0: sein. Ich habe meine sehr ruhige Seiten übrigens, aber die sieht man natürlich ein bisschen weniger gegen aussen. Das ist so. Ich bin zum Beispiel eher ein ruhiger Vater. Also es ist interessant. Ich habe das mal zufällig, ich habe es einfach mal ein bisschen gemessen, wer da mehr redet und so. Das ist lustig. Also das ist noch spannend. Und das, dort habe ich eher so ein bisschen die ruhigere Seite, wenn ich mit den Kindern zusammen bin. Aber ja, von mir aus rastlos, ja, das kann schon sein, ja. Ich tue einfach, es ist ganz simpel. Ich glaube, nur wenn man nichts macht, passiert nichts. Dann kann einem auch nichts passieren, aber dann passiert auch nichts, oder? Und ich glaube, das sind wir wieder halt beim Ursprung, bei der Urfrage, auch bei der ganzen Politik, ja. Wer nicht einmal etwas probiert, dann kann er wirklich, es ist ganz, man muss, glaube ich, das Glück oder auch vielleicht das Unglück oder das Schicksal hinterher ein bisschen herausfordern. Das kann auch mal schief gehen. Ich habe bei dieser ganzen Gemeindepräsidiumsgeschichte habe ich das für mich abgespeichert als Scheitern mit 40, habe ich das so ein bisschen für mich abgetan, weil ich natürlich nie immer geglaubt habe, dass das könnte funktionieren. Da habe ich gedacht, ja gut, dann habe ich die Erfahrung, wie es ist, wenn man mal so etwas angeht, wie es ist, mal so eine Wahl durchzulaufen und dann zu scheitern oder nicht gewählt zu werden und so. Jetzt ist es halt anders rausgekommen. Und das ist auch vollkommen okay. Man muss dann halt einfach mit beiden Dingen leben können. Wie ich jetzt auch mit dem muss leben, dass es so ist. Und ich kann mich sehr gut anpassen. Also erstaunlich gut. Die rundum müssen sich auch anpassen. Das braucht meistens ein bisschen länger. Aber ich habe es bis jetzt, nicht meistens, sondern eigentlich fast immer ist es relativ gut gelungen, muss ich sagen. Und ja, ich hoffe, dass das weiterhin auch so ist. Und wenn es halt einmal nicht so ist, dann ist es auch gut. Dann, ich denke eben, das ist etwas, wo wir viel zu wenig haben, eine Fehlerkultur. Das ist so etwas, was die Amerikaner uns wirklich voraus haben. Einfach Try and Error, das ist so etwas Wichtiges. Weil wir lernen nur durch das Scheitern. Durch den ständigen Erfolg lernst du eigentlich relativ wenig. Du musst teilweise auch mal, Entschuldigung, ein bisschen in die Scheisse hineinlaufen, um zu schauen, ups, was lerne ich daraus? Und ja, sonst, ich glaube, das ist wichtig, dass man da ständig etwas probiert.
1: Du hast deine Kinder angesprochen, du sagst eher einen ruhigen Vater. Das heisst, du bist nicht der, der zuhause auch in den Entertainer raushängt, deine Kinder unterhalten, ihnen etwas vorsingt als Tenor. Wie bist du zuhause?
0: Ja, nein, das ist ja noch lustig. Also, ich merke es vor allem beim Autofahren zum Beispiel, wenn wir irgendwo hinfahren. Und sie sind hinten rein. Wir sind eher die, wo dann, ich kann sehr gut mit meiner Tochter irgendwo einmal eine halbe Stunde fahren und bös gesagt, wir schwiegen uns mehr oder minder an, aber es ist niemandem unwohl dabei. Oder man hört Musik zusammen oder ein Hörspiel oder was auch immer. Und das ist noch interessant, ich habe mich das neulich mal gefragt, da muss nicht ständig jemand quasseln, das ist noch spannend. Dort quasselt die Mutter meistens mehr. Aber das ist auch vollkommen okay so. Und ich glaube, natürlich tut man hin und da auch mal singen und so, ist klar. Aber nicht im gleichen Ausmaß, wie sich das auf der Bühne würde tun. Irgendwo, dann ist es auch mal gut.
1: Ich möchte noch kurz deinen Namen ansprechen. Christian J. Jenny. Das J. Ist das ein J von deinem zweiten Namen, wo du irgendwie einfach, weil es J ja J heisst, J ausschreibst und deinen Vornamen vielleicht einfach nicht so toll findest? Oder
0: das hat
1: wieso?
0: Der Staatsanwalt übrigens auch gefragt, letzte Woche, wie der Name zustande kommt. Ich denke, das ist sehr eine interessante Frage, sich auch, wenn sich schon der Staatsanwalt mit dieser Frage beschäftigt und du jetzt auch noch, dann ist es wirklich eine wichtige Frage, wo man doch durchaus auf den Grund gehen könnte. Lustigerweise ist die Antwort eine simple. Es ist tatsächlich die phonetische Aussprache von einem J-Punkt. Und mich auf die Idee gebracht hat, vor über 20 Jahren ein Radiomoderator bei Radio 24, nämlich damals war es der Marc Jäcki, der das hat sich lustig gemacht über meinen zweiten Namen, wo ich einfach nur platziert habe, weil ich zwei Double hatte. Der eine hatte eine Jaguar-Sammlung und der andere war übrigens auch Radiomoderator bei Radio Zürichsee. Und darum habe ich meinen zweiten Namen Johannes eingebaut und habe das gefunden, dass J-Punkt noch spannend. Und der Herr Jäcki hat sich damals lustig gemacht darüber und hat mir immer nur J gesagt. Dann gefunden, wenn du das so sagst, dann machen wir es doch so. Und jetzt ist es so.
1: Sehr spannend, wirklich. Noch die letzte Frage als Abschlussfrage. So ein bisschen. Wir haben eben auch viel über das Gemeindepräsidium geredet. Eben, du bist jetzt
0: viel
1: in der Hälfte.
0: Viel. So wichtig ist das auch nicht.
1: zweite Amtszeit. Wie sieht es aus?
0: Jesus Gott, das ist ja noch lange keine Frage. Also jetzt müssen wir zuerst noch das Jahr zusammenbringen und dann die Pandemie zusammenbringen und dann irgendwann mal nächstes Jahr kann man sich dann das überlegen.
1: Gut. Christiane und Jenny, wir sind schon am Ende von 26 Minuten.
0: Wunderbar.
1: Danke dir vielmals, bist du im Top-Hochdrehen.
0: Danke vielmals, gute Woche.
1: Gleichfalls. Danke auch euch, dass ihr zugelassen oder zugeschaut habt. Top Hoch 3 gibt es dann in einer Woche wieder. Und falls ihr euch bis dann nicht mögt warten, dann könnt ihr auch auf toponline.ch/tophoch3. Dort sind alle Sendungen drin. Ciao zusammen, macht's.
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1: Cool Runnings. Der legendäre Film über ein jamaikanisches Popteam kommt mir bei meinem heutigen Gast sofort in den Sinn. Er ist zwar kein Jamaikaner, aber ein Bobfahrer. Und was für einen. Der Beat Hefti. Schön, bist du da.
3: Freut mich auch, dass ich da bin.
1: Was mir als zweites gerade in den Sinn kommt, wenn ich an den Film denke, dann ist das Ace. Zwei, drei, was machen, wenn es den Bob anstoßt, was sie sich in den Schweizer Namen machen. Aber ich nehme an, das hast du aber nicht gemacht und du Bob gefahren bist, oder?
3: Ja, nicht mehr gerade das Kommando 1, 2, 3, aber wir natürlich auch ein Kommando gehabt, das aufeinander abgestimmt war. Der Bremser hat meistens gesagt, gut, und ich dem vorne gut, und dass man einfach wirklich einen Rhythmus gehabt.
1: Also so ist es auch ein bisschen wie ein Ritual gewesen, eigentlich?
3: Ja, es gehört einfach dazu, oder, dass man wirklich das Kommando miteinander hat am Start, dass man dort nicht schon Zeit verliert, weil beim Bobfahren, wenn es vom Balkenweg losgeht in den Eiskanal, kann man eigentlich nur noch Zeit verlieren.
1: Du bist ja einer der grössten Schweizer Bobfahrer, hast unzählige Titel und Preise gewonnen, bist Europameister, Schweizer Meister, Weltmeister, Olympiasieger. Gibt es da einen Titel, wo du besonders stolz drauf bist? Welchen ist das?
3: Ja, es haben viele Titel, sehr schöne Momente gegeben, vor allem natürlich emotional auch. Also das heisst, der Olympische ist sicher eine Goldmedaille natürlich das Höchste, was man erreichen kann. Aber auch als Junior schon, so Junioren-Weltmeistertitel und so, wo vielleicht in den Anfängen noch ein bisschen gesehen sind, wo wir auch sehr ausgiebig gefeiert haben natürlich, wo einem natürlich auch in Erinnerungen bleiben und wo man ja so mitnimmt.
1: Eben gerade der Olympiasieg, oder? Ist ja ganz ein spezieller. Den haben wir ja Sochi gewonnen, aber eigentlich nachträglich, weil ja die Russen getobt haben und das dann wirklich euch eigentlich erst nachher anerkannt worden ist. Ist das darum eigentlich ein bisschen ein besonders spezieller Sieg oder ist es vielleicht sogar eher eine Genugtuung einfach gewesen?
3: Gut 2014, wo wir dort in Sochi am Start gestanden sind und ja, haben wir alles gegeben und die Silbermedaille hier gewonnen gehabt. Und ich bin natürlich schon überglücklich gewesen und der Alex, der bei mir dabei war, auch, dass der Silber gelangt hat, weil wir haben wirklich das Beste gegeben gehabt, dass nachträglich da die Russen getobt haben und disqualifiziert worden sind, ist sicher dem nicht mehr als richtig gewesen. Aber wir sind dort schon mehr als zufrieden gewesen mit Silber. Wir haben einfach das Beste gegeben. Wir haben gewusst, hat alles passt, die Vorbereitung. Ja, wir das Beste geben, wir können nichts ändern. Und dass nachher natürlich noch Gold kam, ist schon nochmal emotional cool gewesen.
1: Was war das für ein Gefühl gewesen? Wie ist das ergangen, da, wo du den Bescheid bekommen hast?
3: Ja, es ist eigentlich schon ein bisschen früher losgegangen. Also im 17 ist es ein bisschen losgegangen, dass die Gerüchte aufgekommen sind, dass daraus eventuell könnten getobt haben. Und dann hat es sich so nochmal zwei Jahre hingezogen. Und ja, im ersten Moment, wo wir es gehört haben, haben wir gedacht, boah, ist das wirklich möglich, oder, dass das vielleicht noch kommt. Und dann ist es aber immer so ein bisschen tröpfchenweise gegangen, also auf Gefühlsebene natürlich. Und ja, so nach anderthalb Jahren haben wir gesagt, ja, schauen wir mal, oder, das geht jetzt schon lange. Und nachher, was es dann wirklich der Fall war, ist, haben wir hier in Schwellbrunn wirklich ein tolles Fest gehabt und das nochmal, auch die Emotionen nochmal können richtig auferleben lassen und es ist einfach wirklich ein schönes Fest gewesen, ja.
1: Du hast in einem Interview auch gesagt, dass schon so ein bisschen ein Groll da ist, oder? Weil eben, man hat dich eigentlich um den Sieg betrogen, wirklich, oder? Jetzt hättest du Möglichkeiten eigentlich gehabt. Der Herr Putin ist da in der Schweiz gewesen und, hat ein Treffen gehabt, weil du hast gesagt, du würdest eigentlich am liebsten haben, dass der dir die Goldmedaille um den Hals hängen. Wäre das nicht jetzt eine Möglichkeit gewesen?
3: Ja, ich denke, die Russen sehen das auch heute immer noch ein bisschen anders, natürlich, die ganze Situation, ja, dass sie da vielleicht beschissen haben, also Sie sehen das wahrscheinlich ein bisschen anders und denken, wir haben das richtig gemacht. Es ist eine andere Mentalität, habe ich immer auch gesagt. Also auch die Athleten, die dort mitgemacht haben, die sind anders aufgewachsen, haben einen anderen Druck. Und

0: Pop gefahren, sehr erfolgreich eben. Wie hat das eigentlich angefangen?
1: Ja, im Bobsport ist es so, man kommt immer aus einer anderen Sportart. Bei mir war es damals mal Leichtathletik gewesen. Ich bin angefragt worden von einem, ja, sagen Sie, einem besseren Hobbyfahrer. Ich bin mal willkommen Bob fahren, weil die auch ein bisschen geschaut haben, natürlich so an Leichtathletik-Meetings, wer da noch schnell sehen könnte. Und dann bin ich aber in die Rekrutenschule gekommen. Ja, bin in die Terrasse gegangen. Und dass ich am Wochenende eigentlich nicht unbedingt haben müssen, Dienst schieben musste, habe ich immer ein bisschen geschaut, was für Wettkämpfe es rum, wo könnte ich noch etwas teilnehmen. Und das eine von dem war eben der Anschiebtest von Marcel Rohner gewesen. Und der ist Samstag, Sonntag gegangen und den habe ich dann schlussendlich gewonnen gehabt. Und so bin ich eigentlich zum Bobsport gekommen und bin im Herbst ins Trainingslager, 2 Wochen auf Lillehammer, hatte mein Leichtathletiktraining ein bisschen umgestellt gehabt, ein bisschen mehr Kraft noch gemacht. Bin dort dann noch einiges leichter gesehen, bin so dazugekommen und habe dann in Calgary im 98 im November mein erstes Weltcuprennen gehabt.
0: Es ist ja recht schnell gegangen, eben, glaub, das Ganze, oder? Du hast angefangen und mehr oder weniger eben relativ schnell nicht wirklich reingerutscht.
1: Genau, aber das finde ich das Coole am Bobsport eigentlich, dass man, wenn man aus einem anderen Sport kommt, athletisch gut ist, dass man eigentlich in der kürzesten Zeit kann an der Weltspitze mitfahren. Weil einfach am Start wirklich, da zählt die Startzeit, das ist die pure Athletik, Kraft und Schnelligkeit. Und wenn man dort schon gut ist, Technik lernt man dann noch ein bisschen dazu, die ist auch wichtig. Aber wenn man wirklich athletisch einfach schon schnell und kräftig ist, dann noch ist man im Bobsport schnell dabei. Ja.
0: Und die Leichtathletik, die hast du nie vermisst? Oder du hast ja das gleiche eigentlich den Sport dann wirklich beiseite gelassen eigentlich?
1: Ja, schon noch nicht ganz. Ich habe einfach nicht mehr so intensiv gemacht davon. Aber ich bin einmal noch dritt geworden, 100 Meter Schweizer Meisterschaften mit 10,5. Und der Halle Schweizer Meisterschaft einmal zweit. Das habe ich schon nebenbei noch gemacht. Aber natürlich nicht mit dem Ausmaß, dass ich jetzt jedes Wochenende oder jedes zweite Wochenende einen Wettkampf habe, sondern habe dann vielleicht 2 Wettkämpfe gemacht noch pro Saison. Um einfach auch selber ein bisschen schauen, wo stehst du, ja, mit den Sprintzeiten. Weil schwerer geworden bin ich. Und habe natürlich schauen, dass sie die Schnelligkeit in dem Sinne nachher behalten.
0: Und die Leichtathletik, hast du es schon von klein auf gemacht? Oder wie hast du so überhaupt mit dem Sport generell angefangen? Was war so der Bezug für dich?
1: Ja, bei mir ist es einfach so, ich habe Sport immer geliebt. Schon als Kind, ob es schön oder wüst war, ich war am liebsten von draussen. Wir sind viel mit den Nachbarn Fußball spielen. Wir haben Landhockey gespielt auf der Strasse. Wir wollten von draussen sein, wir haben uns bewegt. Auch mein Bruder hier, Nachbarn rundherum. Und mit 7 bin ich in die Jugend bei uns gegangen, also in der ersten Klasse. Und nachher bin ich relativ schnell auf dem Turmverein mal ein bisschen angefragt worden, ob ich nicht ein bisschen mehr machen wollte. Vielleicht auch bei der Leichtathletik und bin dann mit 10 zum Turmverein Herisau gewechselt. Und natürlich, ich sage jetzt Vorbild, ein bisschen Matthias Rustholz gesehen, da 400 Meter Läufer. Und hat ihn trainiert und gemacht. Und mein Glück ist dort eigentlich immer ein bisschen gesehen, dass in meinem Jahrgang eigentlich fast niemand gesehen ist. Und ich dann meistens mit den Eltern hat dürfen mittrainieren. Die sind alle 3-4 Jahre älter gesehen oder noch ein bisschen älter. Und ich glaube, das hat mich da auch schon ein bisschen stärker gemacht, weil ich einfach mit den Eltern haben müssen oder dürfen oder können mittrainieren.
0: Gehen wir zurück zum Bob. Eben, du bist zuerst ja Anschieber gewesen und nachher dann Pilot geworden. Ist das so, ich sage jetzt mal, der klassische Werdegang im Bobfahren, dass man sich so vom Anschieber zum Pilot mausert?
1: Ja, es gibt ein bisschen zwei Möglichkeiten. Die eine ist die athletisch vielleicht nicht ganz so stark sind, dass die gerade direkt einsteigen als Pilot. Dann gibt es derjenige, wie ich den Weg gemacht habe, die Anschieber sind, die nachher ein Pilot werden. Gibt beides. Was soll ich jetzt sagen? Mein Vorteil ist sicher gesehen, als ich 8 Jahre Anschieber gesehen bin, dass ich ein bisschen das Netzwerk und die Leute im Bobsport kennengelernt habe, dass ich auch das Material ist sehr wichtig. Dann natürlich auch Bahnkenntnisse, gerade wenn es eine neue Bahn gibt. Und wenn man da ein bisschen Netzwerk hat und die Leute ein bisschen kennt, dann weiss man auch, wo man sich Hilfe holen kann. Sagt das eben gerade im Materialbereich, wenn ich weiss, die ist eine schnelle Kurve rum. Und gerade Neuling bin, dann komme ich wahrscheinlich nicht so einfach an die hin. Und wenn man die Leute ein bisschen kennt, ist das ein bisschen einfacher. Und darum ist das optimal gewesen, oder? Als ich dann angefangen habe, bin ich auch relativ als Pilot schnell vorwärts gekommen, schnell Erfolg gehabt. Weil ich dort auch richtig ein gutes Umfeld hatte.
0: Und also wenn ich mir das vorstelle, in so einem Eiskanal voll Karacher in die Abend zu fahren, dann stellt es bei mir ab, dann komme ich schon

0: fange schon mal an zu zittern. Hat man da nie Angst, wenn man wirklich meint, da fährst du ja wirklich Vollgas runter und hast ja schon nicht wirklich wahnsinnig viel um dich herum. Ist das nie irgendwie, hast du da nie Bedenken?
1: Ja, in dem Fall müssen wir das mal machen, dass du das mal erlebst. Es ist sicher so, dass es unterschiedliche Bahnen gibt. Es gibt ein bisschen einfachere Bahnen. Und dann gibt es auch wirklich sehr anspruchsvolle Bahnen, eben so Altenberg, Lake Blessed oder auch Vancouver, Whistler schlussendlich. Die sind sicher die drei anspruchsvollsten. Da gibt es einfach keine Kurven, wo man nicht stürzen kann. Wo kleine Fehler einfach schon, ja, kommst halt auf die Seite dorthin. Und dann gibt es eben ein bisschen einfachere Bahnen, wo man dann lernt, Bob fahren und ja, so ein bisschen Gästefahrten, wie ich es jetzt eben auch noch mache, so ein bisschen als Spass, die mache ich auf sonnigen Bahnen natürlich, die nicht ganz so gefährlich sind oder auch von der Körperdruck und von der Belastung her nicht ganz so fordernd sind wie die schwierigeren Bahnen. Aber schlussendlich ist es sicher so, den Respekt muss man immer haben, wenn man da oben einsteigt. Selbst wenn man jetzt Gästefahrten macht, oder? Also, da muss man die Konzentration zu 100% in der Bahn haben, auf dem Gerät und sonst geht es auch dort mal schnell.
0: Wirklich mal ausprobieren. Magst du dich noch erinnern, als du das erste Mal in so einen Bob eingestiegen bist? Wahrscheinlich hast du dort schon wirklich recht Schiss gehabt, oder? Oder wie war das gewesen?
1: Ja, ich glaube, das geht jedem gleich, wenn er das erste Mal fährt. Also ich auch. Ich weiss noch, mein erster Fahrt war nicht mal von Zoberst, sondern vom Damenstart in Lillehammer im 98, wo wir im Trainingslager gewesen sind. Und wenn du zuerst mal oben runterfährst, du laufst Bahn auf, du lernst die auswendig und wenn du zuerst mal oben runterfährst, ja, du weißt nicht, wo du bist. Hast wirklich keine Ahnung, wo du überhaupt bist im Kanal. Bist dann froh, wenn du ohne den Pilot mal das Zeichen gibt, solltest du noch ein bisschen bremsen, dass man nicht gar noch zu weit fährt. Und ich weiss noch, als ich eingestiegen bin, da hatte ich wahrscheinlich einen Puls von 200 gehabt und habe mich nicht bewegt. Also ich war wirklich auch bei meiner ersten Fahrt mega nervös gewesen.
0: 20 Jahre lang hast du das gemacht. Hast eben, wie schon gesagt, ganz, ganz viele Sachen gewonnen. Und dann hast du nach all diesen Titeln und Preisen irgendwie mehr oder weniger relativ klammheimlich einfach gesagt, so, heute war das letzte Rennen gewesen, ich mache keine internationalen Wettkämpfe mehr. Wieso?
1: Ja, ich sag's mal so, als Athlet oder auch ich speziell, bin doch nicht immer gleicher Meinung gewesen, wie es an der Bobverband war. Die haben doch auch zum Teil ein bisschen andere Interessen, wie das vielleicht der Sportler drin hat. Bin aber eine eigene Firma im ganzen Konstrukt drin. Das heisst, ich das Material zahle, ich die Etage überzahle. Und da ist es am Schluss nicht mehr ganz so einfach gewesen, was nochmal auf Pyeongchang gegangen ist, um da wirklich eine sinnvolle Zusammenarbeit anstreben. Und ich hatte wirklich die Nase nach vorne dort und irgendwie nicht so mögen und hat einfach gesagt, eben das Gespräch mit der Goldmedaille ist immer noch im Raum gestanden. Die offen. Und hat gesagt, ich warte jetzt einfach ab mit dem Rücktritt, bis die Goldmedaille kommt. Und das ist für mich der ideale Zeitpunkt, jetzt, um zu sagen, so, das ist ein super Ende jetzt nach 20 Jahren.
0: Du warst ja, glaube ich, auch noch ein bisschen gezwungen, weil ja der Alex Baumann, die nächste Bühne, gesagt hat, ich höre auf. Also wahrscheinlich hat das auch noch ein bisschen mitgespielt, oder? Weil da können wir dann das Team ein bisschen in der Schwebe auch gestanden ist.
1: Ja, aber es ist ein bisschen vorher losgegangen, oder? Der Alex war für mich natürlich sehr grosse Stütze gewesen. Da haben wir auch gesehen, 2016 nochmal an den Europameisterschaften und an den Weltmeisterschaften, wo er ein bisschen verletzt war, habe ich wirklich beissen müssen, weil viele aufgehört haben, die ich ganz junge hatte. Und die einfach noch nicht so weit gewesen sind, zum vorne mitfahren, wie wir es vorher gesagt haben. Eben, wenn man das erste Mal oben runterfährt, man weiss nicht, wo man ist in der Bahn. Und das ist halt im Bobsport sehr wichtig, dass der Bremser eben auch genau weiss, wo er ist. Weil wenn der ruhig reinhockt und weiss, jetzt kommt die Kurve und schön kann mitgehen, wie beim TÜV fahren, sag jetzt einmal, dann ist man einfach schneller in der Bahn. Und der hat mir am Schluss gefehlt. Eben 2016 hat er dann zum Rico Peter gewechselt. Und dort ist eigentlich schon ein bisschen losgegangen. Ist einfach für mich sehr, sehr schwierig geworden. Und hat in dem Sinne relativ wenig Unterstützung bekommen vom Verband, den da nicht mehr so Interesse gehabt. Und für mich sicher dort gerade dort mal sehr enttäuschend war, weil ich doch am Bobverband 4 olympische Medaillen gebracht habe.
0: Ganz lang hast du sie aber nicht kennen, sondern du warst dann einfach noch lieber national unterwegs gewesen. Hast ja noch eben ein Blitz-Comeback gegeben an den Schweizer Meisterschaften. Das ist einfach wie noch ein bisschen für dich wollen machen, oder?
1: Ja, ich bin nach Sochi angefangen, an Turnfesten mit der mobilen Anschiebbahn natürlich schnelle Leute zu suchen. um das Manko, das man hatte, anschieben, ein bisschen wettzumachen. Wir haben dann sehr, sehr viel gefunden. Da fahren da heute noch viele jetzt im Weltcup Europa Cup aus dieser Trophy. Die mache ich immer noch. Ich bin immer noch Leute am Suchen auch, um wirklich da zu schauen, dass im Bobsport einen Nachwuchs hat. Und hier der Dominik Schläpfer ist einer gewesen, den ich gefunden habe im 17. am Turmfest.
0: Und, da hast du einfach angehauen?
1: Ja, die kommen natürlich an einem Turmfest. Die haben dort eine mobile Anschiebbahn. Und dann gehen wir immer am Vereinswochenende mit der Anschiebbahn dort hin. Und dann kommt der ganze Turmverein hin. Es sind meistens 10, 15 Leute. Und dann könnt ihr dort anschieben, mal zeitmässig dort. Und so entstehen natürlich schon so ein bisschen Wettkämpfe im Turmverein. So ein bisschen. Ja, und dann sieht man natürlich, welche das schnell sind. Und wenn sie dann so ein bisschen jünger sind, sagen sie zwischen 18 und 24, dann fragt man die, ob sie mal Lust haben, sonst kommen, eben kommen, Bob anschieben. Und so sind sie jetzt einmal mit ins Training gekommen. Wir schieben dann am Samstag ein in Dienhardt bei Winterthur. Und ja, da sind wir immer einige Athleten und die finden dann nachher einen Weg in andere Teams. Und der eine war eben der Dominik, mit dem bin ich die Schweizer Meisterschaft noch gefahren.
0: Wahrscheinlich also bist du einfach nicht so beliebt bei den Turnvereinen, weil du dort die Leute abzuwachst oder so. Aber du bist auch im Bobsport als einer bekannt, der ja eher ein knallhärter ist, der vielleicht nicht immer eben unbedingt beliebt war. Du bist auch so als Eigenbrötler manchmal bekannt gewesen. Was sagst du zu diesem Ruf?
1: Ja, das ist für mich kein Problem. Ich glaube, ein gewisser Eigensinn braucht es auch. Also, wenn ich vorne im Bobsport schaue, ich glaube, die so in den Top 6, Top 8 rumfahren, auch heute noch, das sind viele, die ein bisschen Egoismus brauchen, sonst kommt man gar nicht zu den Medaillen. Wenn ich immer noch der Lieb gesehen wäre, dann glaube ich nicht, dass das Olympia Gold gelangt hätte. Und als Athlet ist das sicher dort mal auch richtig gewesen. Ich meine, es ist nicht immer fraglich im Nachhinein. Haben wir auch einmal überlegt, hätte ich vielleicht gewisse Situationen ein bisschen anders können lösen oder anders angehen. Aber ich glaube, da geht es immer im Leben. Und wie schon gesagt, da gibt es zum Teil verschiedene Interessen. Und wenn man dann immer zu viel nachgibt, dann steht man schlussendlich ohne Medaille da. Und ich glaube, das ist auch wichtig gewesen dort mal. Und ich versuche mir auch heute, wenn ich junge Athleten habe, mich ein bisschen die Lage jetzt zu versetzen. Darum, um auf das Thema zurück, wegen dem Turmverein Leute wegnehmen. Ich probiere den Jungen einfach möglichst viele Chancen zu bieten. Das heisst, wenn jemand gut ist und gerne Sport macht, wie ich es auch gemacht habe, dann nachher soll doch der Athlet und nicht der Trainer entscheiden, was für Möglichkeiten er ausschöpfen kann.
0: Und so das Durchbeissen, die Härte, hast du gesagt, einerseits ein bisschen vom Leichtathletik, oder, weil du immer mit den Grösseren trainiert hast, aber ich habe in einem Interview gelesen, dass dein Bruder gesagt hat, dass das auch von der Kindheit noch kommt, wo du häufig im Spital warst, wegen einer Pigmentstörung. Würdest du sagen, da hat er recht, das ist so?
1: Ja, das spielt sicher auch eine Rolle in der Schule. Ja, ich musste Hupfen pflanzen, weil ich eigentlich ein grosses Muttermal habe. Ja, und dann gerade so in der Body oder so, wo man da vielleicht ein bisschen mehr gesägt hat, haben natürlich die Kinder einem zum Teil ein bisschen ausgelacht oder ein bisschen gemobbt auch. Und ich denke, das prägt einem schon, oder? Das nimmt man auch ein bisschen mit im Leben. Und darum probiere ich dort schon, Sachen, die dann so ein bisschen ungerecht sind, nicht mit würgen und brechen, aber natürlich, ein bisschen richtig zu stellen oder setzt mir für das ein.
0: Wirklich, vielleicht auch in dem Fall heute, das hat dich bis heute geprägt, oder? Also hast du generell vielleicht auch noch, wie beeinflusst dich die Pigmentstörung heute noch?
1: Ja, ich sage jetzt einmal, man hat sich daran gewöhnt, an das, was man da hat und gewisse Sachen und ich sehe es jetzt auch bei den Kindern, bei denen ist das normal, oder? Dass ich so bin, so wie es ist und ich glaube jetzt nicht, dass wir jetzt eher irgendwie noch gross anders verändern. Das ist klar, als ich mit dem Sport aufgehört habe und jetzt Athleten betreut, wo man ja nicht mehr den Egoismus, wie du vielleicht vorher angesprochen hast, an den Tag legen, um das Ziel zu erreichen, sondern mich einfach Empfehlungen abgeben und das Ganze ein bisschen ruhiger angehen, sage ich jetzt einmal. Und aber vom Charakter her ist mir das geblieben und ich hoffe, das bleibt auch so.
0: Du hast deine Kinder gesprochen, du hast ja drei Kinder, drei Mädchen und deine Frau Gina. Also die Hei bist du wirklich, glaube ich, überhaupt nicht der Knallhärte, sondern der leidenschaftliche, herzliche Papi.
1: Ja, ich sicher eben beide Seiten. Ich glaube, das ist auch wichtig, aber ich habe daheim natürlich schon auch, ja, wenn sie es nicht übertreiben, dann greife ich auch durch, weil ich glaube, man hat später oder die Kinder später im Leben auch ringern, wenn man nicht immer einfach nur Ja sagt, sondern dass man ein bisschen Struktur auch dort drin hat, dass sie später eigentlich in dem Sinn schöner haben. Und das ist bei uns auch so gesehen, wenn man wirklich ein Zeichen gemacht hat, dann nachher finde ich, darf man es heute noch sagen. Und sie einfach sagen, ja, hast du noch gut gemacht. Also, ich bin schon beides.
0: Also bist du der Herr im Haus oder ist doch deine Frau? Wer hat das Zepter in der Hand zuhause?
1: Ja, daheim ist schon eine Frau sicher, sie schaut auch größtenteils zu den Kindern. Ich war viel unterwegs gewesen und sie hat da wirklich grossartige Arbeit daheim gemacht, wenn ich nicht rum war. Aber es ist natürlich auch so, wenn ich daheim bin oder sie mal fort ist, dann bin ich schon der Chef daheim.
0: Dann ist nicht Juhuis Mami ist weg, jetzt dann ist Party mit dem Papi.
1: Ja, muss ich probieren, jetzt eben einmal, vor allem wenn es ins Bett geht, dann nachher probieren sie es bei mir natürlich einmal noch ein bisschen länger, weil sie genau wissen, bei Mami da ist dann wirklich viel Arbeit. Und es ist recht unterschiedlich, also es kostet manchmal schon noch ein bisschen Energie, bis sie dann wirklich im Bett sind.
0: Ihr wohnt ja mittlerweile wieder schon seit 5 Jahren in Schwellbrunn, deiner Heimat. Vorher sind wir in der Innerschweiz gewesen, der Heimat von deiner Frau. Wie haben ihr euch eingelebt? Funktioniert es? Oder ist da gleich von deiner Frau wieder ein bisschen Heimweh? Oder wie ist das?
1: Ja, wir sind am Anfang, wo wir dann gewusst haben, dass wir eigentlich wieder so ein bisschen die Ostschweiz rausgehen, sind wir dann dort, wo ich vorher gewohnt habe, wo wir jetzt auch neu gebaut haben, sind wir dann so ein bisschen in die Ferien gegangen. Weil dem ist eigentlich schon rum gewesen und Mara auch. Dann haben wir es einmal so ein bisschen mit, haben dort das Kinderbettchen aufgestellt und so hat sie dann schon ein bisschen Leute kennengelernt. Und sie, ich muss natürlich sagen, meine Frau ist da sehr offen, eine richtige Innerschweizerin natürlich. Und hat da nicht so Angst oder vor neuen Kontakten und ist da auch so im Gespräch gewesen. Und ich glaube, mittlerweile kennt sie sogar schon viel mehr Leute als ich, obwohl ich dort eigentlich aufgewachsen bin. Und sie fühlt sich wirklich sehr, sehr wohl, das sagt sie auch. Sie hat wirklich kein Heimweh und das freut mich natürlich.
0: Und du hast das eigentlich auch gerade noch nutzen, dass du jetzt jobtechnisch dort wieder fest verwurzelt bist. Du bist ganz neu oder neuerdings jetzt auch noch der sportliche Leiter von der Toggenburger Leichtathletik-Schule. Was ist das für ein Job? Was machst du dort?
1: Ja, das eine sind doch Trainingspläne, die ganze Planung mit den Athleten ein bisschen. Wir sind jetzt am Schauen, dass wir im Nachwuchs wieder ein bisschen mehr noch haben. Das sind eigentlich solche, die im Toggenburg einmal in der Woche in die Jugend gehen. Und dann aber auch von 10 bis 18 schon ein bisschen älter sind und doch mehr trainieren als noch einmal oder einmal in die Jugend gehen. Und so bieten wir eigentlich mehrere Trainings an. Also ich gebe jetzt am Dienstag und am Donnerstag gebe ich nochmal Leichtathletiktraining für die, dass sie sich dort wirklich ein bisschen entwickeln können und vor allem im Mehrkampf, sage ich jetzt mal, auch die technischen Disziplinen können verbessern können. Und da macht mir sehr, sehr viel Spass, weil dort komme ich ursprünglich her. Ich kann mit denen noch ein bisschen mittrainieren. Ich kann es zum Teil dann auch noch wieder ein bisschen fordern. Und da macht mir auch Spass, dass ich mich dort noch so einbringen kann.
0: Was hast du für Ziel gesetzt? Irgendwie vielleicht Pop-Olympiasieger rausbringen? Oder sonst irgendwie? Was willst du mit diesen Kindern erreichen?
1: Ja, wie vorher schon gesagt, in erster Linie geht es mir eigentlich darum, dass die Athleten ihre seine Wünsche einfach möglichst können erfüllen. Also ich finde das schon wichtig, oder? Also wenn einer mit mir kommt und sagt, ja, ich würde gerne mal Schweizer Meister werden, sage ich, gut, was kann man unternehmen dafür, oder? Das ist bei mir genau das Gleiche auch. Aber es ist sicher nicht so, dass ich da als Trainer, soll ich sagen, meine Ziele über die Athleten stellen. Also ich habe meine Erfolge gehabt und sicher habe ich Freude, wenn sie Erfolge haben und da gebe ich auch alles. Aber erreichen müssen sie es selber, ich kann es noch unterstützen. Und wie am Anfang schon gesagt, für mich ist es wichtig, dass dort Athleten im Vordergrund stehen, dass die eigentlich ihre seine Ziele erreichen können und nicht ich als Trainer.
0: Wir sind schon fast am Ende von diesen 26 Minuten. Ich möchte als Abschlussfrage noch etwas geklärt haben. Und zwar habe ich gelesen, dass du definitiv Bescheid bekommen hast, dass ihr den Olympiasieg habt, dass die Goldmedaille kommt, dass du alle Silberlöffel aus dem Haushalt verbannt hast. Stimmt das?
1: Nein, wegen den Löffel eigentlich nicht, aber ich habe ein bisschen gelacht über das Auto, weil ich ein silbriges Auto habe. Und dann ist eigentlich, als das rausgekommen ist, bin ich so in der Garage gesehen und habe gesagt, ja, ich wüsste jetzt nicht mehr gefallen, eigentlich silbrige Auto schon besser wie goldiges, aber ich habe eigentlich schon, mir hat es gleich auch noch viel Silber rum.
0: Und das Auto, das hast du noch silbrig?
1: Das ist auch immer noch silbrig, ja. Aber ich habe jetzt dafür eine schöne Goldmedaille momentan drauf, wo ich mit rumfahre, auf dem Silber.
0: Trotzdem ein Goldmann durch und durch, würde ich meinen. Beat Hefti, danke vielmals, bist du im Top hoch 3 gewesen.
1: Sehr gern.
0: Und wenn ihr wieder möchtet Top hoch 3 schauen, dann gibt es uns nächste Woche wieder. Wir freuen uns, wenn ihr einschaltet. Ciao zusammen.
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3: Herzlich willkommen zum Top hoch 3 von dieser Woche. Heute steht ein Mann im Mittelpunkt. Bei dem dreht sich alles um dir. Dr. Pascal Marti. Herzlich willkommen bei uns im Studio.
4: Ja, danke vielmals für die Einladung.
3: Du bist Kurator im Zoo Zürich, oder? Und ich bin dann schnell nachlesen, was das genau bedeutet, Kurator. Aber es ist ja eigentlich logisch, wenn man es so ableiten kann, oder? Man kümmert sich um etwas. Läuft man da als Kurator von einem Zoo einfach den ganzen Tag im Zoo und schaut ein bisschen, wie es den Tieren geht? Oder wie muss man sich deine Arbeit vorstellen?
4: Ja, ich sag mal, ich bin eben nicht in dem klassischen Sinne Kurator. Normal ist der Kurator so, sich um Tiere kümmern in dem Sinn. Also der schaut, dass denen gut geht, der hat häufig einen Tierpfleger unter sich, schaut, welche Tiere zusammenpassen, der hat ganz viele so Aufgaben. Bei mir ist es so, ich bin der Kurator Kommunikation. Das heisst, ich habe eher so die Aufgabe der Medien, dass ich für die Medien auch ein bisschen die Kommunikation mache für den Zoo. Da ich aus der Wissenschaft komme, geht es auch darum, dass wir wissenschaftlich korrekt kommunizieren. Und ich bin so ein bisschen, ja, wie soll man sagen, der Tierli-Experte vom Zoo. Das heisst, auch wenn Fragen von aussen kommen zu Tieren, dann kommen die meistens zu mir.
3: Du bist also der Schlag von Kuratoren oder in einem Zoo, der nicht besser mit den Tieren kann, sondern tatsächlich auch gut mit den Menschen kann.
4: Ja, ich hoffe es. Es ist am besten, wenn man beides kann.
3: Genau, aber wenn man muss kommunizieren, dann kommuniziert man ja auch, ob es den Tieren gut oder nicht gut geht. Und darum eigentlich die Frage, wie geht es denn den Tieren generell bei euch so?
4: Bei uns geht es den Tieren eigentlich sehr gut. Also das kann man immer am Verhalten anschauen. Ich selber komme ja eigentlich aus der Wildtierforschung. Also ich habe viel wilde Tiere studiert. Und wenn man dann eigentlich das Vergleich zum Verhalten von diesen Tieren im Zoo und man sieht, dass das eigentlich fast identisch ist, dann weiss man auch, dass diesen Tieren eigentlich gut geht.
3: Und jetzt auch in dieser Corona-Zeit, ich habe mal gehört, dass es hat tatsächlich Tiere gegeben, die jetzt während dem Lockdown, wo alles zu war, sich ein bisschen gelangweilt haben, weil die Besucher nicht gekommen sind. Stimmt das?
4: Ja, bei den meisten Tieren war das nicht der Fall gewesen. Also für Tiere hat sich eigentlich im Alltag nicht viel geändert. Die haben ganz normale Routinen gehabt, Tierpflege sind da gewesen, Futter, ein bisschen das Entertainment, das sie haben, das Enrichment, das wir ihnen geben, all das war eigentlich normal da gewesen. Es gibt gewisse Tierarten, also zum Beispiel bei den Gorillas haben wir so zwei Handaufzuchten. Die haben haben gern, dass sie können interagieren mit den Besuchern. Das heisst, es ist nicht nur, dass Besucher sie beobachten, sondern auch umgekehrt. Und bei denen hat man vielleicht gemerkt, dass wenn da mal jemand vorbeigelaufen ist, haben sie umso neugieriger mal geschaut, was dort, was gerade abgeht.
3: Das kennt man ja eigentlich aus der Menschenwelt auch ein bisschen. Und das ist eigentlich fast identisch.
4: Genau, das ist so.
3: Ja, jetzt ist es ja noch so mega warm. Wir haben seit einem Jahr, ziemlich genau einem Jahr, jetzt ja die Leversavanne eröffnet bei euch. Und das sind ja die, die müsste man meinen, sind sich ja die Zeit jetzt gewöhnt. Das ist jetzt eigentlich denen ihre Zeit, oder?
4: Ja, für die ist das gerade perfekt. Das passt. Bei denen ist es im Sommer vor allem und tagsüber auch sehr warm in Afrika. Man darf nicht unterschätzen, dass es zum Teil auch relativ kühl wird in der Nacht. Also die Tiere sind sich sowas Warmes als aufs Kalte gewöhnt.
3: Du bist Kurator und als Kurator muss man ein bisschen über alle Tiere Bescheid wissen, wahrscheinlich. Aber ich kann mir vorstellen, wo du letztes Jahr den Job übernommen hast, dass es Tiere gibt, die dir wahrscheinlich noch nichts gesagt haben oder die du nicht gekannt hast. Und dann muss man sich informieren, oder?
4: Ja, also ich sag mal, also die wichtigsten Tiere habe ich natürlich schon gekannt, aber es gibt gewisse, zum Beispiel so Vögelarten, kleinere oder auch Amphibien, wo ich zum Teil muss ich sagen, auch noch nicht viel gewusst haben. Aber es geht in meinem Job auch nicht immer nur um alles direkt wissen, sondern viel wichtiger ist auch, dass ich weiss, wo ich die Information finden kann. Und dass man zum Teil eben nicht nur auf Wikipedia schaut, sondern auch ein bisschen den wissenschaftlich fundiert redet, dass man die Information halt sich kann besorgen.
3: Ich habe es übrigens mega spannend gefunden, dein Vorgänger, der Herr Zink, den wir können anrufen und der hat immer alles gewusst. Ich habe immer gesagt, er wäre wahrscheinlich der idealste Telefonjoker bei Wer wird Millionär, weil der hat jetzt einfach wirklich alles gewusst, aber der hat das ja auch so lange gemacht. Also man eignet sich halt in so einem Job auch wirklich wahnsinnig viel Wissen an, oder?
4: Das ist so. Also ich habe natürlich grosse Fußstapfen, die ich muss da reintreten muss. Das ist so. Aber es ist halt so, wirklich, man lernt das. Und bei uns, ich glaube, das ist beim Robert Zink auch so gewesen, das Interesse an den Tieren. Und wenn man dann etwas hört, also wenn es das erste Mal ist und einem das interessiert, dann ist es auch viel einfacher, dass man das kann nachher sich wieder daran erinnern. Und darum ist es jetzt für mich auch eine extrem intensive Zeit. Ich lerne sehr viel, ist sehr spannend. Ich lerne über Tiere, die ich vorher noch nichts zu tun hatte. Und das ist sehr spannend.
3: Bevor wir zu deinen Lieblingstieren kommen, sage ich jetzt einmal so, gibt es denn eigentlich auch Tiere, die einem nichts sagen, die man nichts damit anfangen kann? Und dürfen wir das als Kurator überhaupt sagen?
4: Natürlich nicht. Nein, also es gibt glaube ich, kein Tier, wo man nichts darüber sagen kann. Schwierig ist dort, wo eine spezifische Tierart sehr ähnlich ist wie andere Arten. Also wo man dann eher über eine Gruppe von Tieren kann etwas sagen, wo dann das eine Tier vielleicht nicht mehr sich gross anders verhält als eine ähnliche Art, die vielleicht an einem anderen Ort vorkommt. Aber eigentlich kann man über jedes Tier etwas Interessantes erzählen.
3: Aber gibt es auch Tiere, die dir nichts sagen? Weißt du, wo du findest, denen kann ich einfach nichts anfangen?
4: Nein, es kann sein, dass ich mal zuerst denke, so, oh, wenn ich wüsste jetzt, okay, jetzt muss ich ganz viel und lange über ein Tier erzählen. Aber wenn ich mich dann ein bisschen einlese, dann wird es automatisch spannend. Also ich habe, glaube ich, noch nie ein Tier, wo ich muss einfach sagen, oh, das ist jetzt langweilig. Weil sobald man sich ein bisschen informiert, dann merkt man zu jedem Tier, irgendetwas ist dort dahinter, irgendetwas ist sehr spannend.
3: Ich persönlich habe ja ein bisschen eine Schlangenphobie. Also dass ich kann mit Schlangen jetzt gar nichts anfangen und ich denke mir immer, man darf ja, glaube ich, oder man sollte, wie, wenn man im Zoo schafft, es hat mit dem Berührungsängste oder so, wo man nicht soll haben oder wie auch immer. Aber hast du auch Angst? Gibt es Momente, wo man auch Angst hat vor einem Tier oder Respekt? Oder?
4: Ja, also der Respekt ist sicher immer wichtig. Für mich persönlich ist es jetzt so, dass ich ja nicht direkt mit den Tieren zu tun habe. Das heisst, das ist für mich jetzt nicht so ein Ding. Ich habe zum Beispiel auch mit so Schlangen oder Insekten und so, da habe ich gar keine Berührungsängste. Da habe ich zu lange irgendwo an Ort gelebt, wo es die halt überall gehabt hat. Jetzt im Zoo ist es natürlich auch so, dass wir ganz klar schauen, dass dort gar nicht Situationen entstehen können, wo es mal eigentlich gefährlich werden können. Und von dem her Angst vor einem Tier habe ich eigentlich nicht.
3: Hätte ich jetzt auch gesagt, an deiner Stelle, oder? Aber komm, lass uns über Affen reden. Ja. Affen sind ja auch so eine Art Tier, die sehr herzig aussehen. Aber man weiss auch, wenn man ein bisschen reisen kann, dass das auch anders kann sein. Affen können auch sehr aggressive Tiere sein. Aber mich nimmt noch viel mehr Wunder, eben Affen. Nimm uns mit mal in deine Welt. Wie kommt man als Schweizer dazu, sich so für Affen zu interessieren?
4: Ja, also ich würde mal sagen, ein Grossteil war ein bisschen Zufall gewesen. Also ich habe Biologie studiert, ich habe schon als Kind immer gerne Tiere gehabt. Das gibt es, glaube ich, noch häufig und dann irgendwann verliert sich das vielleicht mal. Bei mir ist es halt wie so geblieben. Ich habe mich dann entschieden, Biologie zu studieren, weil das ist für mich die Richtung gewesen, wo ich dann am ehesten noch etwas mit Tieren zu tun habe. Und dann wollte ich ins Feld. Ich wollte Feldarbeit machen. Also für meinen Master habe ich mich entschieden, wo ich kann. Und dann ist so das Uni Zürich, wenn man wirklich das Verhalten von Tieren studieren will, ist damals so gewesen, dass man mit Erdmännchen arbeiten konnte in Südafrika oder Orang-Utans in Borneo. Und dann habe ich mich für die Orang-Utans entschieden. Und so bin ich eigentlich dann ja, fast ein bisschen durch Zufall in die Primatenwelt reingekommen.
3: Erdmännchen oder Orang-Utans? Was war der ausschlaggebende Punkt, gewesen, dass du gesagt hast, ja? Grösse?
4: Nein, das ist jetzt nicht spezifisch etwas gewesen. Ich weiss, viele Vorlesungen in der Anthropologie, also das wäre in Städten gewesen. Und das hat mir einfach gefallen. Aber ich hätte ganz ehrlich genauso Erdmännchen machen können.
3: Hat wirklich keine Rolle gespielt?
4: Ja, es ist eher Zufall. Ich habe mit dem angefangen und dann ist es halt so, ein bisschen, wenn man in der Wissenschaft irgendwo ist, dann wird man halt ein bisschen Experte auf einem Spezialgebiet und dann ist es ein bisschen schwerer, dass man wechselt und so bin ich in das reingekommen. Und, also ich bereue es überhaupt nicht, aber ich würde mal sagen, Erdmännchen wären wahrscheinlich auch extrem spannend gewesen.
3: Was oder hat sich denn die Sympathie für Affen während deiner ganzen Forschungen und Beobachtungen auch einfach intensiviert, oder? Also hast du eine Bindung aufgebaut zum Tier?
4: Ja, also es ist, ich sag mal, Affen sind extrem spannend, wenn man Verhaltensbeobachtungen macht. Also wenn man zum Beispiel jetzt Löwen studieren würde, dann ist das sehr spannend, aber wenn man denkt, dass Löwen eigentlich vor allem schlafen, dann ist man als Verhaltensbeobachter ist man halt dann im Auto und schaut denen zu und wartet, bis wieder etwas passiert. In einer Gruppe von Affen passiert immer etwas. Also das ist zum Teil wirklich so wie eine Soap-Opera. Da schaut man zu, man kennt den Tier schon, man weiss, wer mit wem verwandt ist, wo es oft Probleme gibt. Und so kann man das Ganze dann eigentlich so ja, wie von außen anschauen. Und es ist immer extrem spannend.
3: Was erlebt man denn da so? Also ich muss erklären, du hast Affen nicht in einem Zoo beobachtet oder studiert, sondern dort, wo im natürlichen Lebensraum, wo die aufwachsen und so. Was erlebt man da so und wie nah kommt man so Tiere her? Kann man da Beziehungen aufbauen oder sollte man das eben nicht?
4: Ja, also das ist sehr unterschiedlich. Ich habe mit 3 verschiedenen Affenarten geschafft. Ich habe angefangen für meine Masterarbeit mit Orang-Utans. Orang-Utans sind Einzelgänger. Und ich habe mich noch auf Männchen spezialisiert. Das ist dann so gewesen, dass man halt dann vor allem Einzeltiere folgt. Dann wird es extrem spannend, wenn die Männchen aufeinandertreffen. Also es gibt eben so 2 Typen von Männchen. Und die grossen, die man so kennt, mit diesen grossen Backenwülsten, die sind recht aggressiv. Also die vertragen sich untereinander nicht. Und dort habe ich zum Beispiel mal eine Situation gehabt, wo es aufeinandertroffen sind, 2, und dann haben sie angefangen zu kämpfen. Und das war extrem laut gewesen. Also wir haben es zuerst nur Geräusche gehört, haben gedacht, ob 2 Bären am Kämpfen sagen, da gibt es ja Malaienbären. Dann sind wir dort angegangen und haben gesehen, dass die aufeinander losgehen. Und zum Beobachten ist extrem eindrückend. Die klettern dann so Baum auf und sie versuchen häufig, sich gegenseitig die Finger abzubeissen. Weil das stört, das ist beim Klettern halt extrem wichtig. Und dann sieht man es da, sich wrestelt am Baum oben. Und vorher hat es immer geheißen, sie macht das eigentlich eher am Boden. Aber wir sind halt im Baum da oben gewesen. Da sind sie am nächsten runtergefallen. Man ist unten dran, sind sehr weit weg. Und wenn es runtergefallen sind sie plötzlich 3 Meter neben dem und denken, oh, jetzt bin ich ein bisschen zu nahe. Also man muss da ein bisschen aufpassen. Und da ist wirklich zum Teil halt also Blut runtergespritzt, wo man gemerkt hat, wo man dort oben ist. Die haben dann gebrochene Knochen gehabt. Das ist extrem eindrücklich.
3: Und das ist alles andere als flauschig.
4: Nein, die sind nicht so flauschig. Also das ist grundsätzlich so. Die Affen sind zwar herzig zum Anschauen, aber ich habe vor allem mich auf Männchen spezialisiert. Dort geht es dann schon, also zum Teil könnte ich sehr aggressiv sein, weil halt nur stärkste Männchen meistens ist das, was einfach Zugang zu der Weibli hat. Und das ist schlussendlich sehr wichtig, dass sie sich fortpflanzen können. Und in Gruppen lebenden Affen ist das vielleicht noch extremer als bei den Einzelgängern.
3: Ich habe mal eine Dokumentation gesehen, ist es um Gorillas gegangen. Das habe ich schon sehr eindrücklich gefunden. Aber Gorillas und wahrscheinlich auch Schimpansen sind, weil sie einfach auch vom Aussehen her vielleicht herziger sind, vielleicht besser erforscht waren. Also man liest und hört und sieht auch viel mehr über Schimpansen und Gorillas als jetzt über Orang-Utans.
4: Ja, also bei den Schimpansen ist es sicher so, das sind unsere nächsten Verwandten. Also das heisst, dort ist ein grundsätzliches Interesse da. Aber innerhalb der Forschung zum Beispiel ist es schon so, dass die eigentlich relativ gut abgedeckt sind. Also die 3 Gruppen, das ist relativ ähnlich. Da gibt es schon auch sehr viele, wo man über Orang-Utans weiss. Ist halt einfach der einzige, der nicht in Afrika vorkommt. Und darum ist der vielleicht dann ja, am meisten ein bisschen unterrepräsentiert.
3: Aber wenn man schon so viel weiss über Orang-Utans, warum forscht man sie denn noch?
4: Ja, man weiss viel, aber je mehr man weiss, desto mehr Fragezeichen kommen da. Das ist häufig so. Und jetzt, also als Beispiel, ich habe Männchen studiert und das sind dann unsere Forschungsgebiete. Also wir haben ein gewisses Gebiet, wo wir drinnen sind und dort die Affen beobachtet. Das ist viel kleiner als so ein Streifgebiet von so einem Männchen. Das heisst, wir können dem gar nicht tagelang folgen. Wir können auch kein GPS anlegen, weil es ist ein grosser Mensch, der auf dem Baum oben ist. Den kann man nicht einfach einfangen. Das heisst, man muss die den ganzen Tag verfolgen. Also man fängt normalerweise so um 3-4 Uhr am Morgen wacht man auf und dann geht man in den Wald, wenn es noch dunkel ist. Und dann haben die Schlafnest. Dann warten wir unter dem Nest, bis dann der Orang-Utan aufwacht und dann folgt man ihm den ganzen Tag, bis er dann wirklich beim Eindunkeln wieder ein neues Nest baut und dann geht man zurück. Und das ist die einzige Möglichkeit, wie man dort dem Tier folgen kann.
3: Kann man Beziehungen aufbauen während der Forschung zu einzelnen Affen?
4: Ja, das kann man zu einem gewissen Grad. Also wir wollen das ja eigentlich nicht. Weil es ist so, in der Forschung will man nicht, dass man irgendwie zum Beispiel emotional etwas macht, dass man irgendwie, weil man könnte dann Daten irgendwie vielleicht anders aufnehmen oder so. Also man schaut alle Tiere gleich an. Man hat natürlich die Tiere, die einem speziell oder ein bisschen näher sind, weil man es zum Beispiel mehr erforscht. Also ich habe dann für meine Doktorarbeit bin ich in Sulawesi gewesen und habe dort Schopfmakaken studiert. Und so ein bisschen das Migrationsverhalten der Männchen. Und das heisst, wenn es eine neue Männchen-Gruppe kam, bin ich dem bei 14 Tagen konstant gefolgt. Und dann hat man natürlich eine andere Beziehung zu dem Tier, weil das kennt man dann viel besser als die anderen, die jetzt nicht so speziell im Fokus gestanden sind. Und so kann man natürlich zu gewissen Tieren ein bisschen eine engere Beziehung aufbauen.
3: Aber das ist eine einseitige, oder? Oder ist das auch umgekehrt? Nimmt er dich wahr und weiss,
4: ja, also es ist sehr unterschiedlich. bei der Schopfmakacke war es jetzt so, die haben uns zwar wahrgenommen, als wir sind dort. Das heisst, sie haben uns nicht wie einen bewegenden Baum gefühlt wahrgenommen, sondern wir sind wirklich Lebewesen. Das haben wir gemerkt, sie haben mit uns interagiert. Also sie haben so ein Zeichen, wir nennen das Lipsmack, was mit den Lippen so machen, ist so ein Geräusch, das man ganz schnell hört und man sieht es auch optisch. Also wenn man vorbeiläuft, schaut es einem an und dann machen sie das Geräusch. Und das ist so etwas, ja, ist gut, wir sind Freunde, ist so etwas Affiliatives, Netz. Und das sieht man häufig. Und dort war es dann eher so, man hat das Gefühl, man ist ein Teil der Gruppe. Also morgen geht man dort auch zum Schlafbau hin. Und amigs sind sie runtergekommen und ich habe, keine Ahnung, sagen wir 80 Tiere in der Gruppe gehabt. Dann kommen 40 runter und laufen vor einem in einer Reihe und dann laufen wir hinten an und hinter einem selber hat man den Rest nochmal 40 von diesen Tieren. Und dann haben wir wirklich das Gefühl, wir sind jetzt Teil von dieser Affengruppe. Aber sie interagieren natürlich sehr oberflächlich nur mit uns und wir wollen auch nicht mit ihnen interagieren. Weil wir wollen nicht durch unsere Anwesenheit ihr Verhalten ändern.
3: Ich habe beim Einlesen bin ich über einen Satz gestoßen, wo die BBC vor vielen Jahren mal nach einem Interview mit dir einen Titel gemacht hat. Und spannend finde ich ja, an Forschungen manchmal kommen wir ja mit Sachen, wo man sich bis dahin ja zum Teil gar nicht die Frage gestellt hat. Und der Titel heisst dort Why Male Orangutans Have Such Weird Faces. Also ja, die Frage habe ich mir bis dahin nicht gestellt und plötzlich habe ich sagen, ja, das ist eigentlich eine gute Frage, warum? Warum? Ja. Sieht denn die aus, wie sie aussehen?
4: Ja, das ist eben komisch. Bei den Orang-Utans gibt es bei den Männchen so ein komisches System. Die haben zwei Typen von Männchen. Die einen sehen aus wie Weibli und so sind eigentlich anfangen zu an. Also, die Jugendlichen sehen so aus wie Weibli und gewisse Männchen können irgendwann, wenn sie haben, kommen sie einen Testosteronschub über und dann kommen sie eben so einen riesen Kehlsack über, so Backenwülst und auch viel Muskulatur, lange Haare. Und andere Männchen bleiben so wie Weibli. Und das können sie bis zu 30 Jahre rauszögern, bis sie dann wechseln in das andere, in das grosse Männchen rein. Und die grossen Männchen, die sind eigentlich die, die bevorzugt werden von den Weibchen. Also die Weibchen haben die gern, die rufen, die machen sogenannte Long Calls, wo dann die Weibchen denken, oh, das ist ein attraktives Männchen, gehen sie vielleicht zu dem an. Und die kleineren Männchen, die aussehen wie Weibchen, die müssen eher die Weibchen suchen. Also weil die Weibchen die vielleicht nicht ganz so attraktiv finden, dann gehen sie halt aktiv zu den Weibchen und müssen sie suchen, damit sie vielleicht sich fortpflanzen können. Und das mit dem komischen Gesicht, das ist jetzt auch, also, man weiss das auch noch nicht so genau, aber zum Beispiel die Backenwürste sind schön nach vorne, sind die gerichtet, und man kann nur annehmen, dass, weil die so eben den Long Call machen, den kann man über Kilometer hören, weil das ist etwas sehr Eindrückliches, dass der wie richtet, dass die in spezifische Richtung geht, also der Schall dann, und dann die Tiere entsprechend wissen, zum Beispiel auch, wo das Männchen nachher durchläuft.
3: Machen schnell einen Abstecher, wir gehen vom Urwald raus und hüpfen schnell ins Wasser. Du bist ja auch noch in Australien gewesen und hast dann auch noch Delfin studiert. Das ist ja jetzt ganz eine andere, das ist jetzt quasi wie Sonne und Mond, oder? Warum denn auch noch Delfin? Warum noch Wasser?
4: Also, ich sag mal eben, wie gesagt, ich bin natürlich an den meisten Tieren interessiert. Es ist nicht nur so wie jetzt Primaten, sondern viele andere. Ich hatte die Möglichkeit gehabt, weil wir einen Professor an der Uni im Anthropologischen Institut hatten, der Delfin geforscht hat oder immer noch forscht, dass ich mit ihm und mit dem Team dort in Australien für ein paar Monate Delfin forschen kann. Für mich war es natürlich eine super Möglichkeit gewesen, wie andere Leute, wie sieht es aus mit anderen Gruppen von Tieren. Ich bin mir im Dschungel gewöhnt gewesen und jetzt geht's aufs Wasser, nicht ins Wasser, weil wir sind nicht mit den Delfinen geschwommen. Die wären gerade weggeschwommen, wenn wir ins Wasser wären. Aber wir sind auf dem Boot gewesen. Und das war für mich ganz speziell und etwas ganz Interessantes gewesen, wie man andere Tiere forscht, wo man eben zum Beispiel nicht im Dschungel ist.
3: Ja, man sieht auch ein bisschen die Welt, oder? Also das ist ja auch eine Möglichkeit, wo man ja dann findet, ja, wenn ich schon die Möglichkeit habe, um einmal das zu sehen.
4: Genau, also das habe ich natürlich grundsätzlich gehabt. Durch meine Arbeit habe ich eigentlich viele Möglichkeiten gehabt, verschiedene Orte zu gehen. Also das ist nur das Arbeiten selber. Ich habe verschiedene Unis geschafft auch. Und die sind meistens nicht im gleichen Land gewesen, wo ich dann dafür geforscht habe. Und mit so Konferenzen und so weiter sieht man natürlich viel von der Welt. Da ist man viel am Reisen, was sehr, sehr spannend natürlich ist.
3: Woher kommt die Faszination für Tiere? Also man muss ja da auch sehr offen sein, vor allem man wächst ja in der Schweiz auf, bei uns gibt es Steinböcke, bei uns gibt es ein paar Enten und so. Und dann, je exotischer Tier, und dann muss man ja dann sagen, jetzt gehe ich weg von der Schweiz. Also das ist ja auch speziell, oder?
4: Ja, das ist so. Also bei mir ist es jetzt so, ich sage mal, es ist wahrscheinlich nicht familiär bedingt gewesen. Also ich bin da ein bisschen der Aussenseite gewesen mit dieser Faszination an Tieren. Ich bin aber früher schon eben als Kind im Bauernhof einfach nur schon zuschauen, habe alle Tiere faszinierend gefunden. Das Exotische, Ja, es hätte es jetzt auch nicht müssen sein. Also ich hätte mir auch vorstellen können, dass ich Reh studiere in der Schweiz zum Beispiel. Aber da ich die Möglichkeit hatte und dann kann man es verbinden mit eben Reisen, neue Kulturen auch kennenlernen. Das ist etwas, wo man dich dann sehr angesprochen hat. Und dann ist es noch eben über das hineingegangen, dass man nur einfach mit den Tieren arbeiten kann, sondern man kann auch neue Menschen und Kulturen kennenlernen.
3: Viel reisen, viel entdecken, viel sehen. Jetzt bist du ein bisschen sesshafter geworden. Jetzt bist du eben, wie gesagt, Kurator im Zoo Zürich. Wieso, wenn man die Wilde in ihrer Freiheit sieht und wie sie leben, und wieso geht man denn in den Zoo?
4: Also grundsätzlich in mir, dass die Stelle als Kurator, das habe ich schon vorher gewusst, dass die gibt. Und das ist mir schon immer eigentlich etwas sehr Interessantes gefunden. Weil ich weiss, für mich wäre es gewesen, eine Professur wäre eigentlich der nächste Schritt gewesen, wenn ich jetzt akademisch weitergemacht hätte. Dann wüsste ich nicht, wer irgendwo auf der Welt wahrscheinlich, höchstwahrscheinlich nicht in der Schweiz. Also für mich ist es dann auch gewesen, ich komme zurück in die Schweiz, eben wie gesagt, sesshaft werden. Und das ist natürlich für mich eine unglaublich spannende Stelle, die ich da habe. Und wenn man sieht, was der Zoo eben alles noch macht, neben dem, dass wir eigentlich nur die Besucherinnen und Besucher im Zoo sehen, das Tier, ihre schöne Anlage, sondern er macht ganz viel noch im Hintergrund. Und das sind einfach Sachen, die mich auch sehr angezogen haben, dass wir dann Teil davon werden.
3: Das hast du gerade gut angesprochen. Also was macht denn der Zoo? Warum braucht es denn, oder muss es anders anders formulieren, warum braucht es Zoos, wie es der Zürich Zoo einen ist?
4: Das hat verschiedenste Gründe. Also ich glaube, es ist ganz wichtig, dass wir so ein bisschen Bindeglied spielen können zwischen so der urbanen Gesellschaft, die doch immer distanzierter ist von der Natur, und der Natur selber und den Tieren. Und es ist so, dass halt nicht jeder einfach schnell nach Afrika fliegen kann und Safari dort machen kann. Andererseits, man kann viel Film schauen oder Dokumentationen, ist auch spannend, aber es ist nicht das Gleiche, wenn man das Tier sieht. Das Erlebnis, das man dann hat, das man im Zoo kann haben. Also wenn man ins Elefantenhaus reinkommt, der Geruch vom Elefant oder so, das kann man nie, das sind dann die schönsten Dokumentationen, nicht zeigen. Und gleichzeitig sieht man dann wirklich das Leben der Tiere. Also man kann zum Beispiel im Koala, sieht man halt, der ist jetzt am Schlafen. Wenn man natürlich die schönsten Dokus anschaut, sind die immer aktiv und es passiert immer etwas. Die Löwen sind immer am Jagen. Und im Zoo sieht man es halt einfach nur noch so, wie es sich natürlich verhalten.
3: Also im Tierschutz eine präventive Aufgabe, oder? Also wer Tier versteht, wird sie schützen, das ist ja auch ein Motto von euch.
4: Absolut, das ist so das Wichtigste, dass wir auch das Interesse können wecken können. Und das ist, glaube ich, wichtig für Kinder schon, aber auch Erwachsene, dass wir können dank der Tiere auch die Leute aufmerksam machen auf die Problematik der Tiere, also auf Naturschutzthemen, auch was jeder Einzelne machen kann, damit es der Umwelt besser geht. Und da geht es eigentlich weit über das Tier selber aus. Eben, das ist eben die ganze Umwelt, das ist auch Klima, alles. Das sind ganz viele Aspekte, die da eine Rolle spielen dort.
3: Und ich habe noch mal gelesen, ich bin mir nicht sicher, ob das stimmt, aber der Zürich Zoo beteiligt sich ja an dem Artenerhaltungsprogramm, oder? Wo man dann gewisse Tiere auch wieder auswildert nachher, oder?
4: Ja. Also das gibt, wir teilen jetzt immer so ein bisschen auf Art- und Naturschutz, weil auf Englisch Conservation, das ist so ein bisschen ein Begriff, den man zusammennimmt. Im Artenschutz beteiligen wir uns auch stark. Also wir haben in Europa haben Zoos eigentlich so eine Dachorganisation, das ist die EASA, und innerhalb von denen tut man organisieren. Das heisst, es ist nicht so, dass jetzt der Zoo Zürich einfach willkürlich da Tiere züchtet oder irgendetwas macht, sondern das ist alles koordiniert, dass man zusammen gemeinsam eine gesunde Population von Tieren hat im Zoo und dann zum Beispiel auch Tiere wieder auswildern kann. Also wir haben jetzt gerade die 3-4 Wochen, wo wir Waldrappen, also Vogelart, wo früher in der Schweiz vorkam, ist etwa vor 400 Jahren ausgestorben, die geben wir jetzt ein Auswilderungsprojekt, und das haben wir jetzt auch schon in der Vergangenheit gemacht, und jetzt kann man Waldrappen wieder sehen, da in der Schweiz zum Teil, wenn man Glück hat.
3: Eben, also Zoo hat eine wichtige Rolle und auch die Forschung spielt eine wichtige Rolle. Du lernst ja bei solchen Sachen auch wahnsinnig viel. Aber nicht nur über Tiere oder über Tiergeräusch, wie du es vorher gezeigt hast bei den Affen. Du redest 5 Sprachen. Das sind eben Deutsch, Englisch, was ja fast ein Muss ist bei deinem Job, Französisch auch, Indonesisch und Malaiisch. Ja. Stimmt, glaube ich, oder? Ja. Also bei Indonesisch und Malaiisch ist ja eigentlich schon...
4: Ja, das ist ein bisschen beschiss, wenn ich das natürlich so sage. Ist offiziell sind es zwei Sprachen. Mir war es, ich bin nach Indonesien gegangen, in Borneo, das war mitten im Dschungel. Dort haben wir mit so den lokalen Leuten, das sind Dayak, heisst das Volk, die reden eigentlich Dayak, die reden ihre eigene Sprache, aber haben in der Schule Indonesisch gelernt, können aber eigentlich kein Wort Englisch. Das heisst, man ist natürlich mit denen dann im Wald, bis zu 15 Stunden am Tag ist man mit einem lokalen Assistent im Wald und dann muss man die Sprache irgendwie lernen. Und man fängt halt an mit einfachen Sachen, wie so, was ist da? Das heisst, Appa heisst was? Und nachher, was ist das da? Appaini, Appaitu, was ist das da? Was ist das dort? Und nachher sagen sie halt, Oitu pername Pohon. Das heisst Baum. Und nachher weiss man, Pohon ist Baum. Und so fängt man dann das, die Sprache langsam aufnehmen und dann lernt man sie auch.
3: Ja, höchst spannend. Was hast du das Gefühl, wenn wir, also, ein bisschen hast du sie noch, verlernt hast du sie nicht? Aber die wichtige Frage ist eigentlich, wann kommt sie wieder zum Einsatz? Wann wirst du sie wieder können brauchen? Sind da Forschungsreisen noch geplant jetzt? Oder ist das vorübergehend mal das Kapitel abgeschlossen?
4: Ich glaube, vorübergehend ist es mal abgeschlossen. Es ist jetzt auch so, dass wir als Zoo Zürich haben wir jetzt zum Beispiel in diesen Gebieten kein Forschungsprojekt. Wir haben in Thailand eins. Aber in Malaysia, Indonesien jetzt nicht. Ich bin aber immer noch ein bisschen involviert mit meiner Uni in Kalifornien, wo ich vorher zusammen gearbeitet habe. Und da sind wir immer noch wissenschaftliche Publikationen eigentlich am Schreiben und rausgeben.
3: Jetzt haben wir genau Zeit für noch eine Frage, dann sind unsere 26 Minuten durch. Und zwar, vielleicht wenn du das kannst, sag ich mal, einfach zusammenfassen, wie hat sich deine Sicht auf die Welt verändert durch deinen Job als Kurator oder auch halt als Forscher?
4: Ich glaube, vor allem als Forscher fängt man an, sehr die Welt analytisch anzuschauen. Das heisst, man tut wirklich die Emotionen rausnehmen und schaut auf Fakten. Also faktenbasiert auch Entscheidungen treffen. Und das hat so ein bisschen mein ganzes Bild also eben in verschiedensten Hinsichten. Also sagen wir jetzt Covid-19 oder so. Und ich dann schaue eben, wie reagieren die Leute reagieren, wenn die Wissenschaft etwas sagt? Oder wenn die Wissenschaft hat nicht immer recht. Und viele Wissenschaftler wissen das auch und sagen, wir haben jetzt einen Datensatz und der zeigt so etwas. Das heisst noch nicht, dass das die Wahrheit muss sein. Und das ist immer so ein bisschen, merke ich manchmal, die Diskrepanz von den Wissenschaftlern selber und dann so der Öffentlichkeit, die Erwartung hat, ihr müsst alles richtig haben und ihr müsst alles wissen. Und die Wissenschaftler sagen, vor allem bei so einem neuen Thema, wo man gar keine Vorbereitungszeit in dem Sinn hat, wir sind dran. Aber auch sie können Fehler machen und man kann nicht erwarten, dass sie alles wissen.
3: Wissen sei ja die arroganteste Form von Behauptung, habe ich mal gehört.
4: Ja, genau. Es ist...
3: Das ist eben genau die Zeit. Ja, ja, okay. Ja, ja. Da musst du nicht drauf eingehen. Nein, alles gut. Also, Pascal Marti, danke vielmals für deinen Besuch und hast du dir Zeit genommen, um bei uns vorbeikommen und einen Mini-Einblick in deine Welt zu geben. Und wenn man das mal erleben möchte, dann geht man einfach bei euch im Sommer ein bisschen dir mal anders anschauen, vielleicht auch.
4: Genau, einfach vorbeikommen.
3: Das war sie, die 41. Folge von Top Hoch 3. Und mehr gibt es nächste Woche wieder oder wie immer auf toponline.ch. Macht's gut und schöne Woche.
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0: Ohne ihn würde ich vielleicht nicht dastehen, gibt es das Studio nicht, das Radio nicht. Ist ein bisschen überspitzt gesagt, aber er ist ja auch der Vater vom Schweizer Privatradio und Fernsehen, der Roger Schawinski.
5: Steffi.
0: Schön, bist du da.
5: Freut mich, danke für die Einladung.
0: Du bist ja wirklich ein Medienpionier, ein Medienunternehmer. Und in deiner Sendung hast du ja einmal, wenn du moderiert hast, die Leute gerade als erstes gefragt, wer bist du? Jetzt frage ich aber nicht, wer bist du, sondern Roger Schawinski, wer wärst du gern?
5: Du, der, wo ich bin, ich habe eigentlich mehr erreicht in meinem Leben, als ich je erhoffen konnte. Und fühle wirklich, dass ich die Ziele, die ich gar nicht kann, alle erreicht haben und ein paar noch dazu und bin immer noch da. Ich bin ganz erstaunt, auch wenn das heisst, der Vater, könnte man fast sagen, der Grossvater. Ich habe immerhin den Kassensturz vor, 47 Jahren gegründet. Sendung mit Nachhaltigkeit, dann Radio 24, ebenfalls, vor 42 Jahren, der Sonntag dort und so weiter und so fort. Und vor 12 Jahren jetzt die Radio 1 und dazwischen noch ein paar andere Sachen. Also wenn ich so zurückschaue, habe ich zum Teil das Gefühl, das ist irgendwo in einem früheren Leben passiert. Es war so viel.
0: Gibt es nichts, wo du sagst, das würde ich ändern gefällt mir vielleicht auch an mir nicht so?
5: Du, natürlich, man stellt sich immer wieder in Frage und das ist auch richtig, das muss man auch sein. Es ist mir auch nicht alles gelungen, es sind auch Sachen, die in die Hose gegangen sind. Aber die sind eben auch wichtig gewesen, da habe ich einiges dazu gelernt. Und ich bin eben nicht einer, der dann zurückschaut und sagt, oh, dort habe ich die falsche Abkürzung genommen oder die Abzweigung genommen. Nein, ich tue das nicht an dem umdeuteln, sondern ich bin wirklich in dem ganzen Leben, wo ich bin, glücklich zufrieden, also auch im Geschäftlichen, im medienmässig, aber vor allem auch im Privaten, wo natürlich viel, viel wichtiger ist als alles andere.
0: Gerade beruflich vielleicht auch gerne ein bisschen mehr wie der Larry King, der ist ja so ein bisschen dein Vorbild, glaube oder wie du damals sagst.
5: Ja, also er war mal dort einfach der Erste, der so eine tägliche Talkshow hatte, wo man sieht, er war eher ein bisschen softy gewesen im Vergleich zu mir, er hat sich auch nie vorbereitet, anders als ich. Er hat dann sehr viel Erfolg gehabt während langer Zeit und dann irgendwann ist der Erfolg runtergegangen und dann hat man ihn dann nicht mehr so können brauchen. Aber ja, klar, natürlich die amerikanische Talkshow, da gibt's noch andere, der Charlie Rose ist eigentlich dann ein grosses Vorbild gewesen von mir. Leider ist er dann in dieser MeToo-Debatte unter die Rede gekommen und ist verschwunden. Also es gibt schon noch ein paar Einsättige, die ich wirklich grossartig finde.
0: Gehen wir mal zu der Person, die du wirklich bist. Eben, du bist ein Medienpionier in der Schweiz. Hast du vorher ja gedacht, was du alles schon gemacht hast. Wir gehen dann auf das noch genauer rein. Aber vielleicht, wie bist du überhaupt zu dieser Passion Medien gekommen? Wo hat das angefangen?
5: Ganz am Anfang. Ich bin in St. Gallen gewesen, habe studiert, habe dort auch doktoriert und so. Und die meisten dort haben dann das Gefühl, dass sie eine Karriere machen in einer Bank oder einer grossen Firma. Und ich habe einfach schon immer das Gefühl, dass Journalismus ist das Grösste. Ich bin dann Journalist geworden. Eben im Schweizer Fernsehen habe ich so richtig angefangen. Ich bin auch in Amerika gewesen, habe dort ein Master's-Degree gemacht und dort an dieser Universität hat es eine Radiostation gehabt. Und dann habe ich das gefunden. In der Schweiz gibt es nur ein Radio, ein staatliches Radio. Was? Es ist auch möglich, dass man es anders machen kann. Als ich dann zurückgekommen bin und die ersten Möglichkeiten gesehen habe, einmal einen Artikel gelesen im Tagesanzeiger, in Italien gibt es kein Radio- und Fernsehgesetz mehr. Dann hat es Klick gemacht und gesagt, was? Kein Radio- und Fernsehgesetz? Da kann jeder eins machen. Oh! Da muss ich mal schauen. Und habe den höchsten italienischen Berg in der Gegend gesucht, direkt an der Schweizer Grenze. Und habe das können machen. Und habe dann wie ein Journalist müssen vorgehen, alles müssen recherchieren, das Rechtliche, das Technische, das Finanzielle etc. Obwohl ich mir eigentlich nicht erhofft habe oder einfach das Ziel gewesen ist, Unternehmer zu werden, bin ich dann plötzlich Unternehmer gewesen. Und dann hat sich das eine zum anderen ergeben. Zuerst Kassensturz, dann bin ich Chefredakteur geworden von der Tat und dann plötzlich eben Radio 24.
0: Ich glaube wirklich so, der Ursprung war ja schon auch, wie du hast gesagt, auch zu Amerika, weil du bist ja eigentlich auf Amerika gekommen, weil du ein Essay geschrieben hast. Ist das wirklich so ein bisschen auch die erste journalistische Erfahrung war, der Aufsatz, den du geschrieben hast, der dann prämiert worden ist? Hast du später gemerkt, das ist das?
5: Ja gut, dort bin ich eben in sehr jungen Jahren nach Amerika gekommen. Ganz jung, ich habe dort einen Lions-Wettbewerb, einen Essay-weltweiten Wettbewerb. Ich war zuerst der Beste in St. Gallen, dann der Beste von der Schweiz und dann plötzlich der Beste von Europa. Und bin dann nach Amerika, nach Chicago eingeladen worden. Im Jahr 1967 war es grossartig, bin dann durch das Land gereist und so Summer of Love in San Francisco erlebt. Also ich war vor Ort gewesen, an der spannendsten Ort, im richtigen Moment. Und dann zwei Jahre später bin ich dort studieren und habe dann wirklich gemerkt, damals ist wirklich das amerikanische Vorbild bei uns grosser gewesen, vor allem in Bezug auf Medien. Und ich hatte das können packen und hatte das Privileg gehabt und habe das können umsetzen. Und habe vielleicht ein bisschen mehr, ein bisschen schneller gesehen, was man könnte machen als andere in der Schweiz.
0: Und eben dann hat alles so in deinen Aufgaben. Du hast es vorher schon kurz zusammengefasst. Du bist dann eben beim SRF gelandet. Ist so die erste richtig journalistische Erfahrung gewesen. Hast
5: du zuerst in der Rundschau habe ich angefangen.
0: Genau.
5: Und dann eben, dann habe ich den Kassensturz gegründet. Und dort ist eigentlich mein Prinzip das erste Mal umgesetzt worden. Nämlich immer die Sachen von der anderen Seite anschauen als die anderen. In meinem letzten Buch, die Schawinski-Methode, heisst es 180 Grad. Also immer, wenn die Leute in eine Richtung schauen, schaue ich in die anderen. Und dort hat es gemacht, das Wirtschaftsmagazin. Ein Wirtschaftsmagazin war Information von oben ab. Also, was sagt die Wirtschaft? Und die Wirtschaftschef, der Nationalbankchef, ich habe gesagt, von unten rauf, von der Konsumentenseite her. Und ein paar Jahre später, wo es geheißen hat, man könnte auch ein Fernsehen machen in der Schweiz, haben alle gesagt, nein, die Schweiz ist zu klein, die Schweiz ist zu klein. Habe ich mich wieder umgedrüllt und habe gesagt, nein, die Schweiz ist zu klein, aber Zürich ist genug gross. Nämlich, Also, klingt ja verrückt. Wenn ich ein Schweizer Fernsehen mache, dann bin ich in Konkurrenz mit allen grossen Fernsehanstalten, von RTL über Sat 1, über SRG und ARD. Wenn ich in Zürich 1 mache, bin ich der Einzige. Habe einen USP, oder? Bin der Einzige. Und look what happened. Das war 1994 gewesen. Und jetzt sind wir, wie viel eben? 27 Jahre später. Und Tele Zürich ist immer noch das grösste und das wichtigste Privatfernsehen der Schweiz. Mit einem Konzept, das ich dazu mal gemacht habe, haben dann alle anderen angemacht. Und das hat offenbar ziemlich lange verhebt.
0: Vorher aber noch, was dich eigentlich noch bekannter gemacht hat, wo noch mehr eigentlich für Roger Schawinski steht, ist ja das Radio 24. 1979 hast du das gegründet, ist das erste Mal eben eigentlich ausgestrahlt worden. Nimm uns noch mal kurz zurück dorthin. Wie ist das dort genau gewesen?
5: Ja, das ist ein Abenteuer gewesen. Ich habe ein Buch geschrieben. Ich habe gewusst, du stellst die Frage, ich habe extra ein Buch geschrieben, das hättest du müssen mitbringen. Ganz eine lange Geschichte und viele Leute, ganze Generationen mögen sich noch erinnern, eben da die Massenbewegung, Petition, weisse Bändeli an der Autoantenne, dann die Petition nach Bern, Demo, Kundgebung am Bürgerplatz. Das war eine richtige Volksbewegung gewesen. Das habe ich eigentlich gar nicht gedacht. Das hat sich dann einfach gegeben, weil ich so bekämpft worden bin. Und dann dreimal sind wir geschlossen worden von den italienischen Behörden. Dreimal haben die Schweizer Behörden alles versucht zu machen, damit das Radio kaputt geht. Man hat uns zum Teil auch die Anlagen zum Teil abmontiert auf dem Pizzogruppier auf 3000 Meter oben, Kabel durchgeschnitten und dreimal irgendwie einen Weg gefunden in dem italienischen Dschungel, auch mit Anwälten und so, dass wir wieder haben können senden. Und dann haben sie irgendwann einmal aufgegeben und gesagt, okay, jetzt erlauben wir ein Radio in der Schweiz und darum bist du jetzt da. Hat sogar eins in Winterthur gegeben.
0: Eben, siehst du, gell? Es ist ja wirklich, wie du gesagt hast, oder? Auch die Gesellschaft, die Bevölkerung in der Schweiz, die dich wirklich dort so stark unterstützt hat. Es sind ja so viele Leute, die demonstrieren dort auf dem Bürkliplatz. Oder auch mein Papi zum Beispiel ist einer von diesen 212'000 Leuten, die Petition fürs Radio 24 unterschrieben haben.
5: Kommst du aus einer guten Familie?
0: Gell? Wir haben sogar Radio 24 Platten daheim. Glaubt's, kommt.
5: Ich weiss nicht, dass das wirklich so ist, dass es sogar in die nächste Generation hineingeht. Sogar in dir steckt das in, nicht nur in deinem Vater. Nein, ich höre das so oft, sehr viele Leute sagen, das ist das erste Mal in meinen jungen Jahren, als ich realisiert habe, man kann etwas machen, man muss etwas machen, man kann sich gegen gewisse Sachen wehren. Und das ist dann tatsächlich passiert. Und jetzt irgendwie, wie viel, fast 50 Jahre später, nochmals das Gleiche, wo ich jetzt kämpfe für UKW, wo das mit anderen Methoden, aber mit dem gleichen Ziel, nämlich möglichst viel Möglichkeiten für die Radiohörer, wieder ein Kampf. Und ich bin ganz überrascht, dass es jetzt eben da mich gebraucht hat, wieder. Wo sind denn dann alle die anderen? Ich hoffe, dass dein Vater unterschrieben hat, jetzt auch für UKW und du auch, damit wir wirklich jetzt auch den Kampf, so wie wir damals den Kampf von Radio 24 gewonnen haben, auch den können.
0: Du hast jetzt gerade gesagt, eben das UKW, das ist ja dein neuestes aktuelle Projekt eigentlich, oder? Dass du wirklich für das kämpfst, dass du findest, dass es nicht nur noch DAB Plus geben darf. Aber eben, wieso?
5: Ja, wieso? Weil UKW ist eine gute Technologie, ist die meistgenutzte Radiotechnologie in 196 Ländern, inklusive Mutterland vom Radio in Amerika. Kein Mensch denkt dort oder redet von DAB. Und man hat das mal irgendwie beschlossen, in den Anfangs der 90er Jahre, irgendwelche Techniker, die das Gefühl hatten, wow, digital, das ist dann sexy. Und analog, oh, das ist dann alt. Also müssen wir irgendeine digitale Technologie finden. Sie haben dann eine gefunden, die hat geheißen DAB, hat dann nicht funktioniert. Hat es dann mal müssen anfangen mit DAB Plus. Und dann ist etwas passiert, mit dem sie nicht gerechnet haben. Nämlich das Internet ist gekommen. Und das Internet hat alles verändert, weil alle Applikationen sind heute über das Internet und das wird immer verbessern. 3G, 4G, 5G. Aber das Radio soll mit einem eigenen Empfänger für eine Applikation und ein terrestrischen Sendenetz in der Schweiz soll alles abdecken. Und die Leute sagen, der Komfort im UKW ist wunderbar. Man kann einstellen, abstellen. Es sind 10 Millionen UKW-Radio in der Schweiz oder vielleicht sogar 12 Millionen. Nur weniger als die Hälfte der Automobilisten haben DAB drin. Okay, DAB war ein Fehler gewesen. Man hat gesehen, es ist eine Zwischentechnologie. Die den Fehler gemacht haben, können das nicht eingestehen. Und wenn jetzt noch einen grösseren Fehler machen, nämlich indem sie UKW abstellen und sagen, jetzt braucht es plötzlich DAB, wenn es kein UKW mehr gibt. Dagegen kämpfe ich und ich habe sogar Doris Leuthard auf meiner Seite, den Moritz Leuenberg, also die früheren Minister in diesem Departement, wo ich gesehen habe, das wäre ein Unsinn. Und jetzt wollen wir schauen, ob wir da noch einen Haarschalt machen kann. Und dann sagst du mir wirklich, warum ich da der Einzige bin in dieser Radioszene. Vielleicht habe ich noch immer den alten Spirit drin. Vielleicht weiss ich noch, was es ist, dass man eben an Konsumenten denkt. Und dass man nicht Elektroschrott, Tausende von Tonnen Elektroschrott produzieren. Ich habe es ausgerechnet. Wenn man nur die Hälfte von diesen UKW-Radio futschüsst, oder alle futschüsst, und nur die Hälfte ersetzt mit DAB-Radio, kostet das Konsumenten 600 Millionen Franken. Das ist ein absoluter Unsinn, und darum muss das gestoppt werden, Steffi.
6: Aber wieso erst jetzt? Also das ist ja, DAB, das wird ja schon seit Jahren diskutiert, eigentlich hätte es schon längst durchgesetzt werden, dass es eben komplett abgestellt wird, UKW. Wieso jetzt?
5: Nein, ich bin schon 2016 zu der Frau Leuthard gegangen und gesagt, UKW ist eine super Technologie, auch wenn es nicht so sexy tönt wie analog, aber was interessiert das der Radiohörer, ob das jetzt analog ist oder digital? Die Frage ist, wie gut kommt das Signal rein, wie leicht ist der Bedienungskomfort, wie wenig Batterien braucht es Kofferradio, das ist bei DAB viel höher, etc. Und ich habe gesagt, das lange noch, Frau Leuthard, bis 2030, wenn 5G da ist, wenn wir dann 5G-Broadcast haben, wo dann sowieso viel, viel besser ist und jeder kann das dort empfangen, ohne SIM-Karten übrigens, und so weiter. Und sie hat dann das also, ihre Leute gefragt vom Backkommisch, hat die Frau reingebeten in die Sitzung, die, und hat gesagt, los, können Sie da ein Studium machen?

0: das abgestellt haben, die Theorie, dass man UKW muss einfach vernichten. In Großbritannien hat man es immer wieder rausgeschoben. Man hat es zweimal kurz davor, ist man da gewesen, und ist jetzt ins 2032 gegangen, bis dann eventuell wird es abgestellt. In Deutschland gibt es kein Abschaltdatum, in Österreich gibt es fast kein DAB, also der ORF ist nicht auf DAB. Wieso soll die Schweiz das durchsteuern? Das wird einfach die Situation von der Schweizer Radio massiv verschlechtern. Man hat es gesehen in Norwegen, wo es probiert hat. Und zwar ist das aber am Rand von Europa, das ist viel weniger exponiert wie die Schweiz. Dass dort der Radiokonsum zusammengeht, ist schwedische und dänische Sender, hat man mehr gelesen. In der Schweiz würden ausländische Sender, wenn unsere Schweizer Wählen leer sind, UKW-Wählen, zwischen 87,5 und 108, die wären frei für alle Ausländer und die könnte man dann hören im Auto. Ja, der Moritz Leuenberg sagt, ich habe auch UKW im Auto. Dann hat er gesagt, du kannst weiter Nachrichten hören, aber nur ausländische, Moritz. Ich weiss nicht, dass der Sinn ist von der Schweizer Medienpolitik. Und genau gleich sieht es auch Doris Leuthard. Und darum hoffe ich, dass die Vernunft siegen wird. Ich habe das Ganze jetzt angestoßen.
1: Man merkt, du gar nicht mehr.
0: Nein, wir haben jetzt politischen Support.
1: Ding, oder?
0: Wir haben politischen Support jetzt bekommen. Man hat jetzt schon gesagt, es ist spät, es ist spät. Hat mir auch Frau Sommaruga gesagt. Hat gesagt, Frau Sommaruga, Sie kommen vom Konsumentenschutz. Sie war Präsidentin für Stiftung Konsumentenschutz. Ich komme vom Konsumentenschutz, habe den Kassensturz gegründet. Wir müssen es jetzt nicht noch anschauen von der Branche. Sie reden immer von der Branche. Und es geht nicht um Branche. Radio macht man nicht für Branche. Radio macht man für Konsumenten. Und jetzt hat sie gesagt, ich sage spät. Und ich sage, nein, es ist nicht spät. Spät ist erst, wenn man den Hebel runter hat.
1: Das merken, oder? Du sagst immer, wenn du dir etwas in den Kopf gesetzt hast, dann willst du das nicht aufgeben. Du bist da wirklich eine. Du hast deine Ziele und die machst. Bist vielleicht schon auch so ein Nimmersatz mit neuen Projekten und das so ein bisschen durchboxen und erreichen und durchstieren?
0: Nein, also ich habe jetzt das Gefühl, in meinem zarten Alter von 76 kann ich es ein bisschen locker nehmen. Aber als ich gemerkt habe, dass die den Unsinn vorhaben, und die wollen mir Radio 1, wo ich kann, wo auch in Winterthur sehr gut empfangbar ist, weil wir eben ein Programm machen für Erwachsene und viel Sprachinhalt haben, als einziges Privatradio von der Schweiz. Ich habe 4 Sender und die will ich behalten, weil ich gesagt habe, ich muss das abschließen. Ich habe gesagt, das kann ich einfach nicht zulassen.
1: Aber weißt du, generell, also jetzt nicht nur UKW, DAB, einfach, du bist jemand, oder? Deine Frau hat ja auch gesagt, bei dir gibt es keine Zweifel. Das gibt's
0: doch,
1: nicht.
0: Doch, Zweifel gibt es schon natürlich. Aber jetzt in dieser Frage bin ich ganz klar. Und wirklich, ich finde es schade, dass die anderen Radioleute das nicht eingesehen, dass es sinnvoll ist, weil es hat dort ein bisschen einen miesen Deal gegeben, den ich aufdeckt habe zwischen der Frau Leuthard und dem Privatradioverband. Nämlich, die haben gesagt, ihr müsst euch nicht um eine neue Konzession bemühen, es gibt keine Ausschreibung, wenn ihr UKW abstellt. Das finde ich nicht okay. Da hat man 2 Sachen miteinander vermengt, die nicht gehen. Und jetzt hat Frau Leuthard eingesehen, dass es ein Fehler war.
1: Kommen wir mal weg wirklich von dem UKW-DAB-Thema und gehen wieder mehr wirklich zurück auf dich als Person. Von wo hast du eigentlich so das Mediengehen, das Unternehmertum von zu Hause? Ja, glaub nicht, oder?
0: Nein, einfach, schau, ich bin also ein geliebtes Kind gewesen. Das ist also das grösste Geschenk, das man haben kann. Eltern haben, die einem lieben, Eltern, die einem nicht immer in Frage stellen, sondern immer das Gefühl haben, wow, das ist ja gut, was der macht, das stärkt einem. Und ich bin der erste in meiner Familie, der ins Gymi gekommen ist dann, bin dann zwar rausgefallen, dann bin ich in die Handel gegangen, habe Matur gemacht, dann nach St. Gallen gegangen, habe den Doktor gemacht und die haben einfach gestaunt und haben gesagt, wow. Und nur meine Mutter hat immer gesagt, Roger, ich mache mir Sorgen um dich, du schaffst viel. Oder wie das eben so eine Mutter macht. Aber sonst habe ich einfach so viel Stärke von zu Hause immer mitbekommen. Man hat immer gut gefunden, was ich mache. Das sind natürlich gute Startbedingungen gewesen.
1: Da hat er, glaube ich, also du bist ja bescheiden zu Zürich-Wiedeken aufgewachsen, mit deinen Eltern und deiner Schwester Jacqueline. Da hat, glaube ich, auch dein Vater ein bisschen, sag jetzt mal, dich fast noch ein bisschen angespornt, um wirklich eben Vollgas geben, etwas zu erreichen.
0: Nein.
1: Weil er ist ja ganz, also, ich meine, mehr so, nicht, dass er direkt dich angespornt hat, sondern mehr indirekt, weil er so ein Bescheidener war, hast du gewusst, und ich muss jetzt, also ich will für mich etwas erreichen und das machen. Ist das schon so ein bisschen?
0: Vielleicht schon, er ist sehr psychologisch sehr gut gewesen und hat mich total gut können ernähren. Ich habe gesagt, ich bin zum Gymi rausgegangen, das war 1958 gewesen, Fußball-WM in Schweden. Ich bin jeden Abend dann 2 Fußballspiele schauen, nicht zu Hause, wir haben noch keinen Fernseher gehabt, sondern ins Restaurant vis-à-vis und bin dann in der Probezeit rausgegangen. Und mein Vater, der hat mich überhaupt nicht kritisiert, gesagt, der Bub ist einfach noch nicht reif. Wenn er reif wäre, hätte er es anders gemacht. Und hat recht gehabt. Später bin ich dann reif geworden und habe gemerkt, was wichtig ist und was nicht. Fußball. Also

0: Ich habe noch ein Argument gegeben. Und von dem hat er kapituliert. Hat er gesagt, warum hast du dich so verhalten? Er hat gesagt, schau mal, Fußball-WM gibt es alle 4 Jahre. Das Gimmick gibt jedes Jahr wieder. Also was ist wichtiger? Und dann hat er gemerkt, nein, der checkt es noch nicht.
1: Aber es hat dann, glaube ich, so eine Müllmann-Geschichte gegeben, gell, wo dich dort ein bisschen
0: Gut, ich habe ja das mal, aber das ist in der ersten Klasse, wo ich die Aufzüge nicht haben wollen machen. Genau, das ist wirklich, das zeigt, wie mein Vater ist, wo ich gesagt, ich mache jetzt keine Aufzüge. Das ist schon eine rebellische Idee. Da hat mein Vater gesagt, ja, musst du auch die Aufzüge nicht machen. Es gibt verschiedene Berufe, die man da kann haben. Kübelmann zum Beispiel, oder? Das ist ein wertvoller Beruf und so. Du musst überhaupt keine Aufzüge machen. Dann ist es nach dem 9:30 hat er gesehen, und ich leicht reingehe, ist reingekommen. Und er gesagt, was machst du? Ich sag, ich mach die Aufzüge. Ja, warum machst du Aufzüge? Ich will nicht Kübelmann werden. Also hat sie mich genau richtig genommen. Hat mich nicht gepusht, sondern mich irgendwie ernst genommen. Und später hat er gesagt, es hätte auch schief rauskommen können. Aber irgendwann hat er das Gespür gehabt, der Roger, der hat etwas in sich. Also mit dieser Haltung komme ich zum Ziel. Oder kommt er zum Ziel natürlich.
1: Und wie hat er reagiert, wo du angefangen hast, eben mit all deinen Medienprojekten, die ja ziemliches Risiko gewesen sind jeweils?
0: Ja, eben, er hat das immer, er hat das gar nicht richtig begriffen. Also es ist sogar noch ein bisschen extremer gewesen. Ich habe immer gesagt, Vater, soll ich das machen? Dann hat er gesagt, nein. Ich sage, gut, ich habe es nur gehört. Ich mache immer das Gegenteil. Also ein bisschen doof. Also es war nicht immer nur das Gegenteil gewesen. Also es ist nicht nur Trötzli halt. Aber er hat wirklich immer Angst gehabt. Und ich habe immer gesagt, hey, let's go. Und hat das müssen akzeptieren.
1: Und deine Mama ist dann einmal so ein zwischen Stuhl und Bank gewesen, oder?
0: Sie hat sich einfach um meine Gesundheit gesorgt und so und hofft, dass ich glücklich werde und all das. Also sie haben sich das überhaupt nicht können träumen, dass ich da eben, ich komme eben aus dem einfachsten Verhältnis, dass ich da zu einer bekannten Figur werde, dass ich auch wohlhabend werde. Und ich habe mir dann ein schönes Haus gekauft am Zürichberg oben. Und wo mein Vater kurz vor seinem Tod das erste Mal dort raufgekommen ist, der hat das überhaupt nicht können. Ich habe gesagt, Roger, bist du ein Hochstapler? Der hat das nicht können begreifen, dass dort, wo wir hergekommen sind, und ich wohne jetzt an so einem schönen Ort, mit einem schönen Garten und so, und hat das Gefühl gehabt, dass muss irgendetwas schief gelaufen sein, dass in seiner Denkwelt hat das gar keinen Platz gehabt. Und das Schlimmste, was er gesagt hat, wäre für mich, hat er dann aber noch gesagt, das Schlimmste, wo er mal so die Bilanz gehabt hat, die 100 Reichsten oder die 200 Reichsten, wie es am Anfang geheißen hat, hat gesagt, das Schlimmste für mich, Roger, wäre, wenn du mal auf dieser Liste wärst, das wäre schlimm, dann würde ich mich schämen. Super gewesen, also eben. Mein Vater war der Grösste gewesen, absolut der Grösste.
1: Es ist ja wirklich, eben im Beruflichen hast du so viel Erfolg gefeiert, hast ja selten Rückschläge gehabt. Dafür aber im Privaten hat es den einen oder anderen Rückschlag gegeben. Du hast eine von deinen grossen Lieben verloren, bist dreimal verheiratet, also 2 Scheidungen hinter dir. Und gerade auch noch der Kampf um deine Kinder nach der 2. Scheidung war schon noch schmerzhaft gewesen.
0: Ja gut, also weißt, das Leben ist lang, also Steffi, du bist noch jung. Also da kann natürlich viel passieren in 76 Jahren. Jawohl, ich bin jetzt aber seit über 25 Jahren verheiratet mit der Gabriele. Ich habe 3 Kinder, zu meinen beiden älteren Kindern, Kevin und Joel, allerbeste Beziehung. Nachdem ich einfach dort wirklich musste kämpfen, weil meine Ex-Frau mich bestrafen wollte, wie das viele Ex-Frauen machen in der Scheidung, haben sie mir vorenthalten, ist ins Ausland gezogen und ich bin immer hingefahren nach Baden-Baden und so. Und meine damalige Partner gesagt, du musst das machen, die Liebe siegt, die Liebe siegt. Und ein paar Mal bin ich zurückgekommen und bin total am Boden zerstört gewesen, weil es nicht geklappt hat. Und dann bin ich halt wiedergegangen. Und das ist jetzt gut rausgekommen. Grossartig. Sowohl mit Kevin wie mit Joy. Wie auch jetzt mit Lea, einem Töchterli, wo Gabriela und ich haben. Die ist jetzt 24 genau, ist jetzt geworden. Ist auch in St. Gallen. Und, das ist also wirklich dann das Glück von meinem Leben. Das ist eigentlich dann perfekt.
1: Gerade wenn du eben sagst, sie ist auch in St. Gallen, wie hast du es denn du mit deinen Kindern und eben so Karriere, wie viel schwätzest du da drin oder eben auch nicht, wie viel pushest du?
0: Überhaupt nicht, gar nicht, null. Ich habe immer gesagt, ihr müsst machen, was ihr wollt. Ihr müsst auch eine Euphorie finden. Jeder muss seine eigene Euphorie finden. Der Kevin ist von allem Anfang an Naturwissenschaftler gewesen. Man hat ihm in der ersten Klasse gesagt, er wird entweder Tiefseeforscher oder Astrophysiker. Ist ein Astrophysiker geworden. Ist Professor geworden für Astrophysik in Yale gewesen, in Oxford gewesen, an der ETH. Und hat jetzt eine eigene Firma aufgebaut für Artificial Intelligence. Ist grossartig gewesen. Und, die Großtochter Joel, die ist Ärztin geworden. Mein Vater hat schon Arzt werden. Aber das Geld ist halt nicht rumgegangen, hat man nicht machen können. hat er gehofft, ich werde Arzt, weil er gesagt hat, als Arzt hilft man den Menschen, oder? Und du musst den Menschen helfen. Aber ich habe noch ein bisschen andere Intentionen gehabt. Und jetzt in der dritten Generation, mit der Joelle hat es geklappt, sie hat auch zwei Kinder, ich bin jetzt zweifacher Großvater, Paulina und Jasper und so. Und das ist grossartig. Und die Lea, die wäre jetzt da noch gewesen, eigentlich gefragt, willst du das mal übernehmen, das Radio? Oder willst du die Medien gehen? Hat sie sich ein bisschen angeschaut und so, gesagt, nein, mach ich nicht. Jeder soll machen, was er will. Das ist das Entscheidende. Und ich habe sie nie beeinflusst in irgendeiner Art und Weise. Aber ich unterstütze sie. Wenn sie irgendwie eben Geld gebraucht haben, zum Beispiel ihre Träume zu verwirklichen, dann habe ich geholfen. Aber mehr nicht.
1: Zum Abschluss, wir sind schon fast am Ende, möchte ich noch mal kurz auf deine Karriere zurückkommen. Du hast einmal gesagt, nach dem Einstellen von der Sendung Schawinski, ein weiterer Schritt auf dem Weg in die Bedeutungslosigkeit. Macht dir das Angst?
0: Nein, aber bis jetzt bin ich, glaube ich, ein bisschen gescheitert an diesem Projekt. Oder? Wenn ich jetzt schaue, was in den letzten Wochen und Monaten über mich geschrieben wurde, was gekommen ist, es ist jetzt an mich herangerührt worden, die ganze UKW-Geschichte. Jeder wird irgendwann bedeutungslos, ist klar. Das ist mir bewusst. Und eben, man wird auch nicht glücklicher, wenn man Schlagzeilen hat, das ist falsch, weil immer, was man hat, ist schon wieder weg. Und es ist immer zu wenig, die Leute, die das Gefühl haben, sie werden höher gewertet, wenn man sie viel in den Medien sieht. Das ist der falsche Weg. Das ist nicht das, was ich gesucht habe. Aber jetzt habe ich halt nochmal ein Projekt, und dann, wenn das vorbei ist, dann werde ich dann definitiv bedeutungsloser und wird nicht mehr eingeladen da von Radio und Teletop.
1: Kann denn der Roger Schawinski ohne Rampenlicht?
0: Ja, das werden wir jetzt herausfinden. Also offenbar, wo dann das fertig ist mit der Sendung Schawinski, aus unbegreiflichen und nicht ganz erklärbaren Gründen von der Nathalie Wappler, die einmal gesagt hat, ja, das hat mein Vorgänger entschieden, dann haben sie gesagt, aus Kostengründen. Also alles nicht nachvollziehbar, weil die Sendung hat sowohl viel Aufmerksamkeit wie gute Einschaltquote gehabt und auch viel Prestige gebracht für den Sender. Habe ich das können hinnehmen? Ich bin nicht zusammengebrochen. Ich bin nicht in mich hineingegangen und gesagt, was ist mir da Schlimmes passiert? Also ich bin darauf vorbereitet. Ich habe eben doch, wie du gesagt, du hattest einige Rückschläge im Leben und das Gefühl, jeder weitere Rückschlag oder jeder Marschhalt oder ein Zurückgehen, das werde ich hinnehmen können. An dem arbeite ich. Das weiss ich. Das ist meine grösste Aufgabe und ich hoffe, dass ich die noch werde bewältigen.
1: Es fällt mir schwer, jetzt hier einen Schlussstrich zu ziehen. Mhm. Aber wir können leider keine Extended Version auf Top
0: 3
1: machen.
0: Nein! Hey, könnt, also wenn das mein Sender wäre, dann ist ja gut.
1: Danke vielmals. Ja. Du bist im Top 3 gewesen, Roger Schawinski.
0: Danke dir, Steffi. Und dir alles Gute und viel Erfolg.
1: Danke, gleichfalls natürlich. Und euch, liebe Zuschauerinnen und Zuschauer, wenn ihr wieder Top 3 schaut, dann gibt es uns nächste Woche wieder. Wir freuen uns, wenn ihr dabei seid. Macht's gut.
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4: Ja, was soll eigentlich mal aus mir werden? Das ist eine Frage, die sich ganz bestimmt viele stellen und ein Leben lang aber nicht so richtig können beantworten. Ganz anders ist das bei meinem heutigen Gast. Irgendwo als 8-Jährige hat sie entschieden, für sie gibt es nur eins und das ist eine Karriere im Familienunternehmen. Heute führt sie das Unternehmen in der vierten Generation zusammen mit ihrem Bruder. Und wie das so ist, in so einem Familienunternehmen über so viele Generationen zu arbeiten, das erzählt sie uns in den nächsten 26 Minuten. Seraina Mastai, herzlich willkommen. Schön, bist du da.
5: Vielen Dank für die Einladung.
4: Eben, irgendwo als 8-Jährige hast du mal entschieden, das ist eigentlich ganz klar, ich steige im Familienunternehmen. Warum?
5: Das ist eine gute Frage. Also, wir sind also so im Geschäft aufgewachsen. Das Geschäft war immer so ein bisschen präsent gewesen. Und ja, ich habe einfach dort, so, was ich auch, eben, ich bin immer so ein bisschen Fan von meinem Papi und dort war es wahrscheinlich so ein bisschen aus dem heraus, dass ich einfach gefunden habe, ja, ich will auch mal so werden wie der Papi und dann gefunden, ich will dann halt auch mal das machen, was er macht.
4: Das typische Vorbild, oder? Da hat genau. Papi alles richtig gemacht in dem Moment, würde ich sagen.
5: Ja, ich glaube schon. Mein Papi hat sehr vieles sehr richtig gemacht und mit uns, also mit mir und meinen Brüdern, glaube ich, wir könnten uns glaub, keinen besseren Vater wünschen.
4: Aber so eine andere Branche oder mal ein anderes Unternehmen ist für dich nie in Frage gekommen?
5: Ein anderes Unternehmen schon, die Branche definitiv nicht. Also das habe ich, eben, ich habe relativ früh angefangen zu kochen, ich weiß jetzt nicht genau wann, aber vielleicht so 10, 11 oder so kochen, backen und ja, dort habe ich eigentlich für mich schon entschieden, ich will sicher mal irgendwas mit Lebensmitteln machen.
4: Eben, dein Bruder und du übernehmen schrittweise von deinen Eltern den Betrieb. Ich gehe noch mal davon aus, dass die Beziehung zwischen dir und deinem Bruder unglaublich gut muss sein, anders würde das auch gar nicht funktionieren, oder?
5: Ja, genau. Ja, die ist wirklich unglaublich gut und ich bin extrem froh, dass er sich entschieden hat, auch mit einzusteigen, weil am Anfang ist es, also, er hat eine Lehre gemacht und hat dann eigentlich, ja, er hat wirklich die Absicht gehabt, dass er mal auch ins Familienunternehmen kommt. Und als er sich dann nach während der Lehre so ein bisschen entschieden hat, dass er das doch will machen, hat mich extrem gefreut und jetzt bin ich wirklich einfach sehr dankbar, dass er sich so entschieden hat.
4: Er hat Maler gelernt, oder? Also er ist wirklich ganz in eine andere Richtung gegangen von Anfang an. Wenn hat es denn bei ihm Klick gemacht, dass er gefunden hat, mal, jetzt will ich das doch auch?
5: Ja, das ist während der Lehre gewesen, hat er dann, glaub, gemerkt, er hat es zwar gerne gemacht und es ist wirklich sehr praktisch, dass er es gemacht hat, weil wenn wir irgendwelche Sachen zum Streichen haben, dann kann er das hervorragend machen. Und er hat dann einfach während er dort die Lehre gemacht hat, hat er gemerkt, das ist nicht etwas, was ich fürs Ende von meinem Leben machen will. Und hat sich dann eben so ein bisschen angefangen zu schauen, was gibt es noch so. Und dann ist die Logistik etwas gewesen, was er sehr interessant gefunden hat. Und das hat sich dann halt bestens angeboten, dass er halt dann eben doch auch zurück, also ja, oder zu uns gekommen ist.
4: Wie muss man sich die Zusammenarbeit zwischen euch zwei vorstellen? Man muss vielleicht als Hintergrund sagen, ihr kommt ja aus einer italienischen Familie, oder? Da geht es immer sehr hitzig zu und her, wenn man Diskussionen hat innerhalb von der Familie. Habt ihr eure Aufgaben so geleitet, dass ihr nie in Quere kommt?
5: Ja, also wir kommen uns höchst selten in Quere. Erstens mal, weil wir eben klar so ein bisschen andere Bereiche haben. Also er ist eben mehr so ein Logistik, ich in anderen Bereichen. Und das ist auch noch so ein bisschen, ich sage jetzt mal so, das typisch italienische Temperament ist vielleicht dann eher so ein bisschen zwischen meinem Vater und mir, der da öfters mal raufkommt. Mein Bruder kann sich da noch ein bisschen besser beherrschen und darum ist das auch nicht so ein Problem.
4: Und die Zusammenarbeit mit den Eltern, sie sind ja auch noch dabei, also sie sind noch nicht komplett ausgestiegen, aber eben schrittweise. Aber ich habe mir das Gefühl, so als Elternteil ist es auch schwierig, dann loszulassen, irgendwo. Dort gibt es wahrscheinlich viele Reibungspunkte, oder?
5: Ja, das ist so ziemlich auf den Punkt getroffen, genau. Es ist klar, eben, es ist sicher schwierig, also etwas, was man das Leben lang gemacht hat, dann so loszulassen und halt auch, ich sage jetzt mal, die Verantwortung überzugeben. Nicht jetzt im Sinn von, dass er das uns wahrscheinlich nicht zutraut. Also, vor allem mein Vater hat da ein bisschen Mühe. Also, ein bisschen mehr Mühe als jetzt noch meine Mami. Aber es ist auch verständlich. Also, es ist, das ist ein Prozess und der braucht Zeit. Aber, es ist, das
4: und eben. Du bist ja dein Vater ja auch mal in dieser Situation gewesen. Er hat ja den Begriff auch mal übernommen.
5: Und genau.
4: Er müsste ja das Gespür, das Verständnis noch viel mehr haben.
5: Und das ist auch gut so, weil ich glaube, wenn er das nicht selber so wie erlebt hätte, dann wäre es wahrscheinlich noch viel schwieriger. Und das ist auch so ein bisschen der Punkt, warum er dann meistens doch ein bisschen zur Vernunft, sage ich jetzt mal, kommt. Und dann merkt, okay, er muss vielleicht doch einmal, auch wenn er dann sagt, ja nein, ich habe das schon probiert, oder ich weiss das noch von früher und was auch immer. Das ist so der Satz, ja weisst, das haben wir früher schon. Es ist, kann mal verboten, das Wort früher ins Maul zu nehmen.
4: Früher ist alles besser gewesen.
5: Ja, also, genau. Also ich weiss, ich kann schon früher und so, aber es ist halt eben, es ist immer wieder anders und jede Generation muss halt wahrscheinlich auch ihre Fehler und Probleme haben und machen. Und,
4: du musst das Lehrgeld auch zahlen, oder?
5: Genau.
4: Das hilft einem ja, ich habe irgendwo gelesen, Lehrgeld zahlen hilft einem auch in der Zukunft bei den nächsten Herausforderungen.
5: Das ist so, genau.
4: Du bist jetzt seit 10 Jahren im Familienunternehmen drin. Du hast dich also auch schon ein bisschen daran gewöhnt und du weißt ein bisschen, wie du wer musst nehmen, damit du das kriegst, wo du willst. Aber ich habe noch mal gelesen, deine Mutter hat, glaube ich, nicht so Freude am Anfang, dass du gesagt hast, du willst einsteigen im Familienunternehmen. Stimmt das?
5: Ja, also sie hat halt so ein bisschen Angst gehabt, dass ich mich so ein bisschen gezwungen fühle oder einfach so ein bisschen das aus Pflichtbewusstsein oder aus Traditionsbewusstsein irgendwie mache. Und ich glaube es auch, sie hat dann wie auch ein bisschen Angst gehabt, wenn wir so als ganze Familie in dem Geschäft sind, dass dann halt das Geschäft wirklich noch omnipräsenter ist, als es vorne halt mit meinem Vater schon immer gewesen ist. Was natürlich ein Stück weit auch so ist. Also, wir reden natürlich deutlich mehr über das Geschäft also beziehungsweise am Familientisch ist das halt oftmals Thema und egal wo man ist, was man macht, ist halt immer wieder das Thema. Aber ja, sie hat wirklich ein bisschen Angst gehabt, dass ich das einfach mache, weil ich das Gefühl habe, ich muss. Und dann kommt es halt eben meistens nicht gut.
4: Obwohl du schon als 13-Jährige angefangen hast, arbeiten im Betrieb.
5: Ja, also dort habe ich halt einfach im Laden am Samstag mit meinem Grossvater dann irgendwie Kasse gemacht am Schluss oder so ein bisschen sonst geholfen. Ja.
4: Aber ist sie denn heute immer noch so die finden so, Seraina, vielleicht sollst du mal auf die Bremse stehen oder schau doch, dass du da ein bisschen mehr für dich kannst einstehen kannst? Oder ist sie schon heute auch immer noch die, die sich vielleicht ein bisschen Sorgen macht?
5: Ja, absolut. Also, und da bin ich aber auch froh, weil ich bin dann teilweise so ein bisschen, ich vergesse das dann nämlich so ein bisschen und plane viel zu viel und viel, ja, merke dann nicht so, wenn eigentlich genug ist und sie tut mich dann da immer wieder ein bisschen erinnern, so, ja, vielleicht solltest du jetzt schon mal schauen, mal ein, zwei Abende mal nichts machen, mal wieder ein bisschen mehr schlafen und, ja.
4: Aber die Balance, die du musst machen, der Spagat, den du vielleicht ein bisschen mystisch machen, ist das auch etwas, weil du das Gefühl hast, du müsstest etwas beweisen oder was treibt denn dich so an?
5: Beweisen, also, klar, ich habe Ansprüche an mich selber. So. Jetzt nicht, weil ich das Gefühl habe, ich muss mich irgendwie anderen gegenüber irgendwie rechtfertigen oder so. Ich habe so ein bisschen meine eigenen Ziele und ich, ja, ich habe sicher teilweise ein bisschen ambitiöse Ziele. Aber ich bin auch einfach jemand, der gerne Sachen macht, unternimmt und ein bisschen, ich habe nicht gerne so, dass das immer gleich und so, ja. Und ja, ich bin gerne spontan, mache gerne Sachen und das ist halt damals dann so ein bisschen schlafraubend, je nach Programm, was da so ist.
4: In der vierten Generation, ihr habt letztes Jahr das 100-jährige Jubiläum nicht gefeiert, kann man nicht sagen, Corona-bedingt hat es ja keine Feier gegeben. Es war sicher ein Jubiläum, das ihr euch anders vorgestellt habt, gehe ich ganz schwer davon aus. Hat jetzt aber die grosse Sause zwischenzeitlich schon stattgefunden oder kann man sich da noch anmelden? Oder?
5: Ja, da kann, also sie hat noch nicht stattgefunden, leider. Es ist, ja, wir haben uns 2020 wirklich deutlich anders vorgestellt. Wir haben relativ früh angefangen zu planen und das Programm ist dann wirklich auch schon mehr oder weniger gestanden und dann ist das Corona gekommen. Und dann haben wir hier mal gefunden, ja, wir verschieben es einfach um ein Jahr. Und dann ist dann da die zwei, dritte, was auch immer, Welle gekommen. Und wir haben jetzt entschlossen, jetzt warten wir einfach, bis es durch ist. Und dann machen wir etwas und dann aber so richtig.
4: Ich frage eben nur, weil ich habe vorher, du hast mich, nein, bestechen kann man nicht sagen, aber du hast mir etwas Feines Essen mitgebracht und es war etwas Hervorragendes gewesen. Etwas vom Besten, was ich jemals gegessen habe. So einen richtig feinen Burger. Was ich mich so ein bisschen frage, ist, vielleicht müssen wir es erklären. Du hast mir einen Burger mitgebracht, und zwar einen mit Thunfisch. Und jetzt machen wir ein Fass auf, oder? Fisch im Jahr 2021, schwieriges Thema, oder? Ich habe vor kurzem eine Netflix-Dokumentation geschaut, wo die ganze Thematik von Ausfischen von dem Meer und überhaupt kritisiert worden ist. Du als Branchenkennerin, wie geht man um, wenn plötzlich so eine Dokumentation auftaucht, die doch Wellen schlägt?
5: Ja, also ist natürlich immer ein bisschen schwierig, wenn so Netflix-Produktionen, die doch sehr reisserisch produziert werden und natürlich auch genau das wollen bezwecken, dass die Leute das schauen und dann empört sind und dann eben sagen, ja, ich esse keinen Fisch mehr oder ja, ich verzichte auf am besten gerade alles Tierische oder was auch immer. Man kann in dem Sinne nichts machen, also ich habe sie geschaut. Es hat dort, muss ich sagen, Sachen, die es zeigen, wo ich gut finde, dass es einmal wirklich mal gezeigt wird, so offiziell, öffentlich, und also ein Thema wird, also ist oder worden ist. Wie zum Beispiel eben das mit den Labels etc. Aber ja, grundsätzlich eben, ich denke, es ist alles eine Frage vom Mass. Es ist auch in der Fischerei und es ist definitiv so, dass halt viele Akteure in der Fischerei, in der Fischwirtschaft, das Mass eben nicht haben. Und das ist eben das Problem.
4: Du schaffst tagtäglich mit Fisch, mit Meeresfrüchten, mit all diesen Produkten. wenn es jetzt eben so heisst, Fisch essen kann man nicht mehr vertreten oder wie auch immer. Oder eben, die Dokumentation hat ja eben viel Wellen geschlagen. Haben die das auch gespürt? Also, oder weißt du, ist da auch Kritik dann ein bisschen zu euch gekommen?
5: Also, ist nicht in dem Sinn, dass wir Kritik bekommen haben, aber wir haben schon gespürt, dass, also wir haben zum Beispiel Kunden, die sagen, okay, sie wollen jetzt einfach nur noch Schweizer Fisch haben. Das gibt's. Und ich denke, die Corona-Krise allein hat ja schon so ein bisschen den Trend ausgelöst, lokal, regional etc. Dort haben wir schon so ein bisschen gemerkt, es gibt so ein bisschen Bewegung, dass man eben sagt, ja, es muss jetzt nicht jede Woche irgendwie der Fisch vom Meer sein, sondern wir wollen ein bisschen mehr lokale Fisch kaufen. Und das haben wir schon gemerkt, aber jetzt nicht irgendwie im Sinn von, ja, was ihr da macht, ist unglaublich schlecht und ja.
4: Du hast es selber angesprochen vorher, die ganze Thematik mit den Labels, oder? Vielleicht habe ich mir gesagt, wenn das Label draufsteht, dann kann ich mit gutem Gewissen so etwas kaufen, so ein Produkt kaufen. Die Dokumentation hat sich aufgezeigt, dass das genau eben nicht stimmt. Wo steht da Mastai, so, sag ich jetzt mal, auch ein bisschen als Label, oder? Als Qualitätslabel. Wie könnt ihr auch garantieren, oder ja, ihr kauft ja auch Produkte ein, also irgend so gewisse Kontrolle muss ja schon stattfinden. Auf was vertrauen denn ihr? Also eben, wenn selbst auf Labels nicht mehr vertrauen kann.
5: Ja, das ist halt genau das Problem bei diesen Labels. Und darum sind wir auch von Anfang an eigentlich auch kein Fan von denen gewesen. Wir haben einfach, bei der einen ist es halt Pflicht, dass das musst sozusagen gelabelt verkaufen. Aber wir bei uns selber haben jetzt auch zum Beispiel bei uns im Laden nie gelabelte Produkte verkauft. Weil wir eben sehen, was dahinter ist. Und es ist einfach viel Geld und sonst leider eben nicht so viel. Aber also der Grund eigentlich, dass die Labels so entstanden sind, ist ja auch, weil, ich sage jetzt mal so, gewisse grosse Fischverkäufer, Fischhändler, die haben gar keinen Kontakt mehr zu den Fischern selber. Also die haben gar keine Kontrolle, woher kommt das im Endeffekt, sondern die kaufen das irgendwo ein. Und aus dem heraus ist eigentlich das gekommen mit diesen Labels, dass man dort wie könnte, also dass man theoretisch sollte so eine Transparenz schaffen, dass das eben die Zertifizierungsstelle dann schaut, wie ist das gefangen, ist das okay oder nicht. Und aus dem heraus ist es entstanden. Wir arbeiten mit eigentlich relativ viele solche kleinere Produzenten zusammen. Wir arbeiten auch wirklich, eben im Gewissen arbeiten wir über 60 Jahre. Also mein Grossvater hat schon mit denen zusammen geschafft. Und da wissen wir einfach, es sind meistens auch Familienbetriebe, die machen das auch so nachhaltig und haben Interesse, dass sie das noch in die nächste Generation geben. Und darum sind wir gar nicht so darauf angewiesen auf so Labels und können durch das auch
4: das Vertrauen von Familienunternehmen zu Familienunternehmen, genau. Oder? Das ist die beste Garantie.
5: Meiner Meinung nach, ja.
4: Also, komm, weißt du was? Wechseln das Thema nicht komplett, aber komm, wir reden über Essen. Ihr habt euch ja mit eurem Unternehmen, mit eurem Familienunternehmen auch zu einem Spezialitätenladen gemausert in den letzten paar Jahren. Und für das muss man ein bisschen ein Gespür haben. Was ist eine Spezialität und was ist fein und was ist nicht fein? Und du scheinst mir, als hättest du das Näschen dafür. Und zwar so gut, dass ich sogar mal gemeint habe, du hättest eine Kochlehre gemacht, das überhaupt nicht stimmt. Du hast
5: Betriebswirtschaft
4: ja. Studiert, genau. Ja. Im Wissen, weil du mal wirst, wahrscheinlich in ein Familienunternehmen einsteigen.
5: Ja, also ich bin dann eingestiegen und habe dann Teilzeit studiert und das in dem Sinn parallel so gemacht.
4: Aber eben Köchin hast du nicht studiert, wieso eigentlich das nicht?
5: Ja, ich habe mir das wirklich überlegt, also Köchin ist das grosse Thema gewesen, Hotelfachschule, aber ich habe dann, also Köchin habe ich aufgrund von der Arbeitszeiten halt und halt, ja, im Wochenende immer arbeiten und am Abend viel und für das bin ich dann doch so ein bisschen, ist mir mein Sozialleben ein bisschen zu wichtig gewesen. Aber ich habe einfach schon immer gerne gekocht und Kochkurs habe ich viel gemacht. Ich unterhalte mich gerne mit Köchen und ich finde es mega
4: spannend. Das ist eigentlich dein grösstes Hobby?
5: Definitiv, ja. Mittlerweile ist das mein grösstes Hobby.
4: Und was kochst du denn da so? Auf alles, was hast du spezialisiert?
5: Also ich habe halt, ich habe am liebsten halt etwas mit Fleisch oder Fisch. Also das ist so... Ich finde, so ein komplettes Gericht eben mit Beilage, das ist so das, wo ich am meisten Herz gebe. Es gibt sicher auch mega viele gute vegetarische Rezepte. Ich habe sogar auch schon so ein bisschen vegane Sachen ausprobiert. Aber ich kann wirklich, ich kann jetzt nicht sagen, also so mediterrane Küche ist das, was ich, was ich sage jetzt mal, am häufigsten koche. Aber ich koche auch mega gerne asiatisch, also wirklich völlig egal woher. Wenn ich es gerne habe, dann koche ich es gerne.
4: Wo holst du deine Inspirationen? Auf Reisen, wenn du unterwegs bist?
5: Genau.
4: Wie findet das nachher den Weg in die Heimküche?
5: Oftmals sind es Reisen. Also ich suche mir eigentlich meistens meine Reisedestinationen also ein bisschen nach kulinarischen Kriterien aus. Aber ich schaue zum Beispiel auch extrem gerne Kochsendungen. Also es gibt wenig Kochsendungen, glaube ich, die ich noch nicht gesehen habe. Ja.
4: Da gibt es ja gerade ganz gute Sendungen, ja, wo ich spannender finde als jenste Krimi. Und ich persönlich koche auch unglaublich gerne. Und wenn ich sehe, mit was für Zutaten die arbeiten, wo ich dann manchmal denke, so, kann man dann nicht alles merken, aber es ist so, am Rand noch weiss ich, ah, das ist und das ist drin gewesen. Und dann kommt es bei mir, ich habe einfach mal in die Pfanne und dann schaue ich mal, in welche Richtung dass das geht. Ich kann nicht mit Rezept arbeiten, das funktioniert bei mir nicht. Bist du eine, die nach Rezept geht oder da die Freiheit ein bisschen braucht?
5: Ja, nein, Rezept und ich sind keine Freunde. Ich halte mich, also Rezept sind für mich so ein bisschen Inspirationsquellen. Ich schaue das Rezept an und noch nie, glaube oder fast nie habe ich irgendetwas wirklich nach Rezept gekocht. Vielleicht also beim Backen, aber sonst beim Kochen eigentlich nie. Und ich mache es eigentlich genau wie du. Also ich tue auch, ich finde es mega spannend, wenn etwas isst und dann probierst du so ein bisschen herauszufinden, was könnte es alles so drin haben. Probierst es nachmachen, triffst oder nicht. Oder teilweise auch, dann isst ich etwas und dann denke ich, ja, irgendwie das dazu jetzt noch, wäre sicher auch noch fein. Und dann probiere ich das so aus. Und das ist also, ja, ich am liebsten mache das genau so wie du.
4: Und du bist ja auch ein bisschen an der Quelle, oder? Gerade wenn man von Fisch reden und von Meeresfrüchten und all dem Zeug, lass dich auch ein bisschen dort inspirieren und sagst, ah, das habe ich jetzt noch nie probiert, mal auch zu machen, dass du einfach dann einfach etwas machst.
5: Ja, also das mache ich sogar ziemlich häufig. Wenn wir Produkte überkommen, zum Beispiel jetzt neue Produkte, dann probiere ich es sowieso meistens mal aus. Und dort eben das alles möglich, also mit Gewürz, anderen Zutaten, also ja, das ist so eine grosse Spielweise, wo ich mich gerne drauf austobe.
4: Und dort bringst du auch deinen Touch wieder ins Familienunternehmen rein, oder? Weil fertig verarbeitete Produkte hat man es bis jetzt eigentlich nicht gehabt, das ist etwas, was du reingebracht hast. Kommt das auch von dort, weil du gemerkt hast, man kennt zwar vielleicht, was es auch immer alles gibt, aus dem Restaurant, die Hause selber kochen, ich mache den Schweizer nicht so, aber wenn es so könnte, jetzt mit heimnehmen, dann würde das vielleicht nochmal eine Tür öffnen.
5: Ja, also ich habe auch gedacht, dass wir dann mal Kochkurse und so können anbieten können. Das haben wir auch schon, also haben wir auch schon gemacht, für so viele Tierkurse, Fischkochkurse, weil eben, es ist halt schon, viele Leute haben das so ein bisschen Berührungsängste, essen zwar irgendwie Fisch, wenn sie ins Restaurant oder so gehen, oder auch Gräveten, aber die Hai jetzt so machen, haben sie dann so ein bisschen, doch ein bisschen Angst. Obwohl es eben eigentlich gar nicht so schwierig ist. Ja, auch so mit dem, also es ist so ein bisschen das Catering, wo ich auch schon immer so ein bisschen hobbymässig gemacht habe. Also ich habe zum Beispiel so Motivtourte, ist etwas, was ich mega gerne mache, habe ich auch schon viel so gemacht, halt einfach im Bekanntenkreis. Ich habe nämlich, wenn meine Eltern Geburtstag haben, mache ich nämlich so ein Buffet, also das Geburtstagsbuffet. Und es ist so ein bisschen durch das entstanden. Dann hat mich dann dort die Leute gefragt, ja, kann man dich irgendwie buchen oder kannst du das auch mal machen für uns? Und es ist dann so ein bisschen das eine ums andere. Also ich habe dann gefunden, so, ja, könnte das eigentlich wirklich mal so anbieten? Und dann ist das dann auch eben mit dem Geschäft so dazugekommen. Und jetzt ist das, die Corona-Krise hat das gerade noch so ziemlich beflügelt. Dann habe ich doch einige Sachen dann so ein bisschen machen können. Und ja, also ich mache es einfach wirklich sehr gerne.
4: Ein eigenes Restaurant, das würde ich noch wählen, oder?
5: Also, ich hätte mega gern ein eigenes Restaurant, wenn ich genug Zeit, genug Geld und genug einfach sonstige Kapazitäten hätte, dann ja, fände ich das super. So.
4: Gut, Zeit hättest du ja. Du bist erst 29 und hast doch schon 10 Jahre Erfahrung im Unternehmen. Wüsstest du ein bisschen, wo du herlenken könntest, oder?
5: Ja, die Gastronomie halt eben als, ich sage jetzt mal so, ungelernt ist halt extrem schwierig. Es ist sowieso schwierig, in der Gastronomie können Geld verdienen. Aber ich denke jetzt, dass, ja, da würde mir schon noch etwas fehlen, für dass ich jetzt da wirklich könnte, das Restaurant eröffnen. Aber ich, also ja, so mit jemandem zusammen zum Beispiel, das fände ich super.
4: Ich will mich sonst da anbieten.
5: Okay.
4: Ja, also, als zum Essen zumindest.
5: Zum Kochen? Du müsstest also mitkochen.
4: Ja, zum Kochen, ja. Will mich jetzt auch noch anmelden. Aber jetzt sind wir eigentlich schon fast dort, fast am Schluss von unserem Gespräch angekommen. Und eigentlich schauen jetzt schon in die Zukunft, oder? Wo siehst denn du dein Unternehmen in ein paar Jahren? Woher geht die Reise?
5: Ja, das ist. Es ist immer eine schwierige Frage. Und jetzt so nach diesen Corona-Zeiten, die wir jetzt da hoffentlich bald ganz hinter uns haben, ist es noch viel schwieriger. Also ich hoffe einfach, dass wir uns können, so halten und weitermachen, wie wir das jetzt so in die Wege geleistet haben, dass wir das auf diesen verschiedenen Bereichen, mit Kühlhaus, mit Handel, mit der Gastronomie und eben auch noch ein bisschen Catering, dass wir uns so können, dass wir unseren Platz auf dem Markt behalten und ja, noch lange so weitermachen und dann vielleicht sogar irgendwann einmal in die fünfte Generation, wer weiß, übergeben.
4: Die Entscheidungen müsstest du ja dann mit dem Rüder absprechen, oder?
5: Ja.
4: Du hast, wir haben es vorher schon von der Familie, oder? Und der Zukunft. Eben jetzt, ich nehme an, die Übergabe, die läuft jetzt schrittweise. Habt ihr euch da eine Deadline gesetzt, bis wenn, oder hast du gesagt, jetzt, Mami, Papi, einfach eins muss bewusst sein, dann müsst ihr draussen sein?
5: Ja, also ich habe das einmal probiert, so mit einer fixen Deadline. Und wir haben es eigentlich dann auch mal schon so gehabt. Das Problem ist, dann ist Corona gekommen und jetzt haben wir die Deadline wieder ein bisschen hinterher geschoben. Ich denke, es gibt sicher mal den Punkt, wo ich dann wieder sage, okay, jetzt ist der Moment. Ich glaube, jetzt so, im Moment ist definitiv nicht der Moment für eine so fixe Übergabe, aber ja, in ein paar Jahren, denke ich, ist das, machen wir das dann sicher auch fix. Und, oder in ein paar Jahren, sagen wir so, wenn die Corona-Krise vorbei ist und wir wieder ein bisschen gefestigt sind, dann werden wir das dann sicher auch konkret machen.
4: Wunderbar. Jetzt noch meine allerletzte Frage. Wenn jemand die Meeresfrüchte kaufen oder die mediterranes Essen kaufen und nicht daraus kommt, auf was man muss achten muss, um ohne schlechtes Gewissen sich zu verköstigen, was soll man achten?
5: Also, am besten man fragt. Also, am besten man fragt sind Verkäufer vom Vertrauen und weil eben auf Labels kann man sich nicht verlassen. Das Produkt sieht man meistens halt nicht an, woher kommt es, wie ist das genau zustande gekommen. Und wenn man es auch sieht, dann ist es wahrscheinlich, also ja, dann ist es ganz schlimm, aber meistens sieht man es nicht an. Also ich denke, ich würde das am besten einfach fragen. Und
4: also am besten kommt bei euch vorbei und geht fragen.
5: Das ist natürlich am allerbesten, man fragt mich gerade direkt. Oder jemand von unseren Mitarbeitern, aber ja. Nein. Ja.
4: Ja, ich würde gerne jetzt mit dir noch ein bisschen über Essen und über die Zukunft von Mastai reden, aber unsere 26 Minuten sind leider schon durch.
5: Unglaublich schnell vorbeigegangen.
4: Aber schön, bist du da gewesen und alles Gute für die Zukunft und hoffen wir, dass die Übergabe reibungslos und schon möglichst bald kommt für euch.
5: Danke vielmals, danke für die Einladung.
4: Und auch euch zuhause wünsche ich jetzt eine gute Woche. Nächste Woche ist dann Stefanie Brändli wieder da für euch. Macht's gut und bis bald.
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6: Loopings, Sturzflug oder auch Rollen, die gehören zu seiner Leidenschaft. Darum darf er sich auch Weltmeister im Segelkunstflug nennen, der Jonas Langenicker. Sali.
7: Danke.
6: Schön, bist du im Top hoch 3. Mir wird es wirklich gerade ein bisschen träumlig, wenn ich so daran denke, was du da eben in dieser Luft veranstaltest und wenn ich daran denke, dass ich jetzt irgendwie müsste alleine in so einem Flüger reinsitzen. Ich finde das irgendwie ein bisschen, ich glaube, der Puls würde gerade Alarm schlagen, aber für dich ist das ein bisschen wie am Morgen aufstehen, oder? Ganz normal.
7: Ja, ist es mittlerweile schon ein bisschen. Am Anfang war es auch nicht ganz so gewesen, aber ist wirklich so, also man gewöhnt sich daran und vor allem, wenn man so vorbereitet ist, dann ist es eigentlich wirklich ein Abfliegen von einem Programm und es kommt eigentlich nicht unerwartet.
6: Also eigentlich ein bisschen eine Kür, wo man
7: ja,
6: wirklich...
7: Es ist auch vorbereitet meistens oder zumindest mental ist es vorbereitet, nicht unbedingt, dass man das Programm schon mal geflogen ist, aber immerhin im Kopf hat man es schon ein paar Mal durchgespielt und darum ist es nicht ganz etwas Unbekanntes.
6: Eben, du bist Weltmeister im Segelkunstflug. Wir wollen jetzt so ein bisschen in die Segelflugwelt abheben mit dir zusammen. Mhm. Was macht man aber eben gerade so einer Weltmeisterschaft? Was läuft da ab an so einem Wettbewerb?
7: Also eigentlich, als Pilot selber hat man nicht einmal so viel Einsätze, weil in der Regel gibt es nur etwa 5 oder maximal 6 Flüge, manchmal sogar nur 4, wenn das Wetter nicht erlaubt. Und es verteilt sich auch über etwa 10 Tage jetzt an so einem Kunstflug, oder ja, etwa 10 Tage. Und viel ist mehr, man schaut den anderen zu, also es kann halt immer nur einen Flug und das Programm geht etwa 3-4 Minuten, also da kommt alle 10 Minuten der nächste dran. Und dann ist man viel einfach, schaut den anderen Piloten zu und geht sein Programm nochmal durch. Also es ist, also das meiste ist wirklich auch mental, wo einfach am Boden abläuft, wo man sich für den Flug wirklich vorbereitet und versucht irgendwie das nachher auf den Flug, wo man an dem Tag hat, dann in diesen paar Minuten alles abzurufen.
6: Aber es ist, also du hast ja wirklich auch so fixe Figuren, oder, die du musst machen. Kannst du die dann aber eben in deiner Küche in dem Sinn selber zusammenstellen? Ist das, ich stelle es mir vor, wie so ein bisschen früher vom Gerätturnen, hat man einfach so die Pflichtteile gehabt und dann Wahlteile und dann stellst du es irgendwie zusammen und irgendwie vom Eiskunstlauf kennt man, das tut mir dann noch Musik dazu, aber ich glaube, also ihr macht da nicht noch Musik.
7: Mit Musik jetzt
6: etwas.
7: Nicht gerade, aber es ist eigentlich, glaube schon relativ ähnlich. Ich kenne jetzt Eiskunstlauf jetzt auch nicht im Detail, aber ich glaube, es ist relativ ähnlich auch. Also man hat auch, genau, man hat so eine freie Pflicht, heisst, also man kommt, ich glaube, 7 Figuren über, wo man muss einbauen und dann kann man es noch mit 3 Figuren ergänzen, einfach, dass irgendwie das Ganze noch auch irgendwie aufgeht. Und so kann man es sich selber zusammenstellen. Und die restlichen Flüge sind eigentlich alles unbekannte Programme. Also, jedes Land kann auch noch verschiedene Figuren eingeben. Also, wenn man den einen besonders gut trainiert hat, kann man die versuchen, die anderen auf dem falschen Bein zu verwischen und so einreichen. Und dann gibt es so unbekannte Programme aus diesen Figuren und die kann man halt dann nicht vorbereiten.
6: Du bist eben Weltmeister geworden, wo du bist 24, das war 2018. Mhm. Das ist eigentlich recht jung, nicht?
7: Ja, in dieser Kategorie ist vielleicht eher noch jung, ja. Aber jetzt auch nicht besonders jung. Also es ist ja die Kategorie, wo vielleicht die Leute eher noch jünger sind, weil es ist eher die Einsteigerkategorie. Das war Advanced und nachher gibt es noch Unlimited. Dort fliegen dann eigentlich alle mit, die sicher schon mal an einem Advanced-Wettbewerb, also WM, teilgenommen haben.
6: Und du bist ja auch recht jung gewesen, wo du eigentlich mit dem Ganzen angefangen hast. Also so die Leidenschaft Fliegen hast du ja, glaube ich, gehabt, wo du so ein bisschen dich interessiert hast für Modellflugzeuge. Mhm. Da bist du irgendwie in der 5. Klasse gewesen.
7: Ja, genau. So in dem Alter hat mich einfach das Fliegen interessiert. Ich habe vielleicht sogar auch schon ein bisschen den Traum gehabt von Pilot oder Militärpilot, aber habe ich dann später dann schnell mal irgendwie gesehen, dass das nichts wird. Aber das vom Fliegen dann auch, hat mich da schon immer fasziniert. Und das Modellfliegen war das Nächste gewesen, weil ich auch schon immer gerne bastelt und so. Und das war dann echt tipptopp gewesen. Einen Flieger zusammenbauen und dann nachher fliegen lassen.
6: Wieso nicht im Militär? Pilot?
7: Ja, ich habe gewusst schon beim Zeichnen, habe ich schnell gemerkt, dass ich eine Farbsehschwäche habe. Und da ist halt einfach, geht in der Fliegerei halt nicht. Auch Linienpilot ist darum eigentlich auch gestorben. Ich habe mich mal am Anfang ein bisschen versucht, durchzuschiessen mit diesen Ausbildungen. Aber irgendwann kommt man halt zu medizinischen Untersuchungen, wo man das Farbsehen testet mit diesen Bildchen. Und dort, dann ist schnell klar gewesen, das geht nicht.
6: Okay. Und wirklich angefangen fliegen, hast dann ja mit 15, also deine Eltern haben dich dann, glaube ich mal, haben dir eine Schnupperstunde geschenkt und so bist du dann wirklich das erste Mal auf so einem Platz gestanden, hast das erste Mal wirklich können schnuppern. Hat es dir dann wirklich auch so Klick gemacht oder wie ist das gewesen?
7: Ja, für mich ist es einfach irgendwie, also genau, es war so ein Schnupperwochenende gewesen, da sind wir am Abend vorher ein bisschen eingeführt worden, so ein bisschen Theorie allgemein und dann am nächsten Tag sind wir dann auch geflogen, wir haben dann 3 verschiedene Flüge gemacht und das hat dann irgendwie auch Spass gemacht, irgendwie hat man auch gemerkt, vom Modellflug ist schon etwas hängen geblieben und man denkt, hätte sich gut können vorstellen, dass man da wahrscheinlich noch gut lernt und dass es Spass macht. Aber da, ehrlich gesagt, habe ich gar noch nicht so richtig drin gesehen, weil eigentlich es wirklich hinter dem Segelflügen noch dahinter ist. Da ist eigentlich erst noch dein Nadine eigentlich gekommen.
6: Also dann sind ja schon, also sie haben ja noch nicht dort fliegen, oder? Du bist einfach im Flug gesessen wahrscheinlich,
7: ist
6: oder?
7: Ist halt ein Doppelsitzer und der Fluglehrer hockt hinten rein und dann, die Knüppel sind wirklich miteinander verbunden, also.
6: Wie in einer Fahrschule?
7: Ja, genau. Nur wenn ich den Knüppel blockieren würde, dann könnte der Fluglehrer theoretisch auch nichts machen hinten, aber Da kann er einfach hoffen, dass er mehr Kraft hat. Genau, also von dem her ist man nicht, also man kann wirklich aktiv fliegen, so wie der hinein auch, aber er kann natürlich eingreifen.
6: Was fasziniert dich denn so an dem Segelfliegen oder am Segelkunstfliegen einfach generell? So, was ist da deine Faszination?
7: Ja, vielleicht mal, es ist auch Kompetenz, es ist nicht etwas, was jeder macht. Und es macht auch einfach Freude, dass man, wenn man in der Luft ist, dann ist man allein und irgendwie, man kann ja auch nicht ganz alles machen, was man will, aber man ist halt wirklich frei und auch mit dem Kunstflug kann man sich völlig frei bewegen, kann Sachen ausprobieren, die für den normalen Menschen nicht ganz normal sind, aber trotzdem, wenn man es ist absolut sicher und ja, das einfach, es ist die Freiheit, die man hat, wirklich, ja.
6: Und da, eben wenn du sagst, man ist auch alleine in der Luft, das geniesst du dann nicht. Manchmal bist du ja wirklich stundenlang einfach alleine dort oben in dieser Luft und hast nicht wirklich viel rundherum.
7: Ja, vielmal ist allein, aber war auch so ein bisschen mehr im Trend. Fast ist jetzt mittlerweile, dass man mehr Doppelsitzer geht fliegen. Da kann man sich an die Arbeit noch ein bisschen teilen. Da kann sich der eine, also wenn man jetzt nicht beim Kunst fliegen, jetzt, wenn man gerade Strecken fliegen, gerade wenn man eben so 7-8 Stunden mal oben ist, dann kann man sich so aufteilen, dann kann der hinten mal ein bisschen auf der Karte schauen, navigieren, je nachdem funken, und der vorne kann sich wirklich aufs Fliegen konzentrieren. Und dann kann man auch miteinander reden und dann macht eigentlich fast mehr Spass. Ja. Oder man kann auch mit zwei verschiedenen Flügen unabhängig voneinander eine gleiche Route fliegen und einfach mit dem Funkkontakt so zusammenfliegen. Das ist
6: zusammen ein Ausfährtli machen. Genau. Oder ein Ausflügli.
7: Genau, ein Ausflügli, effektiv.
6: Was haben denn eigentlich deine Eltern gesagt? Also, du hast gesagt, du hast mit 15 Moll, ich will das machen, das gefällt mir, ich steige jetzt mit 15 alleine in so einen Flüger rein und fange das an. Also, ich glaube, ich als Mutter wäre komplett auf Barrikade gegangen mit meinem 15-jährigen Sohn.
7: Ja, nein, ist eigentlich noch erstaunlich gewesen. Haben wir gar nicht so überlegt, ob es jetzt gefährlich sein oder so eigentlich. Meine Eltern vielleicht schon, aber vielleicht haben sie es nicht gesagt, aber sie haben mich eigentlich unterstützt dabei. Ja, ja, das war eigentlich gerade so anfangs leer gewesen. Dann war ja auch ein bisschen die Frage vom Finanziellen. Aber eigentlich mit dem Lehrlingslohn ist es eigentlich sogar gegangen. Sie haben mir schon mal einen Zustupf gegeben, aber es geht, mit dem Lehrlingslohn bringt man es eigentlich auch durch. Und, ja.
6: Und eben dann bist du wirklich mit 15 das allererste Mal alleine in so einem Flieger reingehockt. Mhm. Bist alleine geflogen. Mich erinnert es so ein bisschen an die, nach der Autoprüfung, das allererste Mal ins Auto hocken und dann eigen losfahren. Ist etwa gleich, oder wie hast du? Also, ich habe es komisch gefunden, wahrscheinlich bei dir auch, oder?
7: Vielleicht wäre es etwa das Gleiche, aber Segelflüge war halt vor dem ersten Mal allein Autofahren gewesen, darum ist es vielleicht ein bisschen. Oder respektive das erste Mal allein Autofahren war auf dem Flugplatz gewesen. Ja, darum. Aber es ist wirklich, ich glaube, ein Gefühl, das man nicht mehr so schnell vergisst oder wo einem immer bleibt, einfach. Wenn der Fluglehrer immer hin mitfliegt und man denkt dann so, ja, jetzt könnte es doch langsam, jetzt sollte ich mal allein gehen. Aber dann kommt es meistens, dann, wenn man es nicht erwartet, und dann steigt er auf einmal hinein und sagt, ja, jetzt gehst du allein. Und denkst du, wirklich, ja. Aber es geht dann eigentlich tipptopp und ist dann wirklich ein schönes Gefühl.
6: Es gibt eben zwei Arten von Segelflügen in dem Sinn. Segelflügen ist wie, sag jetzt mal grob, Langstreckenflüge und dann der Segelkunstflug, wo du eben Weltmeister geworden bist, wo du die Kühe machst. Stimmt das so grob Unterschiede?
7: Ja, mal, es ist wirklich, also man kann vielleicht schon sagen, Segelflüge ist schon ein Randsport und das Kunstflüge ist in dem eigentlich fast auch nochmal ein Randsport im Randsport fast. Aber es gibt doch einige, die es machen und ich habe das Gefühl, es machen jetzt fast wieder ein bisschen mehr. Einfach viel aus dem Gedanken, vielleicht auch noch ein bisschen aus Sicherheit. Also es ist gleich auch eine Horizonterweiterung. Es machen es vielleicht nicht alle wettbewerbsmässig, aber viel auch einfach ein bisschen zum Spass oder eben, um einfach wieder ein bisschen in ungewohnten Fluglagen können, damit umgehen.
6: Aber wenn du sagst, Randsportart, das ist ja wirklich auch eine Sportart, die man entweder ganz oder gar nicht macht. Mhm. Eben finanziell ist es auch noch ein gewisser Punkt, wie du vorher gesagt hast. Mhm. Also, ja, wahrscheinlich ist gleich relativ schnell, rutschst du da entweder voll drin und bist da so in einer Szene eigentlich.
7: Ja, das ist, es ist eigentlich wirklich so. Ja, entweder ist man voll drinnen und dann ist man eigentlich auch recht integriert. Man kennt viele Leute oder wenn man es nicht so richtig macht, dann ist es einerseits auch wegen dem Flugtraining ist es eigentlich auch nicht so sinnvoll, wenn man es nicht viel macht. Und andererseits auch, ja, es ist halt einfach nicht ganz das Gleiche, wie wenn man es, und auch je weiter dass man kommt, desto mehr Fähigkeit hat man auch, man sieht und kann immer viel mehr erleben. Und ja, je mehr das man macht, desto mehr Spass macht es dann auch. Also, Und wenn man mal drinnen ist, dann ist es wahrscheinlich schwierig, zu wieder rauszukommen.
6: Wie ist denn eigentlich wie gross ist die Schweizer Segelflugszene? Ist das vielleicht eben auch verglichen mit anderen Nationen etwas Grösseres oder nicht?
7: Ich glaube, also aktive Piloten haben wir, glaube 2000. Ich glaube, Gleitschirmflüger hat es wahrscheinlich viel mehr, vielleicht 15'000, aber die haben auch einfach, dort ist halt so, dass die Lizenz halt, ich mach's einmal und hast das Leben lang. Und bei uns läuft quasi, du musst auch regelmässig ein Medical machen, also ob medizinisch noch okay bist. Und denke ich mal, jetzt zum Beispiel jetzt bei den Gleitschirmflügern, die einfach, es haben zwar viel zu prüfen, aber sie fliegen nicht aktiv.
6: Wie häufig bist denn du in der Luft? Also, wie muss ich das vorstellen? Gehst du wirklich jeder freie Minute, wenn es schön Wetter ist? Weil es muss ja auch noch das Wetter stimmen. Oder gerade wenn du jetzt auch auf so Wettbewerben trainierst.
7: So, als ich noch ein bisschen jünger war, glaube ich, wirklich fast so gewesen. Da bin ich einfach immer, wenn das Wetter fliegbar war, bin ich eigentlich immer gegangen. Mittlerweile habe ich zum Teil auch noch ein bisschen andere Prioritäten. Aber grundsätzlich, wenn es gut Wetter ist, dann gehe ich schon gerne fliegen. Ja.
6: Und was eben, wo du das Ganze angefangen hast, auch mit dem Training musst du jetzt auch noch machen, aber was lernst du eigentlich alles? Was gehört da alles dazu? Du musst ja wahrscheinlich gerade beim Kunstflug, wo du ja mal recht hast, musst du noch den Ding umreißen und so, den Knüppel umreißen. Da brauchst du auch noch, musst auch noch fit sein und so, oder?
7: Was gehört jetzt alles spezifisch dazu? Beim Kunstflug oder?
6: Ja, oder gerne eben, nur schon, dass du überhaupt in die Luft rauf darfst oder eben, dass du überhaupt darfst Segel fliegen. Was hast du da alles für Theorie wahrscheinlich und so, oder?
7: Ja, also ich glaube vor allem gerade für die Jungen, eben weil man auch schon mit 16 kann anfangen. Also rein theoretisch Schule könnte man sogar schon mit 13, man kann einfach erst mit 16 Prüfung machen. Oder neu darf man sogar mit 14 allein fliegen. Und für die ist dann meistens, also ich glaube der grösste Punkt ist dort so ein bisschen die Verantwortung übernehmen, dass man ein grosses Flugzeug allein kann fliegen. Und ja, da ist beim Autofahren erst mit 18. Und das lernen aber auch die Jungen recht schnell, habe ich das Gefühl, oder? Und ich glaube, das ist der erste Punkt. Und nachher, dann ist halt, ja klar, Theorie muss man machen. Da hat man 9 Fächer mittlerweile, wo allgemein von Luftfahrtrecht über Flugzeugkenntnis, ein bisschen Aerodynamik, Meteo. Das ist noch nicht zu unterschätzen, der Aufwand, aber es ist machbar über den Winter. Da gibt es auch Theoriekurse, die mir vom Verein anbieten. Und nachher geht es wirklich ins praktische Fliegen am Doppelsteuer. Und dann irgendwann gibt es eben einen Punkt, wo man alleine fliegen kann. Einfach unter Aufsicht vom Fluglehrer, der am Boden zuschaut. Und dann irgendwann geht man wieder am Doppelsteuer miteinander fliegen, um nochmal ein paar Übungen zu trainieren für die Prüfung. Und dann macht man die praktische Prüfung. Und dann hat man dann die Lizenz. Aber eigentlich ist es eben dann gar noch nicht wirklich fertig, weil da ist eigentlich mehr einfach die Erlaubnis, dass man fliegen darf. Aber zum wirklich Segel fliegen, denn, dass man zum Beispiel auch Kunst fliegen, eben das wäre eine Erweiterung, oder auch, dass man weite Strecken fliegt, da braucht halt einfach auch Erfahrung und Training und dort ist es auch, muss man auch mal ein bisschen schauen, dass die Leute dann auch weitermachen, sonst verleiden sie dann auch, weil das Schöne kommt eigentlich erst nach der Prüfung, wenn man dann wirklich richtig selber kann fliegen.
6: Eben gerade der Segelkunstflug, oder? Und da musst du dann, glaube ich, schon nochmal einiges mehr lernen, auch nur, ich habe gelesen, dass ja beim Segelkunstflug, wenn du da die Figuren machst und so, da hast du bis zu 300 km/h, wo du unterwegs
7: bisschen weniger, aber
6: 300 km/h. Wie viel sind es?
7: Gehbelastung oder was meinst du?
6: Nein, ich habe das Wort vergessen. Ist ja gleich. Auf jeden Fall eben, da hast du irgendwie 7G-Belastung auf dir und das könnte eigentlich, weil das so ein starker Druck ist, bist du irgendwie, fühlst dich 500 Kilo schwer, eigentlich dich ohnmächtig machen. Das heisst, du musst dich wirklich körperlich trainieren, dass das nicht passiert.
7: Ja, es gibt gewisse Figuren, das ist wirklich so, wo man, wenn man jetzt wirklich ganz lange Belastung hat, also wenn man so senkrecht runterfliegt und dann ein Looping fliegt, dann nachher, wenn man die grossen Belastungen hat, dann drückt es einem quasi das Blut zum Kopf aus und da ist die Gefahr, dass man mal das Farbsehen verliert oder allgemein nichts mehr sieht oder im schlimmsten Fall auch ohnmächtig werden. Und da gibt es ein paar Figuren, wenn man wirklich die Belastung lang hat, dass man dann wirklich Muskeln anspannen, dass quasi das Blut nicht zum Kopf rausgeht. Und dann muss man einfach so ein bisschen pressen, dass das Blut oben bleibt. Aber darum, das ist auch gut, wenn man wirklich vorbereitet ist, wenn man weiss, welche Figur das kommt, dann kann man auch dagegen entgegenwirken. Genau, aber man hat etwa 7G-Teilsfiguren, aber gewissen Fällen, aber auch nur kurzzeitig, dann geht es eigentlich noch. Aber es gibt eben solche, wo man es über längere Zeit hat und dann muss man schon schauen, dass muss man sich ein bisschen selber wissen, wo ist das eigene Limit und auch neben dem, der Flieger hat natürlich auch ein Limit, das darf man nicht überschreiten. Und ja.
6: Jetzt stehen ja eigentlich noch die Weltmeisterschaften an, wo du dir ja so ein bisschen ein nächstes Ziel gesetzt hast. Mhm. Nachdem du ja Weltmeister geworden bist, hast du gesagt, du willst in die höchste Kategorie aufsteigen und dort den Weltmeistertitel holen oder zumindest einfach dich dort wirklich voll auch etablieren in dieser Kategorie. Mhm. Was ist so ein bisschen der Stand? Ich glaube, Corona hat noch ein Strich durch die Rechnung gemacht. Und sonst, wie sieht es aus?
7: Ja, dieses Jahr findet sie wahrscheinlich noch statt, WM. Aber ich habe eigentlich schon im Frühling gesagt, dass ich nicht teil wird nehmen, weil dieses Jahr habe ich jetzt doch noch ein bisschen viel jetzt noch zu tun mit meinem Studium und auch sonst nicht so viel der Fluglehrer, den ich noch gemacht habe. Genau, das hat alles so ein bisschen viel Zeit gebraucht. Und wenn ich an eine WM gehen will, dann möchte ich mich auch wirklich gut können vorbereiten. Sonst ist es für mich dann auch nicht erfüllend, wenn man überhaupt nicht das erreicht, was man sich eigentlich zum Ziel gesetzt hat. Und darum ist das Ziel, dass ich nächstes Jahr sicher wieder an die WM gehe. Und du jetzt aber dieses Jahr auch wieder ein bisschen trainieren auf das.
6: Ich glaube auch ein recht happiger Wechsel gewesen von der Advanced zu der höchsten Kategorie.
7: Unlimited, ja, genau.
6: Hast du einen neuen Trainer gehabt und das hat man in dieser Doc gesehen gehabt, wo du dann eben dort angefangen hast, trainieren für das. Schon auch noch wieder mal ein anderes, härtes Pflaster, oder?
7: Ja, es hat mich noch erstaunt. Ich dachte, ja, ich kann ja Kunst fliegen und jetzt ist man ja Weltmeister geworden und da kann man jetzt doch schnell lernen, aber ich habe dann auch gemerkt, es sind viele Figuren mehr, wo es nicht nur um Präzision kommt, sondern wirklich auch man muss wirklich viel fliegen, dass man die Routinen überkommt. Und da musste ich auch ein bisschen merken, muss jetzt ein bisschen daran arbeiten. Mein Ziel wäre jetzt nicht gerade Weltmeister, aber vorne dran wäre schon schön, wenn es so in die Top 10 oder so auch mal schauen.
6: Sind da wirklich Nationen von der ganzen Welt dabei? Oder was ist da so die Segelflugwelt? Wie ist die vertreten?
7: Beim Kunstflug ist es eigentlich vor allem Europa eigentlich. Amerika hat jetzt einmal noch ein oder andere, der mitmacht. Aber es ist auch gerade die östlichen Länder, also so Tschechien, Polen, Ungarn, sind eigentlich noch recht stark vertreten und auch sehr gut. Ist eigentlich noch interessant, ja. Aber sonst sind eigentlich hauptsächlich europäische Länder. Also wir können es fast auch eine Europameisterschaft nennen.
6: Nein, du bist Weltmeister. Und dein Trainer hat ja mal gesagt, das habe ich aufgeschnappt gehabt, neumals, eben von wegen so gewisse Sachen für, ich sage jetzt mal ein bisschen selbstverständlicher, also eben, wo du gesagt hast, du kannst ja Segelkunstflüger, oder? Du bist Weltmeister. Dass du manchmal, glaube wirklich auch, weil es halt bis jetzt relativ rein gegangen ist, das Gefühl hast, ja, es geht dann schon von alleine.
7: Ja, das war auf eine Art eine Enttäuschung nach einem Jahr üben und irgendwie merken, ich würde jetzt die Figur besser können und trotzdem klappt sie irgendwie nicht so recht. Dann fängt man an zu studieren. Aber ich glaube, das braucht einfach Zeit und mittlerweile habe ich jetzt auch, gerade bei den letzten Flügen, habe ich das Gefühl, da kam man jetzt kommt es und jetzt muss ich wieder ein bisschen an der Routine arbeiten und wirklich vorher habe ich jetzt viel Figurentraining auch gemacht, also die einzelnen Figuren trainiert und jetzt wirklich wieder mal ein ganzes Programm machen, wo wirklich dann halt alles muss stimmen in dem Programm und nicht einfach mal ab und zu, dass eine Figur passt, sondern das Gesamtpaket wieder stimmt.
6: Du giltest ja wirklich auch ein bisschen als Ausnahmetalent, gerade eben in der Schweiz, also Ausnahmetalent in der Luft, am Himmel. Findest du ja mal und der Druck, der Titel macht dir vielleicht ein bisschen Druck oder schiebst du es einfach so auf die Zeit und sagst, nein, finde ich nicht oder wie gehst du mit dem um?
7: Also ich würde sagen, klar, ich bin schon ein bisschen ehrgeizig und will das auch erreichen, aber es ist jetzt nicht so, dass mir jetzt das so extrem viel bedeuten würde oder so. Einen Druck mache ich mir eigentlich, es geht eigentlich noch. Ein bisschen schon, mal. Aber ich habe gemerkt, wenn man es lockerer nimmt, dann geht es viel ringer. Ich habe es auch gemerkt, bei der allerersten WM, wo ich teilgenommen habe, dort, bin ich eigentlich bei den ersten Flügen, habe ich gar keine Erwartungen gehabt, bin einfach geflogen und dann, gerade beim ersten Programm dort mal noch, habe ich den ersten Platz gemacht im ersten Flug und denke so, wow, der zweite ist dann auch gegangen, aber nachher irgendwann, wenn man die Routine noch nicht hat, dann habe ich dann gemerkt, dann kommt so ein bisschen Nervosität und dann nachher haben sie mich dann schnell aufgeholt. Also dort hat einfach die Routine noch ein bisschen gefehlt und ich glaube, da kommt jetzt, ja, die kommt jetzt eben auch langsam. Am Anfang war es mehr noch ein bisschen der Vorteil von, man kann ja nicht viel verlieren und jetzt ist es langsam vielleicht auch die Routine, die einem dann ein bisschen hilft.
6: Und wenn du sagst, du bist ein Ehrgeiziger, du setzt dir auch immer wieder neue Challenges, nicht nur im Segelkunstflug, sondern ja auch im Segelfliegen generell, mit so Langstrecken-Challenges, sag ich jetzt mal, wo du einmal in einem Schnurz alle Nachbarländer duschiert hast in der Luft oder so.
7: Genau, ja. Ja, ich finde, das ist auch ein bisschen faszinierend, man kann sich Ziel setzen und es macht dann noch viel mehr Spass, wenn man es dann, man muss nicht immer erreichen, aber meistens gibt es dann die spannenden Flüge, wenn man nachher etwas versucht und das Erstaunliche ist meistens geht's eigentlich eben auch noch. Genau, und das war einer, wo ich mir mal einen auf die Idee gebracht, die irgendwie alle Nachbarländer zu berühren in einem Flug. Und das ist eigentlich noch, es ist eben noch speziell an dem ist vor allem, dass

0: Weil ungefährlich ist ja Segelfliegen eigentlich nicht, oder?
1: Es ist schwierig, ich habe das Gefühl, ich persönlich finde es jetzt nicht gefährlich eigentlich. Es kommt immer darauf an, halt, wie man es macht und wenn man wirklich sich bewusst ist, was man macht und weiss und sich wirklich auch Limiten setzt und nicht die überschreitet, dann ist es eigentlich für mich kein gefährlicher Sport. Weil, ja, meistens ist es aber auch, es gibt oft, also die meisten Unfälle sind zwar schon von Pilotenfehlern, nicht irgendwelche technischen Probleme eigentlich. Aber eben, also wenn man sich wirklich gut vorbereitet und nicht irgendwie wirklich bewusst, also nicht das Risiko eingeht, dann ist es eigentlich, finde ich, ein sicherer Sport. Auch vor allem gerade der Kunstflug dort eigentlich noch viel mehr, weil dort ist man, hat man ein ganzes Programm, wo man am Boden vorbereitet und dort kommt eigentlich nichts Unerwartetes. Beim Streckenflug vielleicht eher mal, dort weiss man nie genau, wo es hingeht. Je nach thermischen Bedingungen geht man vielleicht dann eher dort durch. Und dort kann es vielleicht eher mal, kann es einem so kleine Situationen treiben, wo man dann aufpassen muss, was man macht. Aber eigentlich auch das sollte man frühzeitig halt erkennen, nicht, dass man irgendwie eine Stalie fliegt, wo man nicht rauskommt oder so.
0: Was sagt dann eigentlich deine Freundin dazu? Hat die immer nicht auch ein bisschen Schiss, wenn sie weiss, jetzt bist du irgendwo in der Luft?
1: Ja, sie hätte schon gerne, wenn ich am Abend wieder sage, ich bin wieder sicher gelandet, genau. Aber ja, ich sage immer, ja, ich passe auf und ich finde es nicht gefährlich, oder? Und, ja, klar, aber es gibt immer ein gewisses Restrisiko. Ich meine, man kann auf der Straße fahren und ich kann einem das entgegenkommendes Auto in mir fahren. Und dann, das Risiko hat man in der Luft natürlich auch. Das kann man nicht ausschliessen. Aber eben, das könnte auch beim Velofahren passieren oder TÜV fahren oder irgend sonst etwas.
0: Du bist ja schon ein bisschen so Maschinen interessiert, nicht nur Segelfliegen, sondern auch im Beruf. Sonst, du studierst ja noch an der ZHW Maschinenbau, bist jetzt dann im Master. Also gerade so der Bereich ist wirklich so deine Leidenschaft, Maschinen und Gefetterle.
1: Ja, ein bisschen das Technische gefällt mir schon. So ein bisschen Sachen analysieren, für etwas zum Laufen bringen. Sachen ausprobieren, ja, das ist schon ein bisschen mies, ja, genau.
0: Wo zieht sie denn vielleicht noch her? Was ist der Plan vielleicht, dass du das wie kannst kombinieren, oder?
1: Ja, ist noch schwierig in der Luftfahrt. In der Schweiz gibt es vielleicht nicht so viele Luftfahrtunternehmen, wo man jetzt wirklich viel entwickeln könnte, habe ich jetzt den Eindruck, was jetzt in Deutschland wahrscheinlich viel mehr gibt. Ich muss jetzt noch schauen, also habe mich jetzt mehr vertieft im Bereich Robotik, das interessiert mich noch vor allem, ja, ich denke, da gibt es auch genug Möglichkeiten, aber vielleicht kommt auch etwas in der Luftfahrt noch, aber ist jetzt nicht gerade mein Hauptziel eigentlich.
0: Wir sind schon am Ende von 26 Minuten.
1: Schnell
0: so schnell geht's. Danke vielmals, bist du im Top Hoch 3 gewesen.
1: Hat mich gefreut.
0: Und danke auch euch, liebe Zuschauerinnen oder Zuhörer, sind ihr mit dabei gewesen. Und wo sie uns freuen, wenn ihr nächste Woche auch wieder dabei sind. Mit uns meine ich nämlich das Doppelpack Bollmann und Brändle gibt ganz eine spezielle Top-Hoch-3-Sendung. Bis dann.

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1: Guten Morgen, ich bin der Jonathan Ernst. Die Sicherheitskosten für den Besuch von Donald Trump Jr. in Zürich müssen die Steuerzahlenden bezahlen. Der Sohn von US-Präsident Donald Trump nahm vergangene Woche an einem privaten Investorentreffen teil. Laut dem Tagesanzeiger beruft sich das Bundesamt für Polizei, FEDPOL, bei den Kosten auf eine Ausnahmeregelung. Dadurch können auch Personen ohne völkerrechtlichen Status geschützt werden, wenn mit deren Schutz das Ansehen der Schweiz auf dem Spiel steht. Wegen des G7-Gipfels im französischen Evian sind zahlreiche Grenzübergänge zwischen Genf und Frankreich geschlossen. Seit gestern sind 25 von 35 Übergängen gesperrt. Der Kanton Genf rechnet deshalb mit Einschränkungen für Pendlerinnen und Pendler sowie für den Verkehr. Der Gipfel der G7-Staaten findet von Montag bis Mittwoch statt. Die Kantonspolizei Zürich hat in Kloten zwei Männer festgenommen, die für Wucherpreise Vorplätze reinigten. Für eine Vorplatzreinigung verlangten die beiden Franzosen mehr als 10.000 Franken, teilt die Kantonspolizei mit. Zudem sollen sie in Nürensdorf einen Senior bedroht haben. Die beiden Betrüger sind 34 und 53 Jahre alt. Internationale Ermittler haben einen der am meisten genutzten Dienste für die Geldwäsche von Kryptowährungen zerschlagen. In Georgien nahmen sie zwei mutmaßliche Betreiber der Audi A6-Gruppe fest. 25 Internetdomains wurden abgeschaltet, 30 Server beschlagnahmt sowie Fahrzeuge und Immobilien konfisziert. Laut Europol wurden über den Dienst zwischen 2022 und 2025 umgerechnet rund 300 Millionen Franken gewaschen. An den Ermittlungen war auch die Schweizer Bundespolizei FEDPOL beteiligt. An der Fußball-WM sind bereits zwei Spiele zu Ende gegangen. Südkorea und Tschechien trennen sich in der Gruppe A mit 2:1. Bereits gestern Abend, Schweizer Zeit, gewann Mexiko im Eröffnungsspiel gegen Südafrika mit 2:0.
2: Wetter. Aktuell da messen wir zu Elk 12 Grad, Wattwil 11 Grad und Weinfelden 13 Grad. Wir haben heute Maximaltemperaturen um die 21 Grad. Man kann es noch nicht ganz so glauben heute Morgen. Es hat noch viel Wolken rum und auch ein paar Regentropfen, die noch auf uns warten. Ab Mittag dann und vor allem in Feierabend soll es trocken bleiben und ein paar Sonnenstrahlen können uns dann auch noch erfreuen. Am Wochenende viel Sonne und 25 Grad.
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2: Ein Gruß zu unserem Auto am 3:06. Aktuell braucht ihr länger um den Gubristunnel herum und am Limmatalkreuz. Kommen gut an!
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2: Guten Morgen. Heute ohne Andi, dafür mit mir im Cyril. Zusammen gehen wir in den letzten Tag dieser Arbeitswoche. Den Freitag packen wir noch, oder? Voll im WM-Fieber. Ihr habt es gehört oder auch gesehen vielleicht. Die Eröffnung haben wir hinter uns gestern Abend. Die Mexikaner haben die Heim richtig abgeräumt. Sorry Südafrika, ihr habt keine Chance gehabt. Aber mal schauen, wie wir uns dann schlönen, morgen gegen Katar. Dazu dann heute Abend Rock am Weiher. Das startet nämlich mitten dann an diesem Wochenende. 25 Grad können wir richtig geniessen. Die Sonne endlich wieder davor. Was willst du mehr, oder? Was willst du mehr? Guten Start in Freitag.
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0: Radio Top am 17 ab 6. Wir begleiten euch hier mit der besten Musik in Freitagmorgen rein. Wir haben heute den 12. Juni. Jetzt muss ich noch leider hier schnell eine Meldung machen für alle ins Auto. Das war das Falsche gewesen. Moment.
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0: Ein Gruß zu unserem Auto am 18 ab 6. Und zwar habe ich eine wichtige Meldung für alle, die auf der A13 St. Margrethe Richtung Sargans zwischen Zwiebeln und Trüebach unterwegs sind. Dort besteht Gefahr wegen Gegenständen auf der Fahrbahn, und zwar Spannsätze, die auf der Fahrbahn liegen. Ich wiederhole, Achtung, Gegenstände. Auf der A13 St. Margrethe Richtung Sargans zwischen Zwiebeln und Trüebach, Gefahr wegen Gegenständen auf der Fahrbahn. Kommen gut und sicher ans Ziel.
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0: Und jetzt schalten wir live zum Peter Wick.
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0: Guten Morgen, Peter.
2: Das wünsche ich dir auch. Guten Morgen, Cyril. Hoi.
0: Was macht denn das Wetter heute?
2: Ja, jetzt noch nicht so gefreut am Morgen und heute am Vormittag, da ist es meistens stark bewölkt und sich da und dort auch ein bisschen, unmotiviert vor sich her tröpfeln und das Ganze ist hauptsächlich kontrolliert und konzentriert Richtung Osten zu, das heisst Zürich, Winterthur ostwärts, da kann es eben ein bisschen tröpfeln und das mit Schwerpunkt auch natürlich wiederum Richtung Berg zu, also es ist eben ein bisschen trüb. Am Nachmittag

0: sind zunehmend trocken, es hat aber immer noch relativ viel Wolke im Laufe vom Nachmittag und gegen den Abend gibt es aber vermehrt Aufhellungen von West her, das heisst, wir auch zuerst wieder so richtig Zürich-Winterthur, Schaffhausen und später dann auch richtig Appenzellerland, Alpstein und am Schluss auch noch richtig Bodensee, östlicher Bodensee. Aber grundsätzlich eine gewisse Wetterbesserung, Temperaturen heute mit einem leichten Westwind steigen mit dieser Warmfront auf maximal 20 bis 21 Grad.
1: Hey, und dann habe ich gelesen, dass am Wochenende 25 Grad wird. Stimmt das?
0: Ja, das ist durchaus möglich. Also morgen am Samstag erwarte ich grundsätzlich meistens sonniges Wetter. Ein paar Schleierwolken hat es auch. Vielleicht ein paar kleine Quellwolken in den Bergen am Nachmittag stören überhaupt nicht. Temperaturen 26 Grad, nicht 25 Grad, muss ich korrigieren.
1: Sorry.
0: 26 Grad. Und ja, präzise muss sein. Und am Sonntag hat es ziemlich sonnig mit ein paar Quellwolken bei den Bergen. Die sollten dann stören. Temperaturen 25 Grad an beiden Tagen. Notabene für uns Segler oder für alle Segelfreunde. Es geht zeitweise mäßige Westen. Also ein wunderbares Verhältnis, um da ein bisschen segeln auf der See bei diesem doch tollen Wetter.
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0: Freitagmorgen, 12. Juni, jetzt geht es 6:30. Packen wir den letzten Tag der Woche noch. Was meint ihr? Mit den meisten 80er, 90er, hier auf Radio Top, in der nächsten halben Stunde. Mit der Beat Madonna, mit ihrem Hit Material Girl, der Bon Jovi, habe ich auch in den Startlöcher. Und gerade nach einem kurzen Update, einer der grössten Tracks aus den 90er, über das Nie aufgeben und immer wieder aufstehen, die Energie, die wir brauchen für den letzten Tag der Woche.
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2: Wetter. In Freitagmorgen gehen wir mit viel Wolken und ein paar Regentropfen. Am Freitag am 4 Abend sollte es dann aber trocken bleiben und die ein oder anderen Sonnenstrahlen sollten uns auch noch beglücken. Maximal dann 21 Grad heute Nachmittag. Aktuell da messen wir zu Andelfingen 12 Grad, zu Wildhaus 9 Grad und Kreuzlingen 13 Grad. Am Wochenende dürfen wir dann viel Sonne geniessen bei 25 Grad.
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2: Ich glaube, heute Morgen wollen alle früh arbeiten, damit ihr früh Feierabend machen könnt. Vielleicht wollen ihr alles Rock am Weiher das Wochenende. Es ist ja dann auch schönes Wetter. Jetzt Verkehrsübersicht vom 6:30 und ich habe viele Meldungen für euch. Die Gegenstände auf der A13 St. Margrethe Richtung Sargans zwischen Zevelen und Trüebach sind entfernt worden. Dort hat sich die Gefahr aufgelöst. Dann schauen wir mal in die Region Zürich. Aktuell braucht ihr mehr Geduld um den Gubristunnel herum. Das stockt zurück bis zur Raststätte Würrelos, also bis zum Fressbalken. Mehr Geduld braucht ihr auch am Limmataler Kreuz. Dann habe ich eine Meldung auf der A1 Bern Richtung St. Gallen. Zwischen Zürich-Seebach und Zürich-Ost braucht ihr länger. Auch in die andere Richtung, zwischen dem Rastplatz Balteswil und Wallisellen. Dann auf der A1L, Verzweigung Zürich-Ost Richtung Letten, zwischen Zürich-Ost und dem Milchbucktunnel. An der West, Verzweigung Zürich-Süd Richtung Wiedeke, zwischen Zürich Süd und Brunnau. Auch dort braucht ihr mehr Geduld. Dann noch in Uster auf der A15 Oberlandautobahn und auf der A4 Schaffhausen Richtung Winti zwischen Adliken und Winterthur Nord. Viel Geduld, kommen gut an.
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2: Da ist der Cyril. Ich halte die Stellung für den Andi. Ich helfe euch nicht nur gut aufstehen, sondern auch gut an die Arbeit zu kommen. Mit einem der grössten Tracks aus den 90ern. Übers Nie aufgeben und immer wieder aufstehen. Die nötige Energie für den letzten Tag der Woche. 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

0: 2 Minuten noch, dann ist es 20 vor 7 hier auf Radio Top. Kommen wir auch langsam in die Sommerstimmung so. Ich meine, gestern Abend die WM eröffnet. Ein warmes Wetter kommt auch wieder zurück. 25 Grad dürfen wir geniessen das Wochenende. Und heute Abend dann der Auftakt vom Rock am Weiher in Wiel. Heute Abend zum Beispiel, da spielt die Veronika Fusaro am 10 Uhr auf der Weiherbühne. Richtig gute Stimme denn heute Abend. Und einen grossen Auftritt hat auch unsere Corinna.
1: Ui, ui.
0: Sie macht nämlich heute Abend zum allerersten Mal etwas.
1: Oh mein Gott, zum allerersten Mal hinter einer Bar arbeiten. Ich habe das wirklich noch nie gemacht. Ich habe noch hohen Respekt davor, bin ich wirklich ehrlich. Und irgendwie haben mich alle in der Redaktion da ein bisschen zu diesem Jobli gedrängt. Aber ich stelle mich dieser Challenge heute Abend das erste Mal hinter der Bar. Bin schon ein bisschen nervös.
0: Gell? Mhm. Das verstehe ich. Ihr könnt gerade selber schauen, wie gut Corinna macht. Ihr könnt sie ein bisschen challengen. Am 8. heute Abend ist sie dann bei uns an der Radio Top Bar. Brauchst du noch ein paar Tipps?
1: Ja, mega gern. Bitte,
0: also komm,
1: mal noch ein bisschen.
0: Bringt ein paar Tipps, liebe Radio Top Hörer. Schickt uns eine Sprachnachricht ins Studio. Den Kontakt findet ihr in der Top Now App. Dürfen auch nicht ganz so ernst gemeinte Tipps sein, Corinna, gell?
1: Ja.
0: Einfach ein bisschen Ideen für Corinna, wie sie das übersteht, wenn dann da 1000 Leute auf sie zukommen.
1: Und ein bisschen Know-how.
0: Und alles Bier wollen.

0: Und ich glaube, noch bessere Stimmung werden wir heute Abend haben am Rock am Weiher. Das geht nämlich in die nächste Runde heute Abend zu Wiel. Und wir suchen ja noch ein bisschen Tipps für Corinna.
1: Unbedingt, bitte.
0: Sie ist nämlich
1: mir.
0: Erst mal hinter der Bar. Bist du dir da bewusst, auf was du sie da eingeladen hast?
1: Hey, ich weiss einfach noch nicht ganz. Ich habe wirklich Respekt davor. Ich habe noch nie weder ein Bier ausgeschenkt, noch ein Aperol gemacht. Also ich glaube, bis jetzt meine Spezialität ist Wasser ohne.
0: Es wird aber wirklich Zeit, Corinna.
1: Ja.
0: Ganz ehrlich, es wird Zeit. Und darum haben wir dann noch ein paar Tipps auch von den Leuten reingeholt. Zum Beispiel hat sich der Adriel da direkt aus Wiel gemeldet.
2: Salut, Corinna. Willkommen im Rock am Weiher, das coolste Fest in der Stadt Wiel. Es hat recht, recht viele Leute und das bedeutet auch, dass viele Leute auch kein Netz haben.
0: Mhm.
2: Für dich an der Bar bedeutet das, die Wind ist manchmal nicht gerade so schnell.
1: Ui, Bargeld, muss ich
2: auch
1: abbrechen.
2: Viele Leute werden ein bisschen nervös und das Schlimmste, was du denkst, sagen ist, hast kein Bargeld. Bitte sag das nicht und hab ein bisschen Geduld, schnauch mit den Leuten, dann kommt das gut.
1: Ja, machen wir doch, das ist doch tipptopp.
0: Und dann hat sich noch die Rebi gemeldet, oder beziehungsweise natürlich ich habe mich bei ihr gemeldet und habe gesagt, Rebi, sie ist verantwortlich für Gastro am Rock am Weiher.
1: Meine Chefin?
0: Ja, dann heute Abend. Ich habe sie gefragt, hey, hast du noch einen Tipp für Corinna?
3: Hi Corinna, da ist Rebi vom Rock am Weiher Festival gewesen.
1: Hi Rebi.
3: Ihr gehört jetzt das erste Mal Bier. Keine Angst, das kommt gut. Für das erste Bier habe ich genau einen Tipp. Wenn mehr Bier im Glas landet als auf deinen Schuhen, dann hast du schon gewonnen. Ich wünsche dir eine ruhige Hand, eine schöne Schaumkrone und ganz viel Spass am Festival. Du machst das.
1: Gott. Tschüss. Bin ja in dem Fall bis später. Rebi.
0: Aber super Tipp, oder? Ja. Einfach, wenn mehr im Glas landet als auf den Schuhen, dann hast du es geschafft. Wir nehmen weiterhin Tipps entgegen für Corinna, wenn sie dann heute Abend das erste Mal hinter der Bar steht. Und Rock am Weiher schickt uns eine Sprachnachricht ins Studio. Den Kontakt findet ihr in der TopNow-App. Und dann könnt ihr Corinna herausfordern, heute Abend am 8.
1: Kommt vorbei, ich freue mich.
0: Wir sind dann an der Radio Top Bar am Rock am Weiher.
1: Wire!
0: Wire!

0: Jetzt geht es 7 Uhr auf Radio Top mit dem 1.80er-90er an eurem Freitagmorgen. Wir starten zusammen im letzten Tag dieser Woche. Nach den Nachrichten habe ich euch ein paar Perlen ausgesucht. Klassiker aus den 90er habe ich ein paar ab für euch vom Start von MTV, Video Killed the Radio Star. Cher habe ich den Startlöcher mit ihrem grössten Hit. Und gerade nach den Nachrichten ein Klassiker aus den 90er.
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8: Guten Morgen, ich bin der Jonathan Ernst. Die Sicherheitskosten für den Besuch von Donald Trump Jr. in Zürich müssen die Steuerzahlenden bezahlen. Der Sohn von US-Präsident Donald Trump nahm vergangene Woche an einem privaten Investorentreffen teil. Laut dem Tagesanzeiger beruft sich das Bundesamt für Polizei, FEDPOL, bei den Kosten auf eine Ausnahmeregelung. Dadurch können auch Personen ohne völkerrechtlichen Status geschützt werden, wenn mit deren Schutz das Ansehen der Schweiz auf dem Spiel steht. Wegen des G7-Gipfels im französischen Evian sind zahlreiche Grenzübergänge zwischen Genf und Frankreich geschlossen. Seit gestern sind 25 von 35 Übergängen gesperrt. Der Kanton Genf rechnet deshalb mit Einschränkungen für Pendlerinnen und Pendler sowie für den Verkehr. Der Gipfel der G7-Staaten findet von Montag bis Mittwoch statt. Die Kantonspolizei Zürich hat in Kloten zwei Männer festgenommen, die für Wucherpreise Vorplätze reinigten. Für eine Vorplatzreinigung verlangten die beiden Franzosen mehr als 10.000 Franken, teilt die Kantonspolizei mit. Zudem sollen sie in Nürensdorf einen Senior bedroht haben. Die beiden Betrüger sind 34 und 53 Jahre alt. Internationale Ermittler haben einen der am meisten genutzten Dienste für die Geldwäsche von Kryptowährungen zerschlagen. In Georgien nahmen sie zwei mutmaßliche Betreiber der Audi A6-Gruppe fest. 25 Internetdomains wurden abgeschaltet, 30 Server beschlagnahmt sowie Fahrzeuge und Immobilien konfisziert. Laut Europol wurden über den Dienst zwischen 2022 und 2025 umgerechnet rund 300 Millionen Franken gewaschen. An den Ermittlungen war auch die Schweizer Bundespolizei FEDPOL beteiligt. An der Fußball-WM sind bereits zwei Spiele zu Ende gegangen. Südkorea und Tschechien trennen sich in der Gruppe A mit 2:1. Bereits gestern Abend, Schweizer Zeit, gewann Mexiko im Eröffnungsspiel gegen Südafrika mit 2:0.
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0: In den Freitagmorgen rein mit viel Wolken und Regentropfen. Der Feierabend der zeigt sich dann aber trocken und auch mit gewissen Sonnenstrahlen mit maximal 21 Grad. Aktuell da messen wir in Ilnau in Frettiken 13 Grad, Nesslau 10 Grad und Amriswil 13 Grad.
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0: Verkehrsübersicht von 3 ab 7 hat Corina.
9: Achtung, Verkehrsbehinderung auf der A4 Schaffhausen Richtung Thayingen zwischen Herblingen und Kesselach. Dort bitte vorsichtig fahren. Bleiben wir gerade auf der A4 Schaffhausen Richtung Winterthur zwischen den Adligen und Winterthur Nord. Brauchen da länger. Heute Morgen dann stocken Sie Morgenverkehr wie üblich auf dem Zürcher Nord- und Westring sowie auch beim Brütiseller Kreuz. Und ein bisschen mehr Geduld braucht es auf der A1 Verzweigung Zürich-Ost Richtung Letten zwischen Zürich-Ost und dem Milchbuck-Tunnel. Kommt gut und sicher an euer Ziel.
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0: Und der Countdown in unser Wochenende. Nur noch heute. Und dann dürfen wir schon das Wochenende geniessen bei 25 Grad.
10: Geil, einfach geil!
0: Jawohl. Und für die, die heute Abend auch Wochenende haben, wir bringen euch Wochenendstimmung, Corinna und ich, der Cyril. Und für all die, die das Wochenende arbeiten, wie Corinna heute Abend am Rock am Weiher, euch geben wir ganz viel Energie zum Durchheben. Und weiterhin gerne Tipps für die Corinna, die heute Abend an der Bar
9: immer
0: steht.
9: Immer her damit. Einen wunderschönen guten Morgen.
0: Wir sind in der Top-Now-App über WhatsApp erreichbar. Schreibt uns einfach. Das ist mein Lauf.
9: Ja.

0: Ein richtiger Klassiker aus den 90er. Macht wahnsinnig Spass an dem, ich kann mir sagen, an dem Freitag, 12. Juni, am 12 ab 7 Uhr, hier auf Radio Top mit der Corinna
1: und mir, Cyril. Schönen guten Morgen.
0: Morgen.
1: Cyril, du bist ja schon ein paar Stunden weg heute, gell?
0: Ja, leider,
1: denkst
0: ja.
1: Denkst dran, um genug zu trinken.
2: Aber jetzt ist Zeit für eine Trinkpause.
0: Schon irgendwie ungewohnt, schon komisch das Ganze, nicht?
1: Mega, gestern Abend WM-Eröffnungsspiel und dann auf einmal Trinkpause. Die ist ja jetzt dieses Jahr das erste Mal offiziell von der FIFA angeordnet. Eine Pause zum Trinken, einmal in der Hälfte von einer Halbzeit.
0: Hey, das ist irgendwie wie so im Kindergarten. Weißt du noch früher, wenn du so am Spielen gewesen bist und dann irgendwie Kindergärtner dich rausgerufen haben, so an die Aussenlinie sozusagen, und gesagt haben, hey, jetzt musst du trinken.
1: Bitte. Genau, voll. Aber Hydration ist ja auch wichtig.
0: Mhm. Also gut, komm. Wir machen eine Trinkpause, Corinna, ist gut.
1: Jetzt gibt's meinen ersten Kaffee.
0: Für mich ist es im Fall schon der zweite. Ich hoffe, ihr habt auch einen Kaffee, was genauso gut wirkt. Die beste Musik zum Verwachen oder auf dem Weg zum Arbeiten, die haben wir bei uns.
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0: Mit den meisten 80er und 90er in euren Freitagmorgen rein, 20 ab 7 Uhr hier auf Radio Top.
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0: Guten Morgen, Peter.
2: Wünsche dir auch guten Morgen, Cyril.
0: Hi. Du, bei diesen Temperaturen aktuell da haben wir ja das Problem irgendwie nicht da.
3: Aber jetzt ist Zeit für eine Trinkpause.
0: Irgendwie, wir haben nicht so Wetter wie ganz Amerika.
2: Noch nicht.
0: Brauchen wir dann auch schon bald eine Trinkpause genommen, oder?
2: Ja, das sieht schon danach aus. Jetzt, das ist nicht so, dass es jetzt schon am Wochenende und Anfang nächste Woche sehr warm wird, aber so auf Mitte, Ende nächste Woche, da könnten wir ab und zu dann schon Trinkpause brauchen, könnten Hitzewellen zu uns reinrollen. Aber jetzt erst mal eins ums andere heute Vormittag, der ist gar nicht von Hitzewellen, ganz im Gegenteil, ist trüb. Es kann auch ein paar Regentropfen geben zwischendurch, vor allem Richtung Alpstein, Appenzeller und Toggenburg dort am meisten als auch nicht wahnsinnig viel, aber es kommt einfach etwas oben ab und es ist grau. Temperaturen sind 12 bis 14 Grad und es geht darauf am Nachmittag bis auf 20 Grad. Vielleicht mal 21 Grad, weil dann im Laufe vom Nachmittag trocknet es ab und dann zeigen sich gegen den späten Nachmittagabend auch ein paar sonnige Abschnitte zwischendurch. Es geht ein leichter Westwind, aber doch der Trend geht in die richtige Richtung.
0: Und mehr Sonne dann am Wochenende, oder?
2: Richtig, ja, da ist es insgesamt doch meistens sonnig. Hat Samstag ein paar Schleierwolken, Sonntag ein paar Quellwolken bei den Bergen, aber insgesamt, wie gesagt, meistens sonnig. Angenehmes Sommerwetter bei angenehmen Temperaturen von 25 bis 26 Grad. Es geht allerdings dann in einem mäßigen Westwind.
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0: 5 Minuten, dann ist es 7:30 hier auf Radio Top mit den meisten 80er und 90er in euren Freitagmorgen rein. Sind ihr gerade am Aufstehen oder schon auf dem Weg ins Geschäft? Wir begleiten euch mit der besten Musik. Gerade nach einem kurzen Update habe ich die nötige Energie von Survivor. Ich habe aber in der ersten halben Stunde auch noch ein bisschen langsamer, zum Beispiel Take That, How Deep Is Your Love aus den 90er und aus den 80er darf natürlich Sandra nicht fehlen mit Maria Magdalena. Das alles in der nächsten halben Stunde.
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0: In Freitagmorgen gehen wir recht bewölkt und auch dort und da kann es mal noch regnen kommen. Am Nachmittag und vor allem auf den Abend hin dürfen wir dann aber auch wärmere Temperaturen geniessen und vor allem soll dann auch die Sonne mehr führen kommen. Also wirklich ein perfekter Start fürs Rock am Weiher, der Auftakt heute Abend. 21 Grad soll es dann heute Abend geben. Aktuell da messen wir in Turbetal 11 Grad, Flawil 12 Grad und Arbon 13 Grad.
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0: Corinna hat die Verkehrsübersicht vom 7:30.
9: Wie üblich im Magenverkehr brauchen wir länger aktuell auf dem Zürcher Nord- und Westring und dann stockt es noch auf der A1 Zürich Milchburg-Tunnel bis Milchburg-Tunnel.
0: Also am Milchburg?
9: Am Milchburg, ja, genau, beim Milchburg-Tunnel. Gute Fahrt.
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0: Es ist ja gerade 7:30 geworden auf Radio Top und irgendwie so der letzte Tag der Woche. Oder? Dann müsste man ja eigentlich noch so richtig feiern, dass dann bald Wochenende ist. Vielleicht mit richtig geilem Rock. Was meint ihr? Und das Ganze dann an Live, das könnt ihr haben. Ich habe bei mir nämlich auf dem Tisch zwei Tickets für The Damn Truth. Am Montagabend in einer Woche, 22. Juni in Kloten. Und alles, was ihr dafür machen müsst, nach zwei Songs im Songquiz mitspielen, welchen Song wir echt heute auf Schweizerdeutsch übersetzt haben. Ihr gehört gerade nach Take That mit How Deep Is Your Love. Zuerst haben wir aber Survivor mit Burning Heart. Startet gut in den Freitagmorgen, 12. Juni. Am Mikrofon für euch Corinna und ich, der Cyril.

0: Guten Morgen, schön verbringen wir euren Freitagmorgen hier auf Radio Top. Ich habe jetzt bei mir hier auf dem Tisch zwei Tickets für The Damn Truth, die ihr könnt gewinnen könnt. Ihr spielt nämlich am Montagabend, 22. Juni, zu Kloten. Alles, was ihr dafür machen müsst, jetzt.
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0: Wir haben den Song vom Englischen ins Schweizerdeutschen übersetzt.
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0: Erkennt ihr, welchen Song das wir hier suchen? Sag es mir und läutet auf 0848 80 0088 und gewinnt zwei Tickets für The Damn Truth am 22. Juni, wenn ihr mir könnt sagen, welchen Song wir hier suchen.
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0: Meine Nummer 0848 80 0088. Ich löse ihn auf, gerade nach der Sandra mit Maria Magdalena aus den 80er. Da jetzt aber ein 2000er, das ist der Nickelback.

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1: Ganz viele Leute wollten The Damn Truth schauen, Kloten, aber leider hat es niemand herausgefunden, welchen Song wir da vom Englischen ins Schweizerdeutsche übersetzt haben. Das haben alle angerufen und niemand hat es richtig gehabt. Der David zum Beispiel aus Bütschwil hat gesagt, also ich sage jetzt noch nicht was, der hat zum Beispiel geraten, die Maria aus Zürich hat auch noch angerufen, die sind alle falsch gelegen und darum habe ich gedacht, weißt du was, Corina, jetzt probieren wir es einfach mal mit dir, ob du es herausfindest.
2: Holt er mich einfach und jetzt muss ich da schauen, ob ich den kenne, ja?
1: Also schau mal schnell, Corina. Den Song da haben wir übersetzt.
2: Ja.
3: Hey, du bist jetzt ein Alleskönner.
1: Okay, wer ist ein Alleskönner?
2: Das Erste, was mir da gerade in den Sinn kommt, wo jetzt der Andi würde sagen, also so wie ich ein Alleskönner. Aber
1: es ist nicht
2: ein
1: Song
2: Alleskönner.
1: Ja, da muss ich wirklich weit denken, gell? Also vom Englischen, es ist nicht eins zu eins übersetzt. Wie sagen wir, dass man ein Alleskönner ist?
2: I'm the best.
1: Ja, aber es ist schon Alleskönner.
2: Okay, alles.
1: Aber kennst du?
2: Mann, mir kommt gerade
1: nicht. Es gibt so Games, die so heissen. So und so Games. All irgendetwas Games.
2: All Star.
1: Jawohl!
2: Oh! Aber der Interpret wüsste ich nicht.
1: Hey, ganz ehrlich, bei mir auch ganz schwierig. Das ist in der Smash Mouth aus 1999 mit All Star. Super Song.
2: Cool.
1: Den haben wir übersetzt. Und den gibt es jetzt in voller Länge.

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6: Guten Morgen, ich bin der Jonathan Ernst. Die gesamte Stadt Biel hat aktuell keinen Strom mehr. Das meldet die Warn-App des Bundes Alert Swiss. Betroffen wären damit knapp 60.000 Einwohnerinnen und Einwohner der Stadt. Ursache und Dauer sind zurzeit noch nicht bekannt. Bankangestellte in der Schweiz könnten künftig besser gegen Stellenabbau abgesichert werden. Der Schweizerische Bankpersonalverband fordert laut Tamedia für alle Banken vergleichbare Sozialpläne. Der Verband rechnet mit weiteren Stellenstreichungen. Gründe seien unter anderem die Digitalisierung, künstliche Intelligenz und Sparprogramme bei den Banken. In der Europäischen Union gelten ab sofort strengere Asylregeln. Die Reform soll Asylverfahren beschleunigen und Ausschaffungen konsequenter umsetzen. Menschen mit geringeren Chancen auf Asyl sollen schneller beurteilt werden. Gleichzeitig sollen Länder mit vielen Asylsuchenden stärker entlastet werden. Auch die Schweiz übernimmt einzelne Teile der Reform. Schutz und Rettung Zürich führt zum 25-Jahr-Jubiläum ein Publikumsfest durch. Heute und morgen gewährt die größte zivile Rettungsorganisation der Schweiz Einblicke in ihre Arbeit im Hauptbahnhof Zürich, wie sie mitteilt. Auf die Besuchenden wartet beispielsweise eine Feuerwehr-Rutschstange. An der Fußball-WM sind bereits 2 Spiele zu Ende gegangen. Südkorea und Tschechien trennen sich in der Gruppe A mit 2:1. Bereits gestern Abend, Schweizer Zeit, gewann Mexiko im Eröffnungsspiel gegen Südafrika mit 2:0.
7: 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An diesem Freitagmorgen begleitet uns viel Wolken und auch noch ein paar Regentropfen. Am Abend soll es aber trocken werden und auch noch ein paar Sonnenstrahlen durchlassen bei 21 Grad. Dann. Aktuell da messen wir Zeuzach 13 Grad, Lütisburg beim Andi daheim 12 Grad und Mülheim 13 Grad. Das Wochenende dann viel Sonne bei 25 Grad.
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7: Verkehrsübersicht vom 3.8. von der Corina.
8: Nur stockend kommen wir vorwärts aktuell beim Gubrist auf der A1 Bern Richtung St. Gallen sowie auch auf dem Zürcher Westring A3 Chur Richtung Basel zwischen Ohrdorf Süd und dem Limmataler Kreuz. Und beim Milchburg-Tunnel braucht es auch noch ein bisschen mehr Geduld. An dem Freitagmorgen kommen gut und vor allem sicher an euer Ziel.
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7: Guten Morgen, das sind Corinna und ich, Cyril.
8: Guten Morgen.
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9: Heute ist wieder Freitag, heute wieder richtig.
10: Also ich glaube, so viel Energie haben wir noch nie am 8. Uhr am Morgen gehört auf Radio Top. Wir halten hier die Stellung für den Andi. Der hat nämlich ein verlängertes Wochenende, weil Corinna, gell, er muss sich ein bisschen erholen vom Rennfahren vom Mittwochabend.
8: Ja, ich glaube, der ist völlig geschlossen.
10: Der war nämlich dort im AP-Café in Adorf. 10 Hörer sind gegen den Andi gefahren im Rennsimulator. Alle gegen Andi. Und ja, wie das gelaufen ist, wir erzählen es euch gerade.
8: Schwitzige Angelegenheit war, so mal, so viel schon mal.
10: Das glaube ich, ja. Wir erzählen es euch nach 2 Songs aus unserem Top-Mix aus 4 Jahrzehnten. In den Startlöchern habe ich Sweet Dreams von La Bouche, gerade nach Cool and the Gang mit Fresh. Das ist eine richtige Party da. Guten Start am Tag und die, die schon am Arbeiten sind. Guten
11: Morgen.
10: Die schon am Arbeiten sind. Gutes Anpacken.

0: La Bouche mit Sweet Dreams am 11.08 hier auf Radio Top an eurem Freitagmorgen, 12. Juni. Sweet Dreams hat vielleicht auch der Andi oder hoffentlich, der ist jetzt schön am Träumen. Er hat nämlich gerade frei, verlängert das Wochenende, sich noch ein bisschen erholen vom Mittwochabend. Da haben nämlich ganz viele Hörer gegen den Andi gespielt im Rennsimulator im AP-Café. Alle gegen Andi. Corinna hat für uns das Rennen verfolgt und hat natürlich den Andi auch während dem Rennen ein bisschen, wie sagt das, unterstützt.
1: Ja, jetzt störe ich dich da gerade während dem Rennen. Ja, wie läuft's?
2: Kein Problem, ich bin da in Führung mit, warte mal, wie viel sind's? 8,3 Sekunden Vorsprung. Also ich kann sich schon schnell anhalten und einen Kaffee nehmen mit dir, das ist kein Problem.
1: Ja, easy.
2: Ah, ich weiss, ich darf keinen Fehler machen.
1: Nein, ich tue dich da jetzt ein bisschen ablenken. Wo bist du, Schüsselig?
0: Finde ich super, Corinna, dass du ihn da ein bisschen ablenken wolltest. Er ist dann aber schon auch noch ein bisschen in die Schweiz gekommen. Da noch ein bisschen confident, wie es wirklich geändert hat. Ja, nicht ganz so gut für Andi.
1: Ein Kopf-an-Kopf-Rennen da gegen den Schluss. Unglaublich.
2: Oh, oh, oh, oh nein! Oh, oh, oh, oh, oh, nein, nein, nein! Ah!
1: Andi auf Platz 3 in der letzten Runde.
2: Oh, nur dritte. Oh Mann.
1: Gratulation Manuel zum ersten Platz und Betty im zweiten Platz. Unser Andi auf dem Platz 3.
0: Ich liebe euch, liebe Radio Top-Hörer. Zum Glück haben wir den Andi geschlagen. Danke. Es tut seinem Ego wirklich einmal gut. Er hat nämlich das Gefühl, er sei Formel-1-Fahrer. Aber ja, davon ist er, glaube ich, noch weit weg.

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20.08 Uhr auf Radio Topo am Freitagmorgen, 12. Juni. Und da kann man sich ja schon fast freuen, oder, auf das Wochenende. Es ist der letzte Tag noch für all die, die auch frei haben und das warme Wetter dürfen geniessen. Hebt durch! Es ist nicht mehr so lang im Fall. Ich sag's euch, es sind nur noch ein paar Stunden. Ganz spiel ich euch Culture Club mit Karma Chameleon aus unserem Topmix aus 4 Jahrzehnten. Da fühlt sich die Excel-Liste schon fast von allein. Zuerst aber jetzt für euch da der Lenny Kravitz. Der Song, das ist wie ein Griff in die Werkzeugkiste. Der Hammer, wie Corinna würde sagen. Das ist Fly Away. Guten Morgen, 21.08 Uhr. Ich bin der Siri.

0: Das halbe neun hier auf Radio Top. Ich bin der Cyril und habe euren Begleiter zum Arbeiten mit den meisten 80er und 90er. Nach dem halben dann geht ganz viel 80er. Zum Beispiel Laura Branigan mit Self Control. Die wartet auf euch. Frankie Goes to Hollywood mit Relax. Wollt ihr euch auch noch spielen? Und dann gerade nach einem kurzen Update. Einer von den grössten schwedischen Pop-Export. Aber nicht ABBA.
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0: Aktuell da messen wir die Pfungen 13 Grad, Tegersheim 11 Grad und Sirnach 12 Grad. Die Temperaturen die sollten heute auf 21 Grad aufsteigen. Am Morgen noch ein bisschen Wolken und ein paar Regentropfen. Der Feierabend sollte sich dann aber trocken mit einigen sonnigen Abschnitten zeigen.
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0: Ein Gruß zu unserem Auto am 8:30. Aktuell habe ich keine Meldungen für euch. Ihr habt freie Fahrt. Kommen gut an.
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0: Guten Morgen, hier ist der Cyril. Springen ein für den Andi. Jetzt ist 8:30 und das heisst, wir spielen jetzt ein Gott, ja und tschüss. 1 Minute nicht ja sagen. Und das wissen einige schon, weil bei mir da laufen die Leitungen schon heiss. Wenn ihr auch anrufen und mitspielen um die letzte Andi-Arbeitstasse. Mit dem schönen Gesicht vom Andi drauf. Wenn ihr den Andi wollt, bei euch irgendwie ins, ich weiss nicht, in die Küche stellen, dann müsst ihr jetzt nochmal anrufen. 0848 80 00 88. 1 Minute nicht ja sagen ist die Regel. Anrufen auf 0848 80 00 88 und mit mir ja und tschüss spielen. Und das spielen wir gerade nach einem tollen 2000er und James Blunt, You're Beautiful, ein richtig schöner Song. Zuerst gehen wir aber zurück in die 90er zu einem richtigen Klassiker. Aus Schweden kommt er nach ABBA und Roxette, einer der grössten Pop-Export. Das ist Ace of Base mit Design. Ich bin der Cyril, guten Morgen.

0: Ihr seid alle wunderbar schön. Das singt da der James Blunt aus den 2000er. Jetzt muss ich den schon ein bisschen früher abbrechen. Wir müssen nämlich schnell einen Blick auf die Strasse werfen.
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0: Achtung, Gegenstände auf der Fahrbahn. Auf der A1 Bern Richtung Zürich zwischen Wettigen und der A3. Der Raststätte Würenlos, also am Fressbalken. So sagt man eigentlich, wenn man lokal ist. Gegenstände auf der Fahrbahn bei der Raststätte Würenlos, am Fressbalken. Dort hat es Gegenstände auf der Fahrbahn auf der A1 Bern Richtung Zürich zwischen Wettigen und der A3. Kommen wir gut ans Ziel.
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0: Heute mit der Corina als Schiedsrichterin. Guten Morgen. Bist du ready?
3: Ich bin ready. Hello.
0: Wie ready bist du auf einer Skala von 1 bis 10? Das muss ich jetzt wissen.
3: 12 von 10.
0: 12 von 10?
3: Ja.
0: Das ist ja wirklich krass.
3: Parat.
0: Also,
3: parat.
0: Jetzt hören wir mal, wie es der Manuela aus Sirnach geht. 1 von 10, wie bist du bereit?
4: 10.
0: Wunderbar, das ist ja super. Wahnsinnig. Dann machen wir das. 1 Minute nicht Ja sagen, Manuela. Ist gut?
4: Ja, gut.
0: Dann machen wir das. Die Minute, die startet jetzt. Wir haben vorhin darüber geredet mit deiner Mailadresse. Du hast extra eine gemacht für Werbung, gell?
4: Richtig.
0: Mit dem Wort Nein drin, weil deine Tochter immer gestempelt hat nebenan. Mit Nein.
4: Das ist nochmal richtig.
0: So kommt man einfach zu einem Namen, oder? Für die Mail.
4: Absolut.
0: Und die Tochter wird jetzt morgen einfach 20?
4: Richtig.
0: Freust du dich?
4: Mega.
0: Was habt ihr geplant?
4: Nichts Grosses, da sie nachher dann mit dem Flugzeug in die Ferien fliegt.
0: Aber einen Kuchen gibt es schon, oder?
4: Richtig.
0: Was gibt es für einen Kuchen?
4: Kokosnuss mit Kaffee und Schoki.
0: Hallo? Also, darf ich auch ein bisschen? Bringst du mir noch dann, wenn sie nicht alles mag?
4: Du darfst gerne holen kommen.
0: Also weißt du, wenn sie auf den Flughafen geht, sie kann ja gar nicht so viel Kuchen essen. Und mitnehmen darf sie auch nicht. Du hast es geschafft. Im Fall.
3: Ja! Gratuliere, Manuela!
0: Ich gratuliere dir ganz fest, Manuela. Und für dich gibt es jetzt auch noch eine Andi-Arbeit-Tasse. Die allerletzte, die wir noch haben.
4: Cool, perfekt.
0: Wo stellst du dich an, weißt du?
4: Ich glaube, ins Büro.
0: Das finde ich gut, ja. Also, super. Der Andi würde ich jetzt auch nicht bei dir daheim.
3: Der
0: passt sie an, ja. Hey, feiert morgen ganz schön und ein schönes Wochenende.
4: Machen wir sehr gern. Danke
0: vielmals. Schönes
3: Weekend.
0: Ciao, ciao.
3: Ciao.
0: Merci.
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0: der Rick Astley da am 2 von 9 auf Radio Top mit der Frisur, die ich immer gerne hätte. Ich habe einfach nur schon die falsche Haarfarbe. Und irgendwie funktioniert das mit meinen Locken nicht ganz so gut. Für euch jetzt gerade wieder die meisten 80er und 90er nach den Nachrichten. Schauen wir mal, was sie da alles in den Startlöchern haben. Parat für euch zum Beispiel Brandy und Monica mit The Boys Mine aus den 90er. Dann aus den 80er der Phil Collins und auch der Eddie Grant. Der darf nicht fehlen für die beste Stimmung in Start oder in letzten Tag von dieser Woche, dass wir dann nochmal so richtig produktiv abschliessen und dann ins Wochenende dürfen. Und die richtige Wochenendstimmung dann geht nachher aus Italien.
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6: Guten Morgen, ich bin der Jonathan Ernst. Die gesamte Stadt Biel hat aktuell keinen Strom mehr. Das meldet die Warn-App des Bundes Alert Suisse. Betroffen wären damit knapp 60.000 Einwohnerinnen und Einwohner der Stadt. Ursache und Dauer sind zurzeit noch nicht bekannt. Bankangestellte in der Schweiz könnten künftig besser gegen Stellenabbau abgesichert werden. Der Schweizerische Bankpersonalverband fordert laut Tamedia für alle Banken vergleichbare Sozialpläne. Der Verband rechnet mit weiteren Stellenstreichungen. Gründe seien unter anderem die Digitalisierung, künstliche Intelligenz und Sparprogramme bei den Banken. In der Europäischen Union gelten ab sofort strengere Asylregeln. Die Reform soll Asylverfahren beschleunigen und Ausschaffungen konsequenter umsetzen. Menschen mit geringeren Chancen auf Asyl sollen schneller beurteilt werden. Gleichzeitig sollen Länder mit vielen Asylsuchenden stärker entlastet werden. Auch die Schweiz übernimmt einzelne Teile der Reform. Schutz und Rettung Zürich führt zum 25-Jahr-Jubiläum ein Publikumsfest durch. Heute und morgen gewährt die größte zivile Rettungsorganisation der Schweiz Einblicke in ihre Arbeit im Hauptbahnhof Zürich, wie sie mitteilt. Auf die Besuchenden wartet beispielsweise eine Feuerwehr-Rutschstange. An der Fußball-WM sind bereits 2 Spiele zu Ende gegangen. Südkorea und Tschechien trennen sich in der Gruppe A mit 2:1. Bereits gestern Abend, Schweizer Zeit, gewann Mexiko im Eröffnungsspiel gegen Südafrika mit 2:0.
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0: Heute Morgen, da müssen wir uns noch ein bisschen gedulden. Es regnet gerade und es bleibt auch noch einen Moment lang grau. Ab Mittag und vor allem dann in Nachmittag rein, da soll es dann trocken werden und immer mehr Sonnenstrahlen führen lassen, durchlassen. Natürlich perfekt auch für den Start heute Abend vom Rock am Weiher mit 21 Grad dann. Aktuell, da sind wir noch weit davon entfernt. Wir messen gerade die Brittenalbe 13 Grad, die Zuzwil 12 Grad und Steckbohren meldet 13 Grad.
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0: Freifahrt am 3 ab 9, kommen gut an.
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0: Guten Morgen für dich, da Corinna und der Cyril.
7: Guten Morgen. Morgen.
0: Es ist ja ein bisschen der Countdown ins Wochenende, oder? Bist du schon bereit?
7: Let's go, ich bin ready fürs Wochenende.
0: Ich bin noch nicht ganz. Moment schnell. Also, da bin ich jetzt parat. Und für dich, Corinna, geht es ja heute Abend wirklich los. Und zwar mit etwas, was du noch nie gemacht hast. Ever.
7: Ich bin nervös.
0: Über das reden wir gerade. Ihr hört es nachher. In den Startlöchern habe ich gerade den Eddie Grant mit einem Song, der sofort für gute Laune sorgt. Gimme Hope, Joanna. Jetzt aber, Corinna, hält dich fest. Ah, Bella Vita. Ein bisschen Feriengefühl.
7: Wunderschön.
0: Eros Ramazzotti. Più Bella Cosa. Guten Morgen, 4 ab 9 Uhr.

0: Bestimmung. Richtig Wochenende auf Radio Top. Ich weiss, es ist erst 11 ab 9 Uhr, aber kommt. Also, bis zum Wochenende ist es auch nicht mehr so lang. Also für Corinna und mich ist heute ein bisschen früh Wochenende, früher als sonst. Bei euch geht es dann vielleicht noch so bis um 4 Uhr oder so. Am Wochenende dürfen wir auch ein bisschen fertig machen.
1: Bin ich
0: vielleicht schon um 3 Uhr oder am Nachmittag ins Homeoffice. Für dich, Corinna, heisst es aber eigentlich noch nicht ganz vier Abend.
1: Nein, ich muss noch mal einen Zeck heute Abend hinter einer Bar. Ich habe doch noch nie an einer Bar geschafft.
0: Das finde ich wirklich krass. Noch nie. Also, hast du schon mal Bier ausgeschenkt?
1: Nein, ich habe noch nie Bier ausgeschenkt. Ich habe noch nie Drinks gemacht.
0: Das
1: noch
0: ist
1: nie.
0: Ja fantastisch.
1: Ich kenne das Mischverhältnis nicht. Ich habe wirklich keinen Blassen.
0: Das wird lustig. Und Corinna geht nicht einfach irgendwo in eine kleine Bar. Nein, gerade an der Radio Top Bar. Heute Abend am Rock am Weiher, am 8. Und ich habe gefunden, du brauchst schon da schon noch ein paar Tipps, oder? Ein bisschen Unterstützung. Darum haben wir euch da draussen gefragt, was ihr der Corinna würdet empfehlen. Der Adriel aus Wiel hat sich zum Beispiel gemeldet.
2: Salut Corinna, willkommen im Rock am Weiher, das coolste Fest in der Stadt Wiel. Es hat recht viele Leute und das bedeutet auch, dass viele Leute auch kein Netz haben. Für dich an der Bar bedeutet das, die Wind ist manchmal nicht gerade so schnell.
0: Ui.
2: Viele Leute werden dann ein bisschen nervös und das Schlimmste, was du dann kannst sagen, ist, hast kein Bargeld. Du sagst das nicht und hab ein bisschen Geduld, schnauch mit den Leuten. Dann kommt das gut.
0: Also schnurren kannst du gut.
1: Also ein bisschen schnurren, da können wir. Ein bisschen Geduld bringe ich auch mit. Und ja, Wiel ist einfach schön, wunderschön. Ich würde sagen, das kommt gut.
0: Das kommt wirklich gut. Ich glaube an dich, Corinna. Wenn ihr sie testen wollt oder ein bisschen unter Druck setzen, oder, dann kommt heute Abend an die Radio Top Bar am Rock am Weiher am 8.
1: Genau. Bestellt am besten ein stilles Wasser, das kann ich sicher. Und dann... schauen wir, wie der rauskommt.
0: Falls ihr auch noch gute Tipps habt für Corinna. Die sind herzlich willkommen, auch nicht so ernst gemeinte Tipps. Schickt uns eine Sprachnachricht ins Studio. Kontakt findet ihr in der Top Now App.

0: Ihr hört Radio Top an diesem Freitagmorgen, 12. Juni 2020 mit der Corinna und mir, dem Cyril. Und Corinna, die steht heute Abend das erste Mal hinter einer Bar und das dann gerade noch Rock am Weiher an unserer Radio Top Bar. Wie sieht es aus mit dem Nervositätslevel, Corinna?
1: Ja, ich bin schon ein bisschen nervös, muss ich sagen. Ich habe Respekt davor. Ich bin blutige Anfängerin hinter der Bar.
0: Ich
1: brauche noch Tipps.
0: Hey, in 8,5 Stunden im Fall. Ist ja, es schon so weit?
1: Vielmals,
0: ist eigentlich ein Arbeitstag,
1: danke.
0: Corinna. Um 8 ist angezapft und wir haben dann noch ein paar Tipps geholt, wie du gerade gesagt hast, dass du ja ein bisschen Unterstützung brauchst. Und ich habe gedacht, weißt du was, ich melde mich doch gerade bei deiner heutigen Chefin von heute
1: so
0: Abend.
1: So lieb.
2: Hoi Corinna, da ist Rebi vom Rock am Weiher Festival gewesen.
1: Hoi Rebi.
2: Ihr gehört, du zapfst erstmal Bier. Keine Angst, das kommt gut. Für dein erste Bier habe ich genau einen Tipp. Wenn mehr Bier im Glas landet als auf deinen Schuhen, dann hast du schon gewonnen. Ich wünsche dir eine ruhige Hand, eine schöne Schaumkrone und ganz viel Spass am Festival. Du machst das. Tschüss!
1: Ja. Danke vielmals, ja. Da gibt mir jetzt schon ein bisschen Motivation, freue mich auf heute Abend, muss ich sagen.
0: Und sonst hätte ich noch einen anderen Tipp für dich, Corinna. Wenn das Bier nicht so irgendwie ins Glas triffst oder so, dann nimmst du einfach ein anderes Glas und hebst das noch unten an. Und gibst es einfach mir dann.
1: Super,
0: weißt du, das Bier, das unten rausgelaufen ist, das hinter mir.
1: Trinken dann sozusagen.
0: Ja, also ich meine, gratis Bier nehme ich immer, oder? Gratis Bier gibt es zwar nicht, aber dafür könnt ihr ausprobieren, wie sich Corinna schlägt. Heute Abend um 8 Uhr am Rock am Weiher. Stellen extra viel, kommen sich ablenken.
1: Kommen Hoi sagen.
0: Das machen wir. Da ist der Phil Collins.

0: Grossartiger Song von der Jennifer Lopez hier aus den 2000er, kurz vor dem halben 10 hier auf Radio Top. Das ist ein richtiger Schub für eure Produktivität, den ich jetzt gerade für euch parat habe. Nämlich 30 Minuten nonstop, die meisten 80er und 90er. Zum Beispiel der Bon Jovi, You Give Love a Bad Name, habe ich in den Startlöcher. Belinda Carlisle, Circle in the Sand, darf natürlich auch nicht fehlen. Michael Cimbello mit seinem grossen Hit Maniac aus den 80er. Und jetzt dann gerade nachher wirklich ein grosser 90er. Ich würde behaupten, einer der grössten 90er. Wenn ihr diese Töne dann hört, dann wisst ihr, welchen ich meine. Gerade nach einem kurzen Update.
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0: Es ist leider gerade noch ein bisschen grau und nass, das sollte sich dann aber erledigen im Verlauf des Nachmittags, nämlich die Sonne, die kommt immer mehr führen, sollte dann auch trocken werden für den Auftakt vom Rock am Weiher heute Abend. 21 Grad soll es heute Abend dann noch geben. Am Wochenende können wir dann richtig geniessen, viel Sonne bei maximal 25 Grad. Bis dahin müssen wir uns aber wirklich noch einen Moment gedulden. Ich habe gesagt, es ist grau und nass, das zeigt sich auch in den aktuellen Temperaturen. Hettlingen 13 Grad, Muslig 11 und Adorf 12 Grad.
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0: Ich habe keine speziellen Meldungen für euch. Ihr habt mehr oder weniger gute Fahrt, ausser ihr wollt in den Süden runter, um die warmen Temperaturen zu geniessen und die Sonne. Wenn ihr unterwegs an Gotthard seid, dann müsst ihr mit einem Zeitverlust von bis zu 10 Minuten rechnen. Kommen wir gut an.
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0: Ja, jetzt haben wir es mit der Corinna und mir im Cyril ein bisschen aushalten müssen. Den Freitagmorgen, der Andi, der hat das verlängertes Wochenende. Das hat er auch wohl verdient. Und was ihr jetzt wohl verdient habt, ist kein Geschnurr mehr, keine Unterbrechung für eine ganze halbe Stunde. Das ist nämlich unser Topmix aus 4 Jahrzehnten. Der jetzt 30 Minuten nonstop. Der ist bereit, um euch ready zu machen fürs Wochenende. Dann so ein bisschen die letzten Excel-Erledigungen, letzte PowerPoints, letztes Word oder das letzte Mal in die Werkzeugkiste greifen. Nach dem Hammer. Und Hammer ist der Song da auch. Einer der grössten aus den 90er. Das ist Liquido mit Narcotic. Jetzt 3,5 Zähne. Ich bin der Cyril. Schön sind ihr unterwegs auf Radio Top. Ciao zusammen.

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0: Durch den Freitagmorgen hier mit Radio Top, 2 Minuten vor der 10 Uhr haben wir es. Ich hoffe, ich komme gut durch den Tag. Langsam, aber sicher gehen wir richtig Weekend. Und da darf der perfekte Soundtrack natürlich nicht fehlen. Mit dabei haben wir die Amy MacDonald, Vaya con Dios aus den 90er und den Bruce Hornsby aus den 80er. Zuerst reisen wir aber ins Jahr 1994.
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4: Im Studio der Jonathan Ernst. Die Schweiz leidet trotz der jüngsten Regenfälle weiter unter Trockenheit. Viele Flüsse und Seen im Mittelland führen laut Fachleuten ungewöhnlich wenig Wasser. Grund dafür sind die sehr trockenen Monate April und Mai sowie die geringe Schneemenge in den Alpen. Laut einer Prognose des Bundes dürfte sich die Lage in den nächsten Tagen weiter verschärfen. Die Stadt Winterthur will 100 Millionen Franken in Wärmenetze investieren. Der Ausbau lasse sich über den Wärmeverkauf finanzieren, teilt der Winterthurer Stadtrat mit. Steuergelder würden dafür nicht gebraucht. Nun geht das Geschäft ins Parlament und im kommenden Jahr hat das Stimmvolk das letzte Wort. Die Infektionskrankheit Mpox breitet sich in der Westschweiz aus. Laut 24 Heures und der Tribune de Genève sind 14 Fälle im Watt und in Genf diagnostiziert worden. Es gäbe Anzeichen für eine Variante, die in der Schweiz bisher kaum beobachtet wurde. Mpox wird hauptsächlich durch direkten Hautkontakt beim Geschlechtsverkehr übertragen. In der Schweiz ist ein Impfstoff verfügbar. Die SUVA kann im nächsten Jahr die Prämien senken. Berufsunfallversicherungen werden um 0,8% günstiger, andere um 0,7%, teilt die SUVA heute mit. Die Zahl der Berufsunfälle und Krankheiten sank um knapp 1%. Die SUVA erzielte im letzten Geschäftsjahr einen Überschuss von 308 Millionen Franken, schreibt sie. Die Versicherten erhalten außerdem eine Rückerstattung von 20% der Nettoprämien.
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0: Der Freitag zeigt sich zuerst stark bewölkt. Hier und da ist ein leichter Regen nicht ganz auszuschliessen. Im Verlauf des Nachmittags machen wir dann Übergänge zu trockenem Wetter und in der Folge gibt es auch sonnige Aufhellungen. Richtung Alpstein, Appenzellerland und im östlichen Bodensee, dort gibt es noch längere, dichtere Wolken. Das alles bei maximal 22 Grad heute. Aktuell melden Bozenheide, Güttingen und Soizach 14 Grad.
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0: Und als Update zu euch ins Auto, zwei wichtige Meldungen habe ich für euch. Betrifft einmal die A3 Zürich Richtung Basel zwischen der Verzweigung Bierfeld und Brugg. Dort ist Gefahr wegen Gegenständen auf der Fahrbahn. Also Vorsicht auf der A3 dort. Dann das Wochenendverkehr, der ist schon ein bisschen im Gange. Auf der A2 Richtung Gotthard zwischen Wassen und Güschenen 1 Kilometer Stau. Ich verliere dort bis zu 10 Minuten.
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0: Der Jürzani haben wir es auf der Uhr und es ist...
5: Heute ist wieder Freitag, heute wieder richtig...
0: Genau. Und wir gehen gemeinsam langsam aber sicher Richtung Weekend und das mit der meisten Abwechslung. Ein bisschen Disco-Feeling von den Bee Gees aus den 70er haben wir für euch. Amy McDonald und den 80er zum 9. Ein Riesen-Duett habe ich heute für euch. Zuerst aber, wie versprochen, gehen wir ins Jahr 1994, genauer gesagt auf Schweden. Eines der erfolgreichsten Pop-Duos aus Europa. Kommen wir diesen Sommer auf Arbon, als Summer Days Festival. Das ist Roxette. Ich bin Zoe, schön, dass ihr mit dabei seid.

0: 14 Minuten nach der 10 haben wir es. Wir gehen ins grösste Jahrzehnt.
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0: Ich habe eigentlich den 80er gemeint, nicht den 2000er. Wir gehen zurück in die 80er, das ist Viertel ab 10. Das ist mein Fehler. Auf jeden Fall. Kommt ja nicht drauf an. Wir gehen zu einem Duett, wo von den zwei wohl legendärsten Musiker überhaupt kommt. Und das Geile an diesem Duett finde ich, dass es nachher um einen richtig heftigen Streit gekommen ist. Also, der Michael Jackson hat wollte langsam aber sicher auch ins Musikbusiness einsteigen. Also nicht nur das Kreative, sondern auch Cha-Ching, wenn ihr wisst, was ich meine. Dann hat er zwei Lieder mit niemand geringeres wie mit dem Paul McCartney gemacht und hat ihn natürlich nach Rat gefragt, weil der natürlich schon länger in der Musikindustrie tätig war. Und der Paul McCartney hat Michael Jackson gesagt, hey, schau, was sich mega lohnt, ist, wenn du Musikrecht aufkaufen tust von irgendjemandem und dann dem seinen Katalog besitzen tust. Und der Michael Jackson hat sich das aufgeschrieben und gefunden, danke Paul, das mache ich. Und was hat der Michael Jackson gemacht? Er hat den ganzen Beatles Musikkatalog gekauft. Der Paul McCartney ist also hässig geworden. Hässig. Ja, irgendwie haben sie das können schlichten. Mehr weiss ich auch nicht. Aber sie haben uns einen richtig grossartigen Hit geliefert.

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2: Der Freitag zeigt sich heute anfangs noch stark bewölkt. Hier und da ist leichter Regen nicht ganz auszuschliessen im Topland. Im Verlauf des Nachmittags machen wir dann einen Übergang zu trockenem Wetter und in der Folge gibt es dann auch sonnige Aufhellungen Richtung Alpstein, Appenzellerland und am östlichen Bodensee. Dort bleibt es noch ein bisschen länger bedeckt. Das bei maximalen 22 Grad. Aktuell melden Batzenheit, Güttingen und Soizach 14 Grad.
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2: Und noch ein Update zu euch ist Auto. Drei wichtige Meldungen habe ich aktuell für euch auf der A3 Zürich Richtung Basel zwischen der Verzweigung Bierfeld und Brugg stocken wegen einem Bahnfahrzeug. Der Fahrstreifen ist blockiert. Und dann brauchen wir am meisten Geduld aktuell schon beim Gotthard auf der A2 zwischen Wassen und Göschenen. 2 Kilometer Stau. Ich verliere dort bis zu 20 Minuten. Auf der A3 Zürich Richtung Chur zwischen Niederurne und dem Krenzertunnel Stau wegen Bauarbeiten. Wenn ihr unterwegs seid, kommt gut und vor allem sehr sicher an euer Ziel.
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0: Wir hören Radio Top 1 Minute vor der 11 Uhr haben wir es. Ich hoffe, ihr kommt gut durch den Freitag. Wir versorgen euch mit Weekend-Stimmung und das unter anderem mit Hilf von Ultra Fox und ihrem Hit aus dem 1984. Queen ebenfalls vorhanden. Und am Start haben wir einen richtig passenden 90er-Hit für euch gerade nach dem Punkt.
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3: Im Studio der Jonathan Ernst. Die Schweiz leidet trotz der jüngsten Regenfälle weiter unter Trockenheit. Viele Flüsse und Seen im Mittelland führen laut Fachleuten ungewöhnlich wenig Wasser. Grund dafür sind die sehr trockenen Monate April und Mai sowie die geringe Schneemenge in den Alpen. Laut einer Prognose des Bundes dürfte sich die Lage in den nächsten Tagen weiter verschärfen. Die Stadt Winterthur will 100 Millionen Franken in Wärmenetze investieren. Der Ausbau lasse sich über den Wärmeverkauf finanzieren, teilt der Winterthurer Stadtrat mit. Steuergelder würden dafür nicht gebraucht. Nun geht das Geschäft ins Parlament und im kommenden Jahr hat das Stimmvolk das letzte Wort. Die Infektionskrankheit Mpox breitet sich in der Westschweiz aus. Laut 24 Heures und der Tribune de Genève sind 14 Fälle im Watt und in Genf diagnostiziert worden. Es gäbe Anzeichen für eine Variante, die in der Schweiz bisher kaum beobachtet wurde. Mpox wird hauptsächlich durch direkten Hautkontakt beim Geschlechtsverkehr übertragen. In der Schweiz ist ein Impfstoff verfügbar. Die SUVA kann im nächsten Jahr die Prämien senken. Berufsunfallversicherungen werden um 0,8% günstiger, andere um 0,7%, teilt die SUVA heute mit. Die Zahl der Berufsunfälle und Krankheiten sank um knapp 1%. Die SUVA erzielte im letzten Geschäftsjahr einen Überschuss von 308 Millionen Franken, schreibt sie. Die Versicherten erhalten außerdem eine Rückerstattung von 20% der Nettoprämien.
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0: Der Freitag zeigt sich heute anfangs noch stark bewölkt. Hier und da ist auch noch mit leichtem Regen zu rechnen. Am Nachmittag machen wir dann einen Übergang zu trockenem Wetter und in der Folge gibt es auch sonnige Aufhellungen Richtung Alpstein, Appenzellerland und dem östlichen Bodensee. Dort bleibt es noch länger bedeckt. Das alles bei maximalen 22 Grad. Aktuell melden Batzenheit, Güttingen und Zeuzach 15 Grad.
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0: Ja, der Weekendverkehr läuft schon langsam, aber sicher auf der A2 Luzern Richtung Gotthard zwischen der Wasse und Güschene 3 Kilometer Stau. Ich verliere dort bis zu einer halben Stunde. Stau gibt es dann auf der A3 Zürich Richtung Chur zwischen Niederurne und dem Kränzertunnel wegen Bauarbeiten. Wenn ihr unterwegs sind, kommen gut und vor allem sicher an euer Ziel.
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0: Ja, vielleicht sind wir ja auch schon unterwegs ins Weekend. Vielleicht geht es in Süden ab, das Wochenende. Wir versorgen euch dementsprechend mit dem richtigen Roadtrip-Soundtrack. Und das unter anderem mit Hilfe des 2000er-Stimmungsmacher von der Anastasia. Black ist mit dabei. Mit einem wunderschönen Song aus dem Jahr 1987, Wonderful Life. Zuerst aber gibt es einen richtig passenden Song. Einer von meiner absoluten Lieblingsbands. Aus meinem Heimatland, Großbritannien. Macht einfach gute Laune, der Track. Es ist natürlich The Cure da mit Friday, I'm in Love. 4 ab 11 haben wir es auf der Uhr. Ich bin Zoe. Schön, sind ihr mit dabei.

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2: Ja, und heute hat die Manuela aus Siernach probiert, eine Minute lang nicht Ja zu sagen.
3: Wir haben vorhin darüber geredet mit deiner Mailadresse. Du hast extra eine gemacht für Werbung, gell?
4: Richtig.
3: Mit dem Wort Nein drin, weil deine Tochter immer gestempelt hat nebenan. Mit Nein, Nein, Nein, Nein.
4: Das ist nochmal richtig.
3: So kommt man einfach zu einem Namen, oder? Für die Mail.
4: Absolut.
2: Hat sie es geschafft? Es hat schon mal sehr gut getönt. Hat sie es geschafft, eine Minute lang nicht Ja zu sagen?
3: Und die Tochter wird jetzt morgen einfach 20?
4: Richtig.
3: Freust du dich?
4: Mega.
3: Was habt ihr geplant?
4: Nichts Grosses, da sie nachher dann mit dem Flugzeug in die Ferien fliegt.
3: Aber einen Kuchen gibt es schon, oder?
4: Richtig.
3: Was gibt es für einen Kuchen?
4: Kokosnuss mit Kaffee und
3: Schoki. Hallo? Also, darf ich auch ein bisschen? Bringst du mir noch dann, wenn sie nicht alles mag?
4: Du darfst gerne holen kommen.
3: Also weißt du, wenn sie auf den Flughafen geht, sie kann ja gar nicht so viel Kuchen essen. Und mitnehmen darf sie auch nicht. Du hast es geschafft. Im Fall.
4: Ja!
2: Gratuliere, Manuela!
4: Dankeschön, Gabi!
2: Gratuliere auch noch von mir, Manuela. Also übers Wochenende. Gute

0: Ihr hört Radio Top. Und wir machen auch gerade weiter mit der meisten Abwechslung und das eine halbe Stunde lang ohne Unterbrechung im 30 Minuten Nonstop Top Mix. Ihr könnt euch freuen auf meine Lieblingsband Fleetwood Mac, U2 auch mit dabei und einen Song gerade als Anfang, wo definitiv ein Weekend einläuten wird auf die richtige Art und Weise. Weather Girls gerade als erstes nach einem Break.
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0: Der Freitag zeigt sich heute anfangs noch stark bewölkt. Hier und da ist ein leichter Regen nicht ganz auszuschliessen. Im Verlauf Nachmittag machen wir dann einen Übergang zu trockenem Wetter. Und in der Folge gibt es auch sonnige Aufhellungen. Richtung Alpstein, Appenzellerland und im östlichen Bodensee. Dort bleibt es noch etwas länger bedeckt. Das bei maximalen 22 Grad. Temperatur aktuell in Batzenheit, Güttingen und Soizach liegen bei 15 Grad.
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0: Und am meisten Geduld braucht ihr aktuell auf der A2 Luzern Richtung Gotthard zwischen Amsteg und Güschen 4 km Stau. Ich verliere dort schon bis zu 40 Minuten. Dann hat es auch noch Stau auf der A3 Zürich Richtung Chur zwischen Niederurne und dem Grenzertunnel wegen Bauarbeiten. Wenn ihr unterwegs seid, kommt gut und vor allem sicher an euer Ziel.
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8: Im Studio der Jonathan Ernst. In der Schweiz kaufen die Menschen wieder mehr ein. Gut 1% höher waren die Konsumausgaben im Mai als ein Jahr davor, heißt es von der PostFinance. Insbesondere für Freizeit und Reisen hat die Bevölkerung mehr Geld ausgegeben. Im April war die Ausgabefreudigkeit noch leicht gesunken. Auch die Ausgaben für Lebensmittel legten zu, während fürs Auto weniger ausgegeben wurde. Bei einem Autobrand in Winterthur ist ein 58-jähriger Autofahrer schwer verletzt worden. Das Auto fing gestern Nachmittag Feuer, teilt die Kantonspolizei Zürich heute mit. Es stand in Vollbrand, als die Polizei eintraf. Der verletzte Mann wurde sofort ins Spital gebracht. Warum das Auto brannte, ist unklar. Die Weltraumfirma SpaceX geht heute an die Börse und schreibt damit Geschichte. Tech-Unternehmer Elon Musk wird damit zum ersten Billionär. Sein Unternehmen nimmt mit dem Börsengang 75 Milliarden Dollar ein und wird mit fast 1,8 Billionen Dollar bewertet. Damit ist es mehr wert als etwa der Facebook-Konzern Meta. Die reinen Geschäftszahlen von SpaceX stehen in krassem Kontrast zum Börsenwert. Das Unternehmen machte im vergangenen Jahr Verluste von fast 5 Milliarden Dollar. Am Flughafen in Hamburg ist der gesamte Sicherheitsbereich geräumt worden. Auch Personen in Flugzeugen mussten diese wieder verlassen, teilt die deutsche Bundespolizei mit. Grund sei eine polizeiliche Lage gewesen, mehr erklärte sie nicht. Häufig sind verdächtige Gegenstände Ursache für eine solche Sicherheitsmaßnahme.
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9: Der Freitag zeigt sich sehr stark bewölkt. Hier und da ist auch noch mit leichtem Regen zu rechnen im Topland. Am Nachmittag machen wir dann Übergang zu trockenem Wetter und in der Folge gibt es auch sonnige Aufhellungen. Richtung Alpstein, Appenzellerland und im östlichen Bodensee. Dort bleibt es noch etwas länger bedeckt. Das bei maximalen 22 Grad. Batzenheid, Güttingen und Soizach melden aktuell 15 Grad.
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9: Und als Update zu euch ist Autoverkehr gibt es beim Zürcher Nord und Westring. Am meisten Geduld braucht ihr aktuell beim Gotthard auf der A2 zwischen Amsteg und Güschenen 4 km Stau. Ihr verliert dort bis zu 40 Minuten. Stau gibt es auch auf der A1 St. Gallen Richtung Zürich in der Höhe Weil. Dort wegen einem Unfall in der Ausfahrt. Dann auf der A3 Zürich Richtung Chur. Stau zwischen Niederurne und dem Kranzertunnel. Dort wegen Bauarbeiten. An und weg eine gute und sehr sichere Fahrt.
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9: Ich freue mich richtig auf die nächste halbe Stunde. Wir begleiten euch langsam, aber sicher Richtung Wochenende mit der richtigen Musik. Und es hat da wirklich für alle etwas mit dabei. Für Country-Fans habe ich für euch Lynyrd Skynyrd aus den 70ern mit Sweet Home. Alabama. Harald Faltermeier ist auch noch dabei mit seinem riesen 80er Klassiker. Der 90er zum Mittag um Viertel ab 12 Uhr. Es ist ein grossartiger Club Classic. Ich freue mich richtig drauf. Und wenn ihr dann noch nicht Weekend-Stimmung habt, dann weiss ich auch nicht. Aber vielleicht hilft auch schon der Song. Mein Lieblingssong von der Queen of Rock'n'Roll. Volumen hoch, würde ich sagen. Das ist Tina Turner. Ich bin Zoe. Schön, dass ihr mit dabei seid.

0: 16 Minuten nach der 12 haben wir es. Wir behalten die Energie gerade bei und gehen zurück in die 90er.
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0: Ich freue mich richtig auf den Track. Es kommt von einem italienischen Produzenten-Trio und in den Clubs ist das auf und runtergelaufen, zumindest in den USA, Platz 1 in den Dance-Charts. Und ich würde sagen, wir gehen einfach gerade rein. Oh ja. Black Box damit. Everybody, everybody. Schön, dass ihr mit dabei. Volumen auf, würde ich sagen.

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2: Der Freitag zeigt sich anfangs stark bewölkt. Hier und da ist mit leichtem Regen zu rechnen im Topland. Am Nachmittag machen wir dann Übergänge zu trockenem Wetter und in der Folge gibt es auch sonnige Aufhellungen. Richtung Alpstein, Appenzellerland und den östlichen Bodensee. Dort bleibt es noch ein bisschen länger bedeckt. Das bei maximalen 22 Grad. Aktuell melden Batzenheit, Güttingen und Soizach 16 Grad.
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2: Auf der Schaffhausenstrasse, Zürich-Schaffhausen zwischen Bülach Nord und dem Kreisel Glattfelden, dort in beiden Richtungen Verkehrsbehinderung wegen Tieren auf der Fahrbahn. Vorsicht, also auf der Schaffhausenstrasse. Dann braucht ihr vor allem Geduld auf der A2 beim Gotthard zwischen dem Amsteg und Güschenen 5 km Stau. Dort verliert ihr bis zu 50 Minuten. Stau gibt es auch auf der A1 St. Gallen Richtung Zürich. In der Höhe, weil in der Ausfahrt hat es einen Unfall gegeben. Dann auch noch Stau auf der A3, Zürich Richtung Chur, zwischen Niederurne und dem Kränzertunnel, dort wegen Bauarbeiten.
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8: Im Studio der Jonathan Ernst. In der Schweiz kaufen die Menschen wieder mehr ein. Gut 1% höher waren die Konsumausgaben im Mai als ein Jahr davor, heisst es von der PostFinance. Insbesondere für Freizeit und Reisen hat die Bevölkerung mehr Geld ausgegeben. Im April war die Ausgabefreudigkeit noch leicht gesunken. Auch die Ausgaben für Lebensmittel legten zu, während fürs Auto weniger ausgegeben wurde. Bei einem Autobrand in Winterthur ist ein 58-jähriger Autofahrer schwer verletzt worden. Das Auto fing gestern Nachmittag Feuer, teilt die Kantonspolizei Zürich heute mit. Es stand in Vollbrand, als die Polizei eintraf. Der verletzte Mann wurde sofort ins Spital gebracht. Warum das Auto brannte, ist unklar. Die Weltraumfirma SpaceX geht heute an die Börse und schreibt damit Geschichte. Tech-Unternehmer Elon Musk wird damit zum ersten Billionär. Sein Unternehmen nimmt mit dem Börsengang 75 Milliarden Dollar ein und wird mit fast 1,8 Billionen Dollar bewertet. Damit ist es mehr wert als etwa der Facebook-Konzern Meta. Die reinen Geschäftszahlen von SpaceX stehen in krassem Kontrast zum Börsenwert. Das Unternehmen machte im vergangenen Jahr Verluste von fast 5 Milliarden Dollar. Am Flughafen in Hamburg ist der gesamte Sicherheitsbereich geräumt worden. Auch Personen in Flugzeugen mussten diese wieder verlassen, teilt die deutsche Bundespolizei mit. Grund sei eine polizeiliche Lage gewesen, mehr erklärte sie nicht. Häufig sind verdächtige Gegenstände Ursache für eine solche Sicherheitsmaßnahme.
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10: Der Freitag zeigt sich immer noch stark bewölkt. Hier und da ist mit leichtem Regen zu rechnen. Am Nachmittag machen wir dann einen Übergang zu trockenem Wetter. Ui. Excuse. Und in der Folge gibt es dementsprechend sonnige Aufhellungen Richtung Alpstein, Appenzellerland und dem östlichen Bodensee entlang. Dort bleibt es noch ein bisschen länger bedeckt. Das bei maximalen 22 Grad. Batzenheit, Güttingen und Soizach melden aktuell 16 Grad.
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10: Und als Update zu euch ins Auto Stop and Go gibt es aktuell beim Zürcher Nord- und Westring. Am meisten Geduld braucht ihr aktuell auf der A2 Luzern Richtung Gotthard. Zwischen Amsteg und Güschenen 5 km Stau. Ihr verliert dort bis zu 50 Minuten. Dann hat es auch noch Stau auf der A1 St. Gallen Richtung Zürich in der Höhe Wil. Es hat einen Unfall gegeben in der Ausfahrt. Und Stau gibt es auch noch auf der A3 Zürich Richtung Chur zwischen Niederurne und dem Kränzertunnel, dort wegen Bauarbeiten. Allen unterwegs eine gute und eine sehr sichere Fahrt.
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10: Morgen findet nicht nur das erste Schweizer Spiel statt an der Fußball-WM 2026. Für das müssen wir nicht extra auf die USA blicken. Nein, es gibt sogar einen amerikanischen Sport, der in der Region stattfindet. Was genau dort abgeht und was für Action passiert morgen in Winterthur. Wir hören jetzt gerade noch drei Songs. Zuerst hören wir da Musik aus den 90er aus der Popfabrik Schweden. Ich bin Zoe und das ist Ace of Base jetzt für euch in voller Länge.

0: Ihr hört Radio Top 16 Minuten nach den Eishammers. Und morgen spielt die Schweizer Fussballnazi ihr erstes WM-Spiel vom Turnier in den USA. Und wir bringen die USA in die Schweiz. Genau gesagt, American Football. Und zwar in Winterthur spielen morgen die Winty Warriors gegen die Galanda Broncos am 4. im Stadion Deutweg. Und bei mir im Studio unser Sportchef Christoph. Christoph, was macht American Football eigentlich so spannend?
1: Hey, es ist sehr taktisch, also da geht's noch viel mehr um wie stehst du deine Defense, deine Offense. Es gibt ja diverse über 100 Spielzeuge, wo kannst machen, wo kannst eintrainieren, und das macht's sehr spannend, zum das Ganze auch zu analysieren. Und Taktik spielt noch viel größere Rolle wie jetzt zum Beispiel im Fußball.
0: Das heißt, eigentlich könnte man vorm Shooten American Football schauen, sozusagen.
1: Absolut, ja. Also eben am 4. spielen die Warriors und dann am 9. kann man noch von Football zu Fußball wechseln.
0: Genau. Also falls ihr den Match nicht verpassen wollt, dann schicken wir euch ins Stadion Deutweg morgen. Das Einzige, was ihr dafür mitmachen müsst, ist jetzt das Stichwort Winty Warriors ins Studio schicken via der TopNow-App oder toponline.ch. Und vielleicht seht ihr morgen mit eurem Sportfreund die Winty Warriors. Hopp Winty an dieser Stelle.
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1: Der Freitag zeigt sich immer noch stark bewölkt. Hier und da ist leichter Regen nicht ganz ausschliessend im Topland. Am Nachmittag dann machen wir einen Übergang zu trockenem Wetter und in der Folge gibt es auch sonnige Aufhellungen. Richtung Alpstein, Appenzellerland und dem östlichen Bodensee entlang. Dort bleibt es noch ein bisschen länger bedeckt. Das alles bei maximalen 22 Grad. Aktuell melden Batzenheit, Güttingen und Soizach 17 Grad.
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1: Und noch ein Update zu euch ins Auto. Stockender Verkehr gibt es aktuell auf dem Zürcher Nord- und Westring. Am meisten Geduld braucht ihr beim Gotthard auf der A2. Zwischen dem Amsteg und Göschenen 5 km Stau. Ich verliere dort bis zu 50 Minuten. Allen unterwegs eine gute und eine sehr sichere Fahrt.
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4: Ich bin der Dario Jecker. Der Bundesrat lehnt 2 Anti-Windkraft-Initiativen ab. Und zwar ohne Gegenvorschlag. Dabei geht es um die Waldschutzinitiative und die Gemeindeschutzinitiative. Der Bundesrat ist der Ansicht, die Initiativen würden die Stromversorgung im Winter gefährden. Die Waldschutzinitiative richtet sich gegen das Bauen von Windparks in oder bei Wäldern. Die Gemeindeschutzinitiative fordert, dass zwingend die betroffene Gemeinde dem Windkraftprojekt zustimmen muss. Wann Geflüchtete in der Schweiz vorläufig aufgenommen werden, soll künftig genauer geregelt werden. Eine Kommission des Nationalrats will die Gründe dafür klar festlegen. Künftig sollen vor allem Krieg, allgemeine Gewalt oder medizinische Notlagen zählen. Die Vorlage ist jedoch umstritten. Während Befürworter mehr Rechtsklarheit sehen, warnen Flüchtlingsorganisationen vor dem Verlust von Einzelfallprüfungen. Die Aktienmärkte in der Schweiz und ganz Europa reagieren positiv auf Nachrichten aus dem Mittleren Osten. Die Verhandlungen über einen möglichen Frieden im Irankrieg stehen angeblich vor einem Durchbruch. Es ist nicht nur US-Präsident Trump, der ein baldiges Rahmenabkommen mit dem Iran in Aussicht stellt. Diesmal spricht auch Teheran von einem möglichen bevorstehenden Verhandlungsabschluss. Papst Leo XIV. Hat Menschenhändler und Flüchtlingsschleuser scharf kritisiert. Bei einem Treffen mit Migranten und Integrationshelfern auf der Kanareninsel Teneriffa verlangte der Papst von den Profiteuren der Flüchtlingsnot damit aufzuhören. Auf den Kanarischen Inseln kommen seit Jahren viele Migranten auf der Flucht von Afrika nach Europa an. Zwischen 2020 und 2024 kamen besonders viele Migranten auf die Kanaren. Im letzten Jahr ging die Zahl der Bootsmigranten stark zurück.
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5: Der Freitag zeigt sich stark bewölkt. Hier und da gibt es noch leichten Regen zu erwarten im Topland. Im Verlauf Nachmittag sollten wir dann aber ein paar Sonnenstrahlen können bekommen. Jetzt habe ich kurz vergessen zu reden. Vergessen, wie wir reden, besser gesagt. Richtung Alpenstein, Appenzellerland und dem östlichen Bodensee entlang. Dort bleibt es noch ein bisschen länger bedeckt. Aber wie gesagt, wir können uns auf ein paar Sonnenstrahlen freuen. So, jetzt ist es ein bisschen schöner ausgedrückt. Aktuell melden Patzenheit, Gittingen und so jetzt auch 17 Grad.
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5: So, und am meisten Geduld braucht ihr beim Gotthard auf der A2 zwischen Amsteg und Göschenen 5 km Stau. Ich verliere dort bis zu 50 Minuten. All unterwegs eine gute und eine sehr sichere Fahrt.
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5: Ach, ich brauche ein Wochenende, also wirklich.
6: Heute ist wieder Freitag.
5: Jawohl. Also ich weiß nicht, wie es euch geht. Leck. Aber ich bin definitiv bereit fürs Weekend und ich würde sagen, wir stimmen das ein, gemeinsam, an dem Freitagnachmittag, unter anderem mit dem 2000er nach dem 2 am Viertelab und der sorgt definitiv für Wochenendstimmung. Ist mein erster Klingelton gewesen. Wir hören dann noch 3 Songs, zum genauer sein. Zuerst geht's mal Freitagsstimmung aus den 80er. Das sind Reset, Christa Berg mit High on Emotion. Ich bin Zoe, schön, dass ihr mit mir.

0: Durch den Freitagnachmittag geht langsam aber sicher richtig Wochenende. Das heisst, wir machen Party im Jahr 2009.
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0: Und zwar ist der Track lustigerweise mein allererster Klingelton gewesen. Ich habe mit 11, glaube ich, so ein Nokia-Telefon bekommen zum Aufschieben. Ich war in der 5. Klasse gewesen und ich habe wirklich gerade mal meine Mami und meinen Papi als Kontakt in diesem Telefon. Aber ich konnte natürlich meinen eigenen Klingelton wählen. Weil ich aber nur begrenzt Geld hatte, konnte ich nur etwas kaufen und ich habe aus Versehen den riesigen Hit aus dem Jahr 2009 gekauft. Und das heisst, jedes Mal, wo man das Mami angerufen hat, ist der Song gekommen.
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0: Genau, der Pitbull hat mir beauftragt, das Mami-Lied da. Pitbull, I know you want me, jetzt für euch, ich fahre Länge.
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0: Was ein Dopaminschub da von der Lisa Stansfield. Herzlich willkommen bei Radio Top. Kurz vor der halben drei haben wir es. Und halbe heisst bei uns nur eins. Eine halbe Stunde Musik am Stück. Um drei ist dann der Flavio für euch da und begleitet euch langsam, aber ganz sicher, richtig Weekend mit seinem Weekend Flow. Ich freue mich drauf. 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
0: Ja, der friedige Nachmittag zeigt sich noch bedeckt, aber im Verlauf können wir uns auf ein paar Sonnenstrahlen freuen. Richtung Alpstein, Appenzellerland und im östlichen Bodensee entlang, dort bleibt es länger bedeckt. Das bei 22 Grad, Batzenheit, Güttingen und Soizach melden aktuell 17 Grad.
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0: Und noch ein Update zu euch ins Auto. Am meisten Geduld braucht ihr aktuell auf der A2 beim Gotthard zwischen Amsteg und Göschenen 5 km Stau. Ich verliere dort bis zu 50 Minuten. Dann auf der A13 ganz Richtung St. Margrethe zwischen Zennwald und Oberried. Stau wegen Bauarbeiten. Stau gibt es auch noch in der Region Dielsdorf auf der Wendthalerstrasse zwischen der Regensdorf und der A1 Zürich-Affolt. Verkehrsüberlastung, dementsprechend Stau. Geduld wenn ihr euch auch noch auf Zürcher Nord und Westring. An und wegs eine gute und eine sehr sichere Fahrt.
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0: Schönen guten Nachmittag, jetzt sind gerade 3, das ist noch der Top-Boy-Sender mit den meisten 80er und 90er. Genau so machen wir weiter, auch in der neuen Stunde. Wir starten mit einem Klassiker aus dem Jahr 1987 von den Bee Gees.
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4: Ich bin der Dario Jecker. Der Bundesrat lehnt 2 Anti-Windkraft-Initiativen ab. Und zwar ohne Gegenvorschlag. Dabei geht es um die Waldschutzinitiative und die Gemeindeschutzinitiative. Der Bundesrat ist der Ansicht, die Initiativen würden die Stromversorgung im Winter gefährden. Die Waldschutzinitiative richtet sich gegen das Bauen von Windparks in oder bei Wäldern. Die Gemeindeschutzinitiative fordert, dass zwingend die betroffene Gemeinde dem Windkraftprojekt zustimmen muss. Wann Geflüchtete in der Schweiz vorläufig aufgenommen werden, soll künftig genauer geregelt werden. Eine Kommission des Nationalrats will die Gründe dafür klar festlegen. Künftig sollen vor allem Krieg, allgemeine Gewalt oder medizinische Notlagen zählen. Die Vorlage ist jedoch umstritten. Während Befürworter mehr Rechtsklarheit sehen, warnen Flüchtlingsorganisationen vor dem Verlust von Einzelfallprüfungen. Die Aktienmärkte in der Schweiz und ganz Europa reagieren positiv auf Nachrichten aus dem Mittleren Osten. Die Verhandlungen über einen möglichen Frieden im Irankrieg stehen angeblich vor einem Durchbruch. Es ist nicht nur US-Präsident Trump, der ein baldiges Rahmenabkommen mit dem Iran in Aussicht stellt. Diesmal spricht auch Teheran von einem möglichen bevorstehenden Verhandlungsabschluss. Papst Leo XIV. Hat Menschenhändler und Flüchtlingsschleuser scharf kritisiert. Bei einem Treffen mit Migranten und Integrationshelfern auf der Kanareninsel Teneriffa verlangte der Papst von den Profiteuren der Flüchtlingsnot damit aufzuhören. Auf den Kanarischen Inseln kommen seit Jahren viele Migranten auf der Flucht von Afrika nach Europa an. Zwischen 2020 und 2024 kamen besonders viele Migranten auf die Kanaren. Im letzten Jahr ging die Zahl der Bootsmigranten stark zurück.
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0: In Atmos haben wir 15 Grad, Beginge 16 Grad und Banken melden ebenso 16 Grad heute Nachmittag. Viel Wolken, gibt für mehr gegen den Abend ein paar auffällige Temperaturen bis maximal 22 Grad.
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0: Geduld braucht ihr bereits rund um den Gubrisch. Dann auf der A2 Luzern Richtung Gotthard zwischen Amsteig und Göschenen. Dort haben wir 5 km Stau und Zeitverlust für etwa 50 Minuten. Und in dem Moment kommt auch noch A13 rein. Sehr ganz wichtig, St. Margrethe zwischen Zahnwald und Oberried. Dort Stau. Wir haben eine Baustelle, etwa 10 Minuten länger brauchen wir dort. Alle unterwegs eine gute und sichere Fahrt.
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0: Ah, für den einen oder anderen vielleicht schon fertig geschafft. Das Wochenende steht vor der Tür. Die einen schon drin, die einen eben noch vor der Tür. Ich verkürze euch die Zeit, bis ihr durch die Tür dürfen. Mein Name ist Flavio Gammensind. Hallo.
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0: Das ist der Robbie Williams bei uns auf Radio Top. Und die, die noch die CD gesammelt haben im Jahr 2000, das war das, wo er drauf ist als Fußballheld. Und beim Thema Fußball bleiben wir gerade. Sie hat nämlich gestern gesungen. Jawohl, Shakira. Es ist losgegangen mit der Fußball-Weltmeisterschaft 2026. Bier ist mir nicht ganz sicher, ob sie selber gesungen hat. Ein riesiges Thema heute auf Social Media, weil sie komplett anders aussieht. Das ist aber ein anderes Thema. Bei mir im Studio jetzt nämlich der Florian Zwahlen von unserem Sportpodcast Heimvorteil. Überall dort, wo es Podcasts gibt. Und Florian, ich muss ehrlich sagen, mein Kind hat gestern nicht schlafen und ich habe das Eröffnungsspiel einfach verpasst. Die Frage ist, habe ich etwas verpasst?
1: Du hast die Hälfte von allen roten Karten, die es an der letzten Weltmeisterschaft gegeben hat, 6 an der Zahl sind das in Katar gewesen, hast du verpasst. Gestern 3-mal rot hat es gegeben. Sonst, abgesehen von dem, ist das Spiel relativ langweilig gewesen. Also auf dem Feld, ja, wie auch auf der Tribüne. Es ist nicht so grosse Stimmung entstanden irgendwie. Zuerst habe ich gemeint, die hätten einfach das Audio so runtergepegelt, aber anscheinend hat es wirklich einfach wenig Stimmung gehabt. Halt vielleicht auch dem anpassen, auf dem Feld geboten ist. Aber 3 rote Karten, das hat schon ein bisschen Pfeffer.
0: Okay, ähnlich schlechte Stimmung wie mir daheim gestern. Also laut war es aber bei mir.
1: Ich würde sagen, bei dir war es wahrscheinlich lauter gewesen.
0: Viel brüllende Geschrei. Vielleicht noch schnell ein Ausblick. Morgen ist es soweit. Die Schweiz spielt ihr erstes Spiel gegen Katar. Was meinst du? Was liegt da drin?
1: Das muss eine klare Packung geben. Also mein Tipp, 3-0 für die Schweiz.
0: Also du hast nicht ein bisschen Angst, wir Schweizer, das Spiel gegen kleinere Mannschaften können wir nicht machen?
1: Ich finde, das ist etwas, was man ein bisschen abgeleitet hat. Also in der Vergangenheit ist das schon etwas gewesen, wo die Schweiz immer Mühe hatte. Aber ich finde jetzt, so in der letzten Zeit hat man das abgeleitet. Man hat es zum Beispiel auch im Eishockey gesehen. Eishockey Nazi jetzt abgesehen davon, dass dann im letzten Spiel halt gegen eine grosse Mannschaft doch nicht ganz funktioniert hat. Aber gegen die Kleinen in der Vorrunde hat man das gesehen. Man hat es auch im Fußball gesehen, in den Qualifikationen. Also das Image, ich finde, das ist jetzt wirklich mal vorbei.
0: Was liegt allgemein drin für die Schweiz an dieser Weltmeisterschaft?
1: Im Tippspiel habe ich sogar Halbfinale tippt, aber einfach, dass ich nicht das tippe wie alle anderen tippen, dass ich vielleicht mit ein bisschen Glück dann doch noch ein paar Punkte absahnen kann. Für das braucht es aber natürlich schon richtig viel Glück. 16-Viertelfinale ist bucht, 8-Viertelfinale könnte schwierig werden. Meine Einschätzung wahrscheinlich gegen Portugal. Ja, ich denke, 8-Viertelfinale machbar, nachher wird es recht schwierig.
0: Tippe ich auf Final, dann bin ich der Schön. Einzige. Dankeschön.
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0: Das ist der Toboy-Sender mit den meisten 80er und 90er. Natürlich auch in der nächsten halben Stunde. Da spielen wir sie. Grossartige Musik, unter anderem mit Madonna. Europe habe ich mit dabei. Der Phil Collins aus dem Jahr 1999. Und dann gehen wir ins Jahr 1997. Italienische Power von Ricky e Poveri. Sara, perché ti amo. Gerade als nächstes.
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0: Berg am Erichel 7 Grad, beim Bichelsee 17, Neukirch in Schaffhausen 17 Grad, heute Nachmittag Wolken, vermehrt Aufhellungen gegen den Abend, Temperaturen sogar bis 22 Grad möglich.
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0: Stocken schon auf den üblichen Strecken, wo der Feierabendverkehr losgeht, also rund um den Gubrist oder beim Brützeler Kreuz. Dann auf der H8 über den Seedamm braucht ihr Geduld. Auf der A13 sogar ganz Richtung St. Margrethe, dort eine Baustelle etwa 10 Minuten zwischen Zennwald und Oberried. Und dann auf der Nord-Süd-Achse vor dem Gotthard in Fahrt Richtung Süden 4 km Stau, also etwa 40 Minuten, die ihr länger braucht. Alle unterwegs eine gute und sichere Fahrt.
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0: Das ist euer Top, euer Sender mit den meisten 80er und 90er. Machen mit denen gerade weiter. Gehen einerseits das Jahr 1981 erwartet Man at Work mit Down Under of Voice. Der Kid Rock hat mit dabei oder aus dem 95. Dallanis Morissette. All die gerade als nächstes für euch.
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11: Ich bin der Dario Jecker. Sämtliche Primarschülerinnen und Schüler in der Schweiz sollen eine zweite Landessprache lernen. Der Bundesrat will diese im Gesetz verankern. Hintergrund sind Absichten einzelner Kantone, den Französischunterricht in der Primarschule abschaffen zu wollen. Parteien, Verbände und Interessierte können sich bis Anfang Oktober zum Vorschlag äußern. Bei einem Helikopterabsturz am Lago Maggiore ist eine Person gestorben. Drei weitere Personen wurden teils schwer verletzt, teils die Feuerwehr mit. Nach ersten Erkenntnissen war der Helikopter am Westufer auf der italienischen Seite des Lago Maggiore gestartet. Kurz nach dem Abheben sei er in Turbulenzen geraten. Daraufhin ist er in Lesa, ebenfalls am Westufer, abgestürzt. Die genaue Ursache ist noch unklar. Polen will keine zusätzlichen Flüchtlinge mehr aufnehmen. Das EU-Land will den Migrationspakt nur in Teilen umsetzen, das heißt es von der Regierung in Warschau. Polen sei von der Umverteilung von Flüchtlingen in der EU und den damit verbundenen Kosten ausgenommen. Laut Polen hat die EU dem zugestimmt. Grund sei die Last, die Polen an der Ostgrenze von EU und NATO zu tragen hat. Die Grenze von Polen zu Belarus muss mit nahezu militärischen Mitteln gesichert werden. Kurz nach dem Start der Fußball-Weltmeisterschaft haben die Behörden in Hongkong gefälschte Fanartikel im Wert von umgerechnet fast 16 Millionen Franken beschlagnahmt. Darunter seien 230.000 gefälschte Trikots, Bälle und Fußballschuhe, berichtet die Nachrichtenagentur Reuters. Ein Großteil der beschlagnahmten Artikel sei offenbar für Fans in den Austragungsländern USA, Kanada und Mexiko bestimmt gewesen.
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0: Aktuelle Temperaturen bei uns im Sendegebiet. Wir schauen auf Bargen, dort haben wir 16 Grad. Anwangen melden 17, Asch 16 Grad. Heute Abend vermehrt sonnige Aufhellungen Richtung Alpstein, Appenzellerland und östlich vom Bodensee gibt es aber noch lästige, dicke Wolken.
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0: Stockt auf den üblichen Strecken, wie immer um die Zeit, also rund um den Gubrisch, beim Brüdiseller Kreuz hat es jetzt auch schon angefangen, oder auf dem Westring. Dann auf der A4 Winterthur Richtung Schaffhausen zwischen Winterthur Nord und Hengard braucht es ebenso Geduld, auch über dem Seedamm brauchen sie länger. Auf der Nord-Süd-Achse vor dem Gotthard haben wir 3 km Stau, bedeutet etwa einen Zeitverlust von 30 Minuten. Alle unterwegs kommen gut und sicher ans Ziel.
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0: Wie am Montag bis Freitag nach dem 4 Uhr Zeit, um euer Handy zu nehmen oder den alten Telefonapparat und dort einzugeben 0848 800088, eine Nummer, die ihr eh müsst merken am Freitagabend, einmal in der Weekend-Show. 0848 800088. Bei mir liegt ein Gutschein fürs Hotel Kleinrigi. Jetzt anrufen, dann gehört ihr vielleicht schon bald euch. 0848 800088. Schönen Feierabend!
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0: 5 Minuten nach dem 4 Uhr Zeit für unser Game.
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0: Und da spielen wir mit dem André aus Adelboden. Hallo André.
2: Jetzt
0: wohl. Du bist ganz neu an den Top-Hörer, hast du gesagt. Du hast jetzt gerade eingestellt, gell?
2: Genau. Also, ich bin gerade im Weg und wir sind auch noch ein bisschen rumfahren und es ist alles einfach gelaufen.
0: Ah, sensationell. Ja, ich hoffe, du bleibst schon jetzt auch ein Radio-Top-Hörer.
2: Ja, natürlich.
0: Sehr gut. Also komm, vielleicht kann er ja noch den Abend versüßen mit dem Gutschein fürs Hotel Klierigi. Ich habe eine Behauptung. Und zwar die Schweizer Band Hecht jeden Tag. Kennst sicher das Lied, oder André?
2: Ja, das kenne ich.
0: Ja, die wollen ja gross auftreten im Zürcher Letzigrund vor 50'000 Leuten. Und heute Mittag um 12 Uhr ist der Vorverkauf losgegangen. Und meine Behauptung ist, alle Billets sind in nur 10 Minuten ausverkauft gewesen. Das hat nicht mal der Robbie Williams so schnell geschafft. Ist das wahr oder nicht wahr?
2: Ich sage, das
0: ist
2: wahr.
0: Nein! Nein, nein! Das ist nicht wahr! Du bist ja also recht euphorisch für die Band Hecht, hä?
2: Ja, ja.
0: Aber du bist nicht allein im Auto, gell?
2: Nein, nein, bin nicht allein.
0: Einer hat gesagt, sei geschnappt.
2: Nur Daumen hoch ist gekommen, nur Daumen hoch.
0: Das ist aber auch fies von deinem Kollegen. Soll der schließlich ein Bier zahlen heute aber?
2: Ja, aber hoffentlich.
0: Ja, mindestens. Oder ich habe gesehen, ich bin vorhin schon schauen, es gibt noch ein paar Tickets. Sie sollen am besten zwei so Billets kaufen und dich einladen.
2: Ja, ich muss so sagen.
0: Ja, ist gut. Die Luft, das könnt ihr ja brauchen, wenn ihr irgendeinen Marsch habt. Hey, André, tut mir leid. Los weiterhin Radio Top. Nächstes Mal hilft er ein bisschen mehr.
2: Ja,
0: ciao,
2: gut.
0: Ciao. Schönen Weg miteinander. Tschüss.
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0: Jahre, aber am 1. Januar 2001 ist Schutz und Rettung gegründet worden, also die Organisation, dass all die verschiedenen Disziplinen aus der Rettungsbranche unter einem Dach organisiert sind.
1: Also Schutz und Rettung, 25 Jahre, SRZ, auch bekannt, einmal so angeschrieben, euer Auto. Wie feiert ihr das? Was erlebt man bei euch?
0: Ja, uns ist besonders wichtig, dass wir das Jubiläum zusammen mit der Bevölkerung feiern können. Und darum haben wir unsere Einsatzfahrzeuge und unsere Einsatzkräfte bereitgestellt in der Haupthalle vom Hauptbahnhof Zürich. Während zwei Tagen, dass wir da den Austausch mit der Bevölkerung können, aufrechterhalten, dass man bei uns einen spannenden Einblick kann gewinnen kann oder dass man zum Beispiel auch einfach mal so eine Feuerwehrstange kann durchrutschen
1: kann. Wow! Und darf ich auch mal in so einem Feuerwehrauto hupen oder die Sirene anmachen?
0: Hupen und Sondersignal anstellen wird vielleicht ein bisschen schwierig sein, aber die Fahrzeuge, da kann man reinschauen, man kann in einen Rettungswagen mal auf so eine Bar hocken. Also da gibt es ganz viele verschiedene Möglichkeiten, wie man mit drin kann sein. Plus dreimal am Tag tun die Türretter, das ist die Spezialgruppe von der Berufsfeuerwehr, zeigen, wie so eine Rettung aus der Höhe funktioniert. Das heisst, sie lassen sich vom Hallendach über 15 Meter runter. Also Spektakel ist garantiert.
1: Heute könnt ihr das noch erleben bis am Abend um 7 Uhr und morgen Samstag von 10 bis 5 Uhr mit drin im Zürcher Hauptbahnhof.
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5 Minuten, dann ist es halb 5, dann gibt es 30 Minuten Non-Stop-Music, die meisten 80er und 90er. Wir starten mit einem aus dem Jahr 1982, Survivor, Eye of the Tiger, kennen wir alle aus Rocky oder die vielleicht jetzt gerade unterwegs ins Gym sind. Dann

0: Aber auch mit dabei der Falco mit Kommissar.
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0: Der Remo Kaufmann von der Teletop News bei mir. Jawohl. Welche Themen präsentierst du heute?
2: Ja, Schaffhausen stinkt nach Pipi.
0: Ja.
2: Laut dem Altstadtverein gäbe es einfach zu wenig öffentliche WCs. Und darum sammeln sie jetzt Unterschriften, um Massnahmen ergreifen. Ob die wirklich nötig sind, zeigt unser Reporter und macht sich auf die WC-Suche. Und dann ein ganz anderes Thema, das ich echt schockierend finde. Weißt du, was Choking Challenge ist?
0: Sag mir nicht.
2: Es ist einer von diesen gefährlichen Trends auf TikTok, Social Media, gell, hast du vielleicht auch schon gehört, wo Kinder und Jugendliche sich selber oder andere so lang würgend, bis sie ohnmächtig werden. Also, wir haben noch andere Sachen gemacht in den 90ern, aber das nicht.
0: Ja.
2: Die Junioren vom FC Schaffhausen schockieren letzte Woche, genau mit so einer Aktion. Und wir zeigen jetzt, was dahinter steckt, warum so viel freiwillig mitmachen und reden auch mit Experten. Und zu Winterthur werden gerade Roboter entwickelt, die schon bald so intelligent sein sollen, dass sie zum Beispiel Regale einräumen können.
0: Okay, solange es nur die Regale sind und nicht mich ersetzen da im Studio. Können.
2: Ja, irgendwann, so irgendwann, lieber Flavio.
0: So ein bisschen etwas trinken ins Studio bringen, das ist ja okay.
2: Ja,
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0: 16 Grad in Barzheim, 17 in Alterswilen und Zeugst am Albis haben wir 16 Grad. Heute Abend für mehr sonnige Aufhellige, einzig Richtung Alpstein, Appenzellerland und östlich vom Bodensee haben wir lästige, dicke Wolken. In der Nacht gibt es aber eine weitere Wolkenauflockerung. Morgen Samstag stehen wir dann mit dem Wolkenfeld drauf. Dann wird es recht sonnig, Temperaturen sogar bis 22 Grad möglich. Zum Aufstehen 12 bis 13 Grad.
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0: Stockt auf den üblichen Strecken, rund um die Gubrisch, beim Brütisellenkreuz, aber auch beim Westring. Dann über den Seedamm braucht er länger. Auf der Oberlahn-Autobahn Brütisellen Richtung Uster, zwischen Uster-Nord und Uster-Ost. Dort ebenfalls ein paar Stocker und dann auf der Nord-Süd-Achse vor dem Gotthard 3 km Stau Richtung Süden, brauchen dort etwa eine halbe Stunde länger. Wenn ihr etwas gesehen habt, gerne auf Traffic Hotline 0848 und 3x86. Allen unterwegs viel Geduld und kommen gut und sicher ans Ziel.
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0: Das ist Radio Top, kurz vor dem 5. Unser Sender mit den meisten 80er und 90er. Natürlich auch eine neue Stunde. Ich freue mich dann auf einen Song aus dem Jahr 1987 von der Whitney Houston. Das ist aber nur eine von 7 Weltklasse-Hits, die ich für euch ausgesucht habe.
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10: Ich bin der Dario Jecker. Sämtliche Primarschülerinnen und Schüler in der Schweiz sollen eine zweite Landessprache lernen. Der Bundesrat will diese im Gesetz verankern. Hintergrund sind Absichten einzelner Kantone, den Französischunterricht in der Primarschule abschaffen zu wollen. Parteien, Verbände und Interessierte können sich bis Anfang Oktober zum Vorschlag äußern. Bei einem Helikopterabsturz am Lago Maggiore ist eine Person gestorben. 3 weitere Personen wurden teils schwer verletzt, teils die Feuerwehr mit. Nach ersten Erkenntnissen war der Helikopter am Westufer auf der italienischen Seite des Lago Maggiore gestartet. Kurz nach dem Abheben sei er in Turbulenzen geraten. Daraufhin ist er in Lesa, ebenfalls am Westufer, abgestürzt. Die genaue Ursache ist noch unklar. Polen will keine zusätzlichen Flüchtlinge mehr aufnehmen. Das EU-Land will den Migrationspakt nur in Teilen umsetzen, das heißt es von der Regierung in Warschau. Polen sei von der Umverteilung von Flüchtlingen in der EU und den damit verbundenen Kosten ausgenommen. Laut Polen hat die EU dem zugestimmt. Grund sei die Last, die Polen an der Ostgrenze von EU und NATO zu tragen hat. Die Grenze von Polen zu Belarus muss mit nahezu militärischen Mitteln gesichert werden. Kurz nach dem Start der Fußball-Weltmeisterschaft haben die Behörden in Hongkong gefälschte Fanartikel im Wert von umgerechnet fast 16 Millionen Franken beschlagnahmt. Darunter seien 230.000 gefälschte Trikots, Bälle und Fußballschuhe, berichtet die Nachrichtenagentur Reuters. Ein Großteil der beschlagnahmten Artikel sei offenbar für Fans in den Austragungsländern USA, Kanada und Mexiko bestimmt gewesen.
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0: Aktuelle Temperaturen in Bergringen 17 Grad, Altishausen ebenso 17 Grad, Andelfingen meldet 18 Grad heute Abend, vermehrt sonnige Aufhellung Richtung Alpen und Alpstein, Appenzellerland und östlich vom Bodensee dort noch längere dichte Wolken.
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0: Stockt auf den üblichen Strecken, also rund um den Gubrisch brauchen wir länger, auch beim Westring oder beim Brüdiseller Kreuz. Dann auf der A2 Luzern Richtung Gotthard zwischen Wass und Göschen 3 km Stau, brauchen dort gut 30 Minuten länger. Wenn ihr noch etwas gesehen habt, gerne melden auf unsere Traffics Hotline 0848 und 3x86.
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0: Mit dabei natürlich ganz viel gute Musik und der Ausblick, was das Wochenende so läuft bei uns im Sendegebiet. Aber ich würde sagen, jetzt starten wir zuerst mal mit legendärer Musik. Wir gehen ins Jahr 1986. Darf sie abdrucken? Whitney Houston. Grossartige Nummer. Das ist an der Top. 3 Minuten nach dem 5. Schön sind auf der richtigen Welle. Mein Name ist Flavio Gavenzin. Schönen Abend.

0: Das ist schon der Top. 11 Minuten nach dem 5.
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0: Und morgen gibt's ganz ein wichtiges Spiel fürs Footballteam von Winterthur. Ja, und für jemanden, der sich mit Football nicht so auskennt wie ich, muss ich mal fragen, Roger Remy, Leitersponsoring von den Winter Warriors. Was ist das genau und was muss ich darunter vorstellen? Und wieso sollte ich überhaupt schauen kommen?
2: Ja, im Spiel ist natürlich mega viel packende Action dabei, viele Zweikämpfe, körperbetont, sind eigene Spieler, die von Winterthur kommen. Und es ist natürlich eine super Vorbereitung auf einen coolen Fußballabend nachher. Also ich denke, zuerst gehen Football schauen, Winterthur Warriors unterstützen und dann auch abheim und Schweizer Match.
0: Ja, absolut. Ich kann nämlich gerade sagen, hey, Football und Fußball ist ja ganz etwas anderes. Ihr steht gerade in der Konkurrenz vielleicht zu der WM, dem Schweizer Spiel, wo dann am Abend um 9 Uhr stattfindet. Aber du würdest sagen, gutes Warm-up. Habt ihr auch ein bisschen etwas zum Trinken dort vor Ort?
2: Ja, absolut. Also es ist genug alkoholisch und nicht alkoholische Getränke. Wir haben einen absolut genialen Foodstand, wo man sich kann verpflegen vor einem Match, vor einem Fußballmatch essen gehen. Also ich denke, das ist die beste Vorbereitung für einen guten Fußballabend. Zuerst mit du Warriors schauen. Bei uns geht es ja auch um etwas. Ja.
0: Genau, es geht ja bei euch um ein wichtiges Spiel, Playoffs. Also ihr braucht die Unterstützung von allen.
2: Ja, absolut. Also wir brauchen die morgen am 4. Und auch die Woche drauf brauchen wir so viele Leute wie möglich, die unser Spiel anführen können, damit wir noch die nötigen Siege reinholen können, um uns für die Playoff qualifizieren.
0: Also, dann hoffen wir, dass ihr das schafft und wir wollen euch unterstützen und verlosen jetzt auch noch Tickets. Läutet einfach schnell an auf 0848 80 0088 oder schickt mir eine Nachricht ins Studio, dann sind ihr dort mit dabei. Tickets für die Winterthur Warriors 0848 80 0088 oder ein WhatsApp zu mir ins Studio.
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0: jetzt auch noch, was zu mir da durchgehst, oder? Machen noch mit da. Aber ja, dann neuer Versuch. Morgen Samstag.
1: Also ich probiere es. Es wird morgen im Prinzip einen richtig guten Sommertag geben. Es hat am Morgen ein paar tiefe Wolken, so Richtung Bodensee, Richtung Rhein. Werden aber sich auflockern, auflösen. Und dann wird es meistens sonnig sein, wie gesagt, mit ein paar Schleierwolken, die sich noch getrauen, ab und zu einmal durchzuziehen, stören aber die Sonnenstrahlen überhaupt nicht. Und entsprechend wird es morgen auch deutlich wärmer. Wir sind jetzt in einer Warmfront, und die warme Luft kommt hinter dieser Warmfront zu uns rein. Entsprechend haben wir morgen 26 Grad.
0: Oh, gut, schön. Das ist doch schon mal nicht so schlecht. Bist du sicher 26?
1: Ja, es kann zwischen 25 und 27 okay. sein. Machen wir es so. Da bin ich ein bisschen auf der sicheren Seite. Nein, es wird einfach sommerlich warm. Werden wir jetzt wirklich das können geniessen. Hat allerdings einen leichten bis mäßigen Westwind. Das haben wir dann schon auch. Und am Abend für alle Open-Air-Fans, die dann den Match draussen schauen, natürlich ist es trocken, das ist mal klar. Die Temperaturen werden dann langsam ein bisschen runtergehen. Das heisst, dass für die Fröhlinge unter uns, die werden dann ein Jäckchen mitnehmen müssen. Aber ich glaube, die Schweizer werden da so einheizen.
0: Ja, ich frage dich jetzt prognosetechnisch nicht, was das Resultat ist, weil das stimmt ja sowieso
1: nicht. Ja, dann sage ich einmal, dann sage ich, die Schweiz verliert 3-1.
0: Sehr gut, sehr gut. Nehmen wir uns noch ganz kurz mit, Sonntag, ähnlich schön.
1: Ähnlich schön, ja. Mit ein paar Quellwolken über den Bergen stören aber auch nicht. Sind ohne weitere Folgen. Temperaturen 25 Grad. Auch am Sonntag geht ein mäßiger Westwind. Also für die Segler unter uns, du mit deiner Yacht, ja, kannst du auf den Bodensee gehen. Ein bisschen geniessen.
0: Pack sie schon aus. Ciao, Peter.
2: Ciao. 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

0: Schönen guten Abend, das ist schon der Top. 3,5 Minuten, dann ist es 5:30. Sind wir gerade zurück mit den 30 Minuten Nonstop Topmix. Das heisst, 30 Minuten lang die meisten 80er und 90er ohne Unterbruch. Wir starten mit einem aus dem Jahr 1982, kommt von Michael Jackson. Coldplay mit dabei, Scorpions oder Madonna. Viel gute Musik, nur für euch.
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0: 17 Grad in Amriswil, Basisdorf 18. Buch meldet ebenso 17 Grad heute Abend, vermehrt Sonnenaufhellungen möglich. Richtung Alpstein, Appenzellerland und östlich vom Bodensee länger dichte Wolken. Wir schauen noch schnell auf die heutige Nacht, haben wir ein paar Wolkenauflockerungen. Morgen Samstag dann trotz Wolkenfelder ziemlich sonnig, sommerliche Temperaturen möglich bis 27 Grad. Am Morgen noch ein bisschen frischer, 12 bis 13 Grad.
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0: Stockt auf den üblichen Strecken, wie rund um den Kubrist oder beim Brütiseller Kreuz, auch über den See, dann braucht er länger, oder beim Westring. Dann auf der Nord-Süd-Achse, vor dem Gotthard, dort haben wir unterdessen 3 km Stau, einen Zeitverlust von 30 Minuten. Sonst habt ihr freie Fahrt, wenn ihr etwas gesehen habt, gerne melden auf unsere Traffic-Hotline 0848 und 3x86.
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0: Radio Toboy Sender mit den meisten 80er und 90er und auch in der neuen Stunde liefern wir die natürlich. Wir starten mit einem aus dem Jahr 1980, One Night in Bangkok. Dann haben wir noch den Nick mit dabei mit Laura Nanche aus den 90er. Grossartige Musik, gerade für euch.
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6: Ich bin der Dario Jecker. Die Bundesrätinnen und Bundesräte sind vergangenes Jahr mehr geflogen. Die Mitglieder der Landesregierung waren rund 700 Stunden in der Luft, teilt der Bund mit. Das sind etwa 100 Stunden mehr als im Jahr zuvor. Am meisten flog Bundesrat Ignazio Cassis. Als Außenminister reiste er traditionell viel, vor allem im Auftrag der internationalen Diplomatie. Am wenigsten war Justizminister Beat Jans in der Luft unterwegs. Im vom Felssturz betroffenen Bündner Dorf Brienz sind mehr als 40 Anmeldungen für eine Umsiedlung eingegangen. Das teilt die Gemeinde Albula mit, zu der Brienz gehört. Die Kosten für die Umsiedlung werden zu 90% von Bund und dem Kanton Graubünden getragen. Als nächster Schritt stimmt die Gemeindeversammlung Albula über das Umsiedlungsprojekt ab. Danach behandelt die Bündner Regierung das Vorhaben. Die erste Gay Pride Parade in Israel seit 2 Jahren hat laut Medienberichten über 100.000 Menschen angelockt. Die Parade für die Rechte queerer Menschen fand am Nachmittag an der Strandpromenade in Tel Aviv statt. Die Stadt gilt als Hochburg der LGBTQ-Szene in Israel sowie im gesamten Nahen Osten. Im vergangenen Jahr war die weltbekannte Parade wegen des damaligen Irankriegs nur wenige Stunden vor Beginn abgesagt worden. Auch 2024 fiel die Pride Parade wegen des Gaza-Kriegs und der Geiselkrise aus. Die Schweizer Mundartband Hecht hat ihr Konzert im Zürcher Stadion Letzigrund in nur 90 Minuten ausverkauft. Hecht spielt damit die grösste Show ihrer bisherigen Karriere, teilt Gadget Entertainment, das Management von Hecht, mit. Hecht ist nach den Bürzerbuben erst die zweite Schweizer Band, die im Letzigrund spielt. Das Konzert findet heute in einem Jahr statt.
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0: In Buchberg haben wir 18 Grad, Andhausen ebenso 18, Birmsdorf 19 Grad. Heute gegen den Abend zeigt sich allenfalls Sonne Richtung Alpstein, Appenzellerland und östlich vom Bodensee, aber noch längere dichte Wolken. Dort dann erst morgen Auflösungen. Morgen ein sommerlicher Tag, am Morgen noch frisch, 12 bis 13 Grad, später bis 25 möglich.
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0: stockt auf den üblichen Strecken rund um den Gubrisch. Beim Brütiselenkreuz brauchen der länger, dann natürlich auch auf dem Westring, beim Milchbucktunnel und auf der Nord-Süd-Achse vor dem Gotthard, da braucht er 3 Kilometer mit 30 Minuten länger. Also 3 Kilometer Stau, 30 Minuten länger braucht er. Dann geht noch reinkommen, Oberland-Autobahn, Brütiselen, Richtung Uster, zwischen Usternord und Osterostädte eben so stockenden Verkehr.
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0: Schönen Feierabend hier bei uns auf Radio Top. 3 Minuten nach dem 6. Für alle Formel 1-Fans habe ich nachher noch etwas. Bis jetzt ganz gute Musik. Unter anderem The Cars oder One Night in Bangkok. Oder wir starten mit dem Neck in die neue Stunde. Ein Hit aus dem Jahr 1998. Das ist Top Mix aus 24.

0: 14 Minuten nach dem 6.
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0: Corinna Brogger mit allen News aus dem Formel 1-Zirkus.
2: Wer stoppt Mercedes-Supertalent Kimi Antonelli? Das ist die grosse Frage. Die letzten 5 Rennen hat er gewonnen und könnte das Wochenende seinen 6. Sieg hintereinander feiern. Mit dem würde er weiter Motorsportgeschichte schreiben. Der Lewis Hamilton im Moment im Sandwich zwischen Antonelli und George Russell auf der Tabelle. Barcelona gilt als Härtetest. Schnelle Kurven, lange Gerade. Lässt schön zeigen, welches Team das beste Gesamtpaket hat. Denn Pirelli bringt weichere Reifen mit auf Spanien. Reifenabbau heisst mehr Technik. Ob das den Unterschied macht? Und dann wird es noch emotional für die spanischen Fans. Der Fernando Alonso hat angekündigt, dass das vermutlich sein letztes Formel 1-Rennen zu Barcelona wird.
3: It's gonna be a special weekend, probably my last Barcelona race in Formula One. I think this is my 23rd Spanish Grand Prix. All of them, they've been magical and this last has to be magical as well.
2: Entsprechend gross darf die Stimmung auf der Tribüne werden. Freuen wir uns auf ein weiteres Rennwochenende, den grossen Preis von Barcelona mit dem Qualifying am Samstag und das Rennen am Sonntag, 14. Juni am 3.
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0: Das ist an der Top. Jetzt geht es 5:30, eine wichtige Meldung von der Strasse.
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0: Achtung, Gegenstände auf der A3 Zürich Richtung Chur zwischen Wollishof und Thalwil. Dort haben wir Gegenstände auf der Fahrbahn. A3 Zürich Richtung Chur zwischen Wollishof und Thalwil. Gefahr wegen Gegenstände auf der Fahrbahn. Wir sind gerade wieder zurück mit dem 180-90er, 30 Minuten lang ohne Unterbruch.
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0: Aktuell 18 Grad in Buchental, Anwil 15 und Regensdorf meldet 17 Grad heute Abend. Vermehrt sonnige Aufhellungen möglich, Richtung Alpstein, Appenzellerland und östlich vom Bodensee haben wir noch dicke Wolken.
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0: Immer noch Vorsicht auf die A3, dort sind Gegenstände auf der Fahrbahn Zürich Richtung Chur zwischen Wollishof und Thalwil. Und dann haben wir noch weitere Meldungen. Die typischen um die Zeit rund um den Gubrisch, beim Brütiseller Kreuz, beim Raschplatz Balteswil, über den Seedamm, dann auf der Nord-Süd-Achse vor dem Gotthard. 2 Kilometer Stau, die brauchen etwa 20 Minuten länger. Fahren vorsichtig und kommen gut und sicher ans Ziel.
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1: Schönen guten Abend, das ist der Tobi, jetzt in Graz 7, dann das nächste News-Update mit allen Meldungen aus der Region der Schweiz und der Welt und nachher Non-Stop Music, die meisten 80er, 90er, unter anderem aus dem 83, Donna Summer oder dann R.E.M. aus dem 2001 und aus den 90er, der George Michael.
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4: Ich bin der Dario Jecker. Die Bundesrätinnen und Bundesräte sind vergangenes Jahr mehr geflogen. Die Mitglieder der Landesregierung waren rund 700 Stunden in der Luft, teilt der Bund mit. Das sind etwa 100 Stunden mehr als im Jahr zuvor. Am meisten flog Bundesrat Ignazio Cassis. Als Außenminister reiste er traditionell viel, vor allem im Auftrag der internationalen Diplomatie. Am wenigsten war Justizminister Beat Janz in der Luft unterwegs. Im vom Felssturz betroffenen Bündnerdorf Brienz sind mehr als 40 Anmeldungen für eine Umsiedlung eingegangen. Das teilt die Gemeinde Albula mit, zu der Brienz gehört. Die Kosten für die Umsiedlung werden zu 90% von Bund und dem Kanton Graubünden getragen. Als nächster Schritt stimmt die Gemeindeversammlung Albula über das Umsiedlungsprojekt ab. Danach behandelt die Bündner Regierung das Vorhaben. Die erste Gay Pride Parade in Israel seit 2 Jahren hat laut Medienberichten über 100.000 Menschen angelockt. Die Parade für die Rechte queerer Menschen fand am Nachmittag an der Strandpromenade in Tel Aviv statt. Die Stadt gilt als Hochburg der LGBTQ-Szene in Israel sowie im gesamten Nahen Osten. Im vergangenen Jahr war die weltbekannte Parade wegen des damaligen Irankriegs nur wenige Stunden vor Beginn abgesagt worden. Auch 2024 fiel die Pride Parade wegen des Gaza-Kriegs und der Geiselkrise aus. Die Schweizer Mundartband Hecht hat ihr Konzert im Zürcher Stadion Letzigrund in nur 90 Minuten ausverkauft. Hecht spielt damit die größte Show ihrer bisherigen Karriere, teilt Gadget Entertainment, das Management von Hecht, mit. Hecht ist nach den Bürzerbuben erst die zweite Schweizer Band, die im Letzigrund spielt. Das Konzert findet heute in einem Jahr statt.
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1: Aktuell in Bobelsen 19 Grad Arbon, 18 Bütenhardt, ebenso 18 Grad. Heute Abend wird es ein bisschen besser. Teils drückt auch schon die Sonne durch, ausser Richtung Alpstein und Appenzellerland sowie östlich vom Bodensee. Dort haben wir starke, dichte Wolken, die gehen nicht weg. Erst morgen dann im Verlauf vom Vormittag. Dann haben wir noch ein paar Wolkenfelder, sonst recht sonnig und trocken. Tagsüber ein paar Westwind, die wir da zu erwarten haben. Temperaturen heute Abend zwischen 8 und 9 Grad. Morgen dann zum Aufstand 12. Von 13.
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1: Immer noch Geduld auf den üblichen Strecken, also rund um den Gubrist, Klemz, Noh und auf dem Westring. Und dann haben wir auf der A2 Luzern durch den Gotthard zwischen Wass und Göschne 2 km Stau, über 20 Minuten länger brauchen wir dort. Alle unterwegs sind gut und sichere Fahrt.
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1: Ich wünsche euch ganz einen schönen Abend. Mein Name ist Flavio Gabenzin. Wir hören uns dann morgen, morgen früh wieder. Am Morgen um 7 Uhr bin ich da schon auf der Matte für euch. Bis dahin, nur gute Musik. Schönen Abend, schönes Wochenende.

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1: Das ist eine neue Ausgabe vom Flowcast und ich freue mich auf meinen Gast heute ganz besonders. Das ist eine legendäre Stimme, die wir alle kennen. Das ist jetzt habe ich schon den ersten Versprecher drin. Aber wir bleiben einfach real, oder?
2: Ja, der Richly. Hey, Sally da. Das ist lustig, ich tue heute genau nicht so, wie ich sonst.
1: Ich
2: nasal, so ein bisschen Nebenhöhlen Infekt und dann tun es halt jetzt nicht.
1: Also wenn ich nächste Woche nicht auf Sendung bin, dann müssen wir
2: ehrlich sein. So nach sind wir nicht. Und ich habe ja quasi eine Schutzmaske dazu.
1: Hey, meine erste Frage in der Sendung ist immer, auf einer Skala von 1 bis 10, wie fest bist du im Flow? Jetzt, wo du krank bist, vielleicht weniger.
2: Hey, lustigerweise, das Kranksein, ich bin eigentlich gar nicht so krank, ich bin einfach ein bisschen erkältet. Das würde ich jetzt mal sagen, das nimmt vielleicht 0,1% weg von meinem momentanen Flow, der einfach wirklich bei einem schönen, satten 10 ist.
1: Wow.
2: Also wirklich extrem... Ich bin wirklich eigentlich extrem gut drauf, bin on fire, gibt Themen, die mich aufregen, aber wirklich, ich bin wirklich sehr fest on fire und im Flow.
1: Du hast ja gerade neue Musik rausgebracht, hat das einen grossen Einfluss?
2: Ja, durchaus, und es ist vor allem draussen. Das heisst, ich muss sie nicht noch fertig machen, habe keinen Zeitdruck mehr, sondern jetzt kann ich eben, ich kann eigentlich wirklich die Welle jetzt reiten, wo wir die letzten paar Monate haben probiert aufzubauen. Und mal schauen, wo es herführt.
1: Das neue Album ist rausgekommen. Ich habe natürlich schon ein paar Mal reingelassen. Tönt super. Unbedingt reinlassen. Alle, die das noch nicht gemacht haben. Und reden wir noch
2: also
1: mal
2: ich muss ehrlich sagen, ihr müsst nicht reinlassen. Ihr müsst es hören.
1: Und vor allem kaufen.
2: Noch ja, oder hören in erster Linie. Und ich bin überzeugt, wenn man es gelost hat, wo man es nachher... Ja, wobei eben, gell, es hat nicht mal mehr Auto... Kein Auto hat mehr CD-Schacht.
1: Also es ist wirklich nur ein Support, wenn man es kauft.
2: Ja, es ist wirklich ein Support. Aber hey, nicht unrelevant. Also muss ich schon sagen. Wenn man Musik hört, wenn man etwas gut findet, sollte man es wirklich einfach kaufen, auch wenn man es nicht braucht, zum Vögelvertrieb im Garten. Weißt? So. Ja, genau. Also, es ist völlig egal, weil wir Künstler, wir haben nur etwas davon, wenn wir es kaufen, ob digital oder physisch, ist egal. Oder an der Giga. An der Giga ist auch immer gut.
1: Ja, absolut. Wir reden noch über die Branche, wie sie läuft. Du bist schon so lange mit dabei, du hast ja, glaube ich, alles erlebt. Also, passend dazu deine Single Achterbahn, oder?
2: Ja, kann man sagen.
1: Ich möchte zuerst noch mal schnell anfangen. Nimm mich noch mal schnell mit auf die Reise. Es ist so lange her. Wer bist du so als kleiner Bub? Wo bist du aufgewachsen?
2: Oh wow,
1: bist du
2: so
1: in der Schule?
2: Hey, Lex, das muss ich überlegen.
1: Kurze Zusammenfassung.
2: Hey, nein, ich komme von Interlaken. Interlaken ist zwischen Thuner und Brienzersee den meisten Leuten als riesen Touristenort bekannt. Aber wenn man dort aufgewachsen ist, hat man das einmal lang nicht so gefühlt. Jetzt mittlerweile ist es schon der Massentourismus dort klein gekehrt. Aber ich bin dort... ich bin dort einfach in die Schule und hatte dort wirklich eine mega coole Kindheit gehabt mit tollen Eltern und einer coolen Schwester und super Kollegen. Und die Kollegen haben schlussendlich dann eigentlich mit mir zusammen irgendwann eine Band gegründet. So, wo ich im Teenageralter war. Und, also ich kürze es ab. Schlussendlich ist aus dieser Band, meine erste Band, meine Schüler, Schulfreunde-Band, haben wir dann ein Album gemacht, 2002. Das ist wirklich durch die Dilly gegangen. Und ich denke, hat man mich eigentlich als Richie von Plüsch. Das Plüsch habe ich jetzt aber abgelegt vor 16 Jahren und bin als Solokünstler unterwegs. Mit ab und zu wieder einem kleinen Ausflug zurück in die Plüsch-Zeit.
1: Letztes Jahr zum Beispiel haben wir das gemacht, oder?
2: Genau, letztes Jahr haben wir eine kleine Reunion-Tour gemacht, Zugabtour. Und es war outstanding Erfolg wieder. So, dass die Leute eigentlich nicht verstehen können, warum wir das nicht weitermachen.
1: Also haben sie die gleiche Konstellation auch gemacht?
2: Genau die gleiche Konstellation. Also an jedem Instrument auch, der dort hergehört. Sogar die Crew haben wir so gut wie es ist gegangen, wieder die gleiche genommen. Einfach so die Werte aufleben, die uns wichtig sind. Halt eben wirklich nicht eine Hölle, keine Surfbretter, keine Konfetti, sondern wirklich einfach Musik.
1: Und nimm mich noch mal schnell gleich einmal die Anfangszeit
2: mit. Ja,
1: du bist schon sehr für Ausbildung hast du als Schreiner gemacht, gell?
2: Hey, ja, ich habe Schreiner gelernt. Das ist eigentlich noch witzig. Ich habe Schreiner gelernt in einem Betrieb. Frutiger hat er geheissen. Liebe Grüße. Yeah. Und der Frutiger, dem sein Brütsch, war Schlagzeuger bei Badem Tochsner, so zu Venus von Bümplis Seite. Und durch das hat er sehr gut relaten, wie es mir was ich so mache, wo ich aber an den Wochenenden habe, Konzerte spielen. Und ich mache mich noch besinnen, ganz am Schluss von, also wir haben mit Blüschen die ersten Erfolge gefeiert, bin ich zu ihm her und gesagt, hey, ich würde gerne mal 3 Monate unbezahlt nehmen, weil ich habe so viel mit dieser Band zu tun. Und dann hat er zu mir gesagt, hey, schau, ich kenne es, Fängs von meinem Bruder. Wir machen das so. Ich künde jetzt das Anstellungsverhältnis mit dir. Und, wenn du irgendwann findest, ich will wieder schreinern, ich gebe dir immer einen Job. Und das ist wirklich, das rechne ich immer extrem hoch an, weil wahrscheinlich hat die den ganz so, den endgültigen Schritt nicht alleine gewagt. Er hat mich wirklich gedrängt dazu. Und ich bin seitdem selbstständiger Musiker quasi. Also,
1: ah, krass.
2: Er hat mir dort wirklich extrem gefallen gehabt. Auch die Sicherheit, weißt du, das Sicherheitsnetz, wenn es nicht funktioniert, darfst du zurückkommen. Aber das hättest du dann auch nicht gebraucht.
1: Und bist du in dem Moment ein bisschen nervös gewesen, wo er gesagt hat, ich könnte dir jetzt?
2: Ja, das hat sich schon noch so komisch angefühlt. Andererseits, gell, wir haben dann ist gerade zum Ende erste Tour gewesen mit Plüsch. Und unser erstes Konzert war vor 9 Leuten gewesen. Und die haben dort gearbeitet. Also, ich glaube, wir haben kein einziges Bild verkauft. Ein halbes Jahr später haben wir ein ausverkauftes Volkshaus gespielt. Und ein Jahr nach dem ersten Konzert, wo 9 Leute waren, haben wir Doppelplatin bekommen. Also, weißt du, das hat gemacht, tack! Und zu dem Zeitpunkt dann, wo wir Doppelplatin haben bekommen für das erste Album, habe ich das Anstellungsverhältnis gekündigt. Also, es ist jetzt nicht so gewesen, dass ich mir mega Sorgen machen müssen. Weißt du, ich war 22 gewesen. Yeah. Oder? Ich hatte keine Kinder gehabt. Das hat easy gelangt, was ich dort verdient mit der Musik. Von dem her, ja, habe ich das sehr gerne genommen, so.
1: Also, es ist ja eigentlich auch ziemlich schnell gegangen, auch in Erfolg.
2: Ja, wenn wir das vordran, wo wir geübt haben und probiert haben und nächtelang, weißt du, wir haben vier Tage in der Woche geprobt. Also, wir haben es schon sehr ernst genommen, aber wir haben nie damit gerechnet, dass wir eine bekannte Band werden. Wir haben einfach, ja, wir sind halt in diesem Interlaken gross geworden, wo der Bollenhofer und der Hanri Ammann, etwa die mal noch hast gesehen. Der Hanri, mit ihm haben wir ja später sogar wirklich noch eine freundschaftliche Beziehung gehabt, längere Zeit. Und dann hast du einfach irgendwie, bist einfach so ein bisschen mit dem Musikvirus infiziert gewesen und hat eine Band gehabt und hat einfach üben und wollte gut sein. Von dem her, ja, ich glaube, wir waren ready gewesen zu dem Zeitpunkt. Vielleicht readier als heute zum Teil Bands sind, die schon einen Swiss Music Award gewinnen, die aber erst 2 Songs haben, vielleicht.
1: Wenn du nochmal zurückblickst, vielleicht dann auf deine Jugendzeit, hast du schon irgendwann das Gefühl gehabt, irgendwann werde ich der grosse Musiker eben à la Bollenhofer oder so?
2: Überhaupt nicht.
1: Also der Traum ist nie in dir
2: reingezogen? Nein, ich hatte nie den Traum gehabt, Musiker zu werden. Ich habe immer gesagt, ich werde mal Schauspieler. Und ich habe immer gesagt, ich werde mal berühmt. Aber ich bin nicht davon ausgegangen, dass es als Musiker ist. Nein, wirklich nicht. Aber es ist wirklich, ich habe schon, wenn ich mir so überlege, es hat immer wieder Sachen, als hätte es das Schicksal wollen. Ich bin zum Beispiel in der Sekundarschule, bin ich beim Tino Heiniger in der Schule. Das sagt der meisten nicht mehr, aber das ist ein Berner Liedermacher, der durchaus bekannt war, auch eine Zeit lang, der dann schon gefunden hat, du kannst besonders gut singen. Dann ist der Bühne Huber zu uns in die Schule gekommen, weil das ein Kollege war vom Tino Heiniger. Gerade am Anfang, wo Venus von Bümplitz kam, ist der vorbeigekommen bei unserer Schule und wir haben ihm Baltimore Moos vorgesungen und dann hat er uns ein Autogramm gegeben dort. Das war auch so ein Erlebnis gewesen. Dann in dieser Schulzeit ein Musical gespielt, Bollenhofer im Publikum. Nach dem Konzert hat er gesagt, ich will da mal noch mit dem Beatboxler reden. Das war die Rolle, die ich dort hatte, weil ich halt konnte Beatboxen, bin ich der Beatboxler gewesen. Und dann kommt er so und sagt, musst schauen, wir werden uns mal irgendwo auf der Bühne begegnen. Oder? Und ein paar Jahre später waren wir Vorgruppe von Bollenhofer im Millennium. Das war 2 Jahre gewesen, bevor Plüsch mit dem Album rausgekommen ist. Haben wir eine Millennium-Party da in Interlaken gespielt vor dem Bollenhofer. Und dann bin ich zu ihm her und gesagt, hey, machst du dich noch besinnen? Du hast mal gesagt. Und so, weißt du, es hat wirklich immer wieder so Sachen, so Begegnungen gegeben, wo man kann sagen, vielleicht hat das Schicksal wirklich einfach gut gemeint mit mir und immer so gefunden, der sollte Musiker werden.
1: Also es ist ja auch wirklich dir so ein bisschen zugeflogen und eigentlich so einfach geflowt. Es ist nicht so, dass du das mega gesucht hast.
2: Nein, wirklich nicht.
1: Aber
2: das ist grundsätzlich ein bisschen in meinem Leben so. Also, ja, du bist hier im Flow, oder ich bin hier im Flow gehabt. Es ist wirklich, mein Leben ist ein einziger Flow. Und wenn der jetzt stocken kommt, dann merke ich auch, ich fange an zu leiden. Also es ist wirklich so, es muss einfach irgendwie, ich tue auch sehr viel für den Flow. Also ich finde, der kommt nicht einfach automatisch.
1: Das machst du?
2: Ich probiere wirklich immer ein bisschen selbstreflektiert zu sein. Ich probiere die Leute anständig zu behandeln. Ich probiere pünktlich zu sein. Und ich probiere einfach sauber zu bügeln. Also für mich ist einfach ein Song, den ich nicht geil finde, wird nicht rausgegeben. Auch wenn halt die Plattenfirma sagt, und du musst nicht rausgeben, ich bin nicht ready. Oder? Also ich finde, Ich arbeite hart an meiner Karriere. Das hat sicher auch dazu beigetragen, dass ich fast 25 Jahre jetzt schon auf der Bühne bin. Aber wenn es den Flow nicht hat gegeben, hat die Kraft nicht gehabt, es durchzuziehen. Weißt du, wie ich meine? Also, ja, es hat schon auch gebraucht, dass es dann eben auch funktioniert.
1: Die Werte, die du jetzt gerade so ein bisschen aufgezählt hast, sind ja auf eine Art auch Werte, oder? Was du jetzt gesagt hast. Bist das einfach du als Typ oder hast du es so mitbekommen von daheim?
2: Boah. Ja, also, ich weiss noch, meine Eltern haben sehr viele gute Sachen gesagt. Und etwas war zum Beispiel, das hat jetzt nicht viel mit dem zu tun, aber gleich, mein Bär wollte mal ein Auto kaufen, als ich früher eine Autoprüfung hatte. Und ich wollte das leasen, weil ich gemerkt habe, mit meinem Lehrlingslohn, das Leasing würde ich vermögen. Und dann hat mein Vater gesagt, wir machen keine Schulden. Wenn du etwas nicht kaufen kannst, dann musst du warten, bis du es kaufen kannst, und wir machen keine Schulden. Dann habe ich gesagt, ja, aber das ist ja nicht Schulden, ich will das Auto, ich kann mir das zahlen. Dann hat er gesagt, hey, wenn du das Auto vermagst, kannst du ja ausziehen. Oder? Und dann habe ich gesagt, nein, ich kann nicht ausziehen, weil ich habe das Auto nicht mehr zahlen. Dann sagt er, also komm, aber dann lassen wir doch das mit dem Auto. Weißt du, so haben meine Eltern haben mir nie etwas verboten, aber sie haben mir einfach immer gesagt, hey, schau, es gibt im Fall noch einen anderen Weg. Und dort habe ich schon, also ich glaube schon, die meisten Werte oder das, was ich wichtig finde in meinem Leben, habe ich ganz fest von meinen Eltern so mitbekommen. Und das probiere ich auch meinen Kindern wiederum jetzt auch so ein bisschen zu spiegeln.
1: Hast du es auch dann gekauft oder nicht?
2: Nein.
1: Oder geleast?
2: Nein, ich habe es nicht geleast. Weil mein Bär hat es durchgezogen, wäre ich ausgezogen. Okay. Weißt du, die Hotelmama ist auch noch das Wichtigste.
1: Und du hast gesagt, du gehst es auch heute, aber du hast selber zwei Kids, du bist geheiratet, deine Kinder so weiter.
2: Ja.
1: Versuchst du das?
2: Ja, also ich finde einfach, du musst nicht etwas von den Kindern oder verlangen, was du selber nicht vorlebst. Das einzige Thema, wo wir wirklich immer wieder Diskussionen haben, wo ich meine Kinder ganz fest... ja, oder mir, ich bin ja nicht allein, wo mir wirklich Kind zügeln, ist Social Media, einfach Handybenutzung, Bildschirmzeit, da gibt's wirklich, da sind wir hart und eisig. Und da bekomme ich schon etwas zu hören, ja, aber du bist ja die ganze Zeit. Und da muss ich schon sagen, ja, das ist so das Einzige, wo ich glaube, meinen Kindern etwas vorleben, wo ich von ihnen aber erwarte, dass sie es anders machen. Habe aber auch ein bisschen die Ausrede, dass es zu meinem Job gehört, aber sie haben absolut recht, es ging auch mit weniger. Und dort da bin ich fest an mir am Arbeiten. Und das ist genau das, was ich meine. Manchmal, man kann nicht immer nur der Beste sein. Es ist einfach so, es gibt einfach Sachen, wo ich sicher nicht das Vorbild bin für meine Kinder, aber da kann meine Frau dann sehr gut übernehmen. Und dann gibt es einfach so Sachen, wo man halt einfach probieren zu erklären, warum jetzt das halt vielleicht trotzdem nicht gut ist für sie, auch wenn ich es mache.
1: Sie haben Social Media, aber wie alt sind deine Kinder?
2: Nein, meine Kinder haben keine Social Media. Das Einzige, was mein Sohn hat, und da habe ich mich wirklich ganz fest breitschlagen, ist WhatsApp. Und WhatsApp ist ja eigentlich auch schon ein bisschen Social Media, merkst du ja langsam,
1: ja,
2: oder?
1: Voll.
2: Da kannst du schon Status posten und so weiter. Aber das ist einfach wirklich mit Vereinen und so, und dann bist du dort nicht drin, ist mega schwierig gewesen. Und sie machen halt viel ab und gehen an See, und dann schreibt das einer da drin. Dann habe ich irgendwie gefunden, das kannst du jetzt fast nicht bringen. Aber es wird ziemlich, also es wird nicht kontrolliert. Wir haben einfach sehr fest Gespräche darüber, warum gewisse Sachen nein und gewisse Sachen kein Problem.
1: Und deine Kinder sind wie alt?
2: Tochter ist 9 oder Sohn wird jetzt 13.
1: Es ist schon noch härter als Eltern heute mit dem ganzen Social Media und Handydruck, oder?
2: Ja, aber unsere Eltern haben auch ganz viele Sachen gehabt, die schwierig waren für sie, die neu sind gekommen. Und wir zum ersten Mal, weißt du? Und ich finde, man lernt ja auch etwas dabei. Das ist ja das Spannende. Also, ich finde, weißt du, Kind haben ist ja nicht nur erziehen, sondern Kinder erziehen die auch. Also, du lernst schon ganz viel von deinen Kindern. Eben, in dem sie dir zum Teil den Spiegel vorhalten, aber auch in dem sie mit Themen konfrontiert werden, wo du gar nicht würdest konfrontiert werden, wenn du nicht Kind hättest. Weißt du, was ich meine? Also, jetzt geht, wie viel ist richtig? Wie viel Bildschirmzeit? Wenn da für Gamen? Da für überhaupt Gamen? Was für Games da für Gamen? Weißt du, ich kannst ja auch nicht immer nur sagen, hey, nein, so ist es. Du weisst es schlicht nicht. Dann musst du dich schlau machen. Dann lesest du vielleicht etwas oder hörst einen guten Podcast zu diesem Thema und probierst dir deine Meinung zu bilden. Und du das lernst und kommst selber weiter. Also weisst, hat vielleicht auch einen Einfluss sehr viel auf mein Leben. Wenn ich dann merke, was Social Media mit einem Hirn von einem Kind anstellt, dass ich muss sagen, ja gut, so gut für Erwachsene ist es jetzt vielleicht auch nicht.
1: Ja. Ja, ja. Also eben, ich finde, das ist ein, also, ist bei mir noch weit weg, aber ich habe das Gefühl, es ist eine riesen Challenge. Wir haben mal einem Kinderarzt gesagt, ja, gut wäre, wenn Kinder bis 14 kein Handy hätten, aber ich kann ihnen sagen, sie schaffen es nicht.
2: Ja, nein, also dann mit dem Handy habe ich mich auch breitschlagen.
1: Das
2: sagen.
1: Ist einfach nicht möglich.
2: Was ist möglich? Es ist möglich.
1: Ja, der Göhle schafft es vielleicht.
2: Nein, es ist nicht nur der Göhle. Ich sehe es jetzt so in der Klasse von meinem Sohn. Wir haben unseren Kindern relativ früh so digitale Medien zur Verfügung gestellt, für Geschichten zu hören, Spotify und so weiter. Mein Hassthema, Spotify. Aber gleichgäbig ist es halt gleich, oder? Du musst keine Kassetten, musst da nicht mit Tonys Box jedes Mal ein Figürchen kaufen, sondern du kannst halt wirklich einfach sagen, hey, heute Abend Peppa Wutz, darfst du noch ein Geschichtchen hören? Dann lass Peppa Wutz an auf dem Tablet und irgendwann merkst, es ist einfach gäbig, sie können das selber bedienen. Mhm. Also haben sie das Tablet gehabt, schon relativ früh. Aber nur für das. Und das kannst du dann kontrollieren. Kannst du dann sagen, ey, nur für das. Und wir haben keine Spiele da drauf. Und wir machen sonst nichts mit dem. Und das merke ich jetzt. Das wird jetzt halt einfach mit 13 viel schwieriger. Das sagst du das nicht. Aber mein Sohn muss mich immer fragen, wenn er eine App installieren will. Weißt? Und er weiss aber haargenau, wenn es etwas ist, was cool ist. Und das muss nicht immer sein, dass ich das cool finde. Ich schaue nur, dass es nicht etwas Schädliches ist. Mhm. Aber wenn er das cool findet und er mir argumentieren kann, warum er das findet, muss er das haben. Kann er das App installieren, aber wir reden schnell drüber. Und so habe ich ein bisschen Kontrolle, aber was er dann schlussendlich macht mit dieser App, habe ich dann einfach auch ein bisschen Vertrauen. Und das ist auch noch einer von diesen Werten, die ich ganz fest gross schreibe, die ich auch in meiner ganzen Karriere immer gemerkt habe. Vertrauen. Vertrauen haben. Oder? Vertrauen haben in sich selber, Vertrauen haben ins Universum, es kommt schon gut. Und eben auch Vertrauen haben in Leute, dass sie einem nicht immer verarschen. Und auch wenn man mal reinläuft, ich meine, ich habe mal einen Plattenvertrag unterschrieben, wo man muss sagen, oder? Mir passiert es immer wieder, dass ich in irgendwelche Situationen reinkomme, wo du merkst, die Leute haben dich jetzt verarscht. Weil du einfach vielleicht ein bisschen nett bist, ein bisschen zu nett bist. Und trotzdem Vertrauen haben, dass der Nächste, der mit ihm zu tun hast, das nicht macht. Oder? Und nicht plötzlich das Vertrauen verlieren, weil dann geht es mit der Welt bergab.
1: Absolut. Wenn wir gerade schon bei dieser Branche sind, Plattenverträge etc., du bist da ja mega jung eingestiegen, ist das eigentlich ein guter Deal gewesen, der erste?
2: Nein, aber
1: oder ist das überdeckt?
2: Nein, das ist nicht ein guter Deal gewesen. Gell, Sony Music? Nein, aber hey, ganz ehrlich, das ist, kannst du jetzt so wieder sehen, wenn man diesen Deal nicht hätte unterschrieben, wäre vielleicht das alles nicht passiert. So gesehen, ein guter Deal gewesen.
1: Yeah.
2: Aber rein finanziell war es eine Katastrophe gewesen. Ich meine,
1: 98 Sony 2.
2: Wir bekommen nichts Deal, oder? Aber wir bekommen alles und wir investieren aber auf dummy viel. Mhm. Wenn wir die richtig investieren, 5 Kilo aus dem Berner Oberland. Du musst jetzt auch wieder sagen, ja, wenn wir 50-50er Deal hätten, hätten wir auch nicht so viel investiert, wäre es auch nicht so rausgekommen. Darum, ich bin immer der Meinung, es ist nicht ein schlechter Vertrag, ist nicht immer per se schlecht. Weißt du? So. Aber wir haben dann für 5 Optionen unterschrieben. Das war vielleicht eher nicht eine gute Idee gewesen. Der Deal an sich, wir können sagen, okay, wir hätten hier für 2 Alben unterschreiben. Und nach 2 Alben hat man neu verhandelt. Und dann wäre es eigentlich alles recht okay gewesen, weil am Anfang das Investment, dass die dort dann auch ein bisschen etwas bekommen. Und wir haben ultimativ halt Alben verkauft. Mit dem hätte ja niemand rechnen können. Mhm. Oder? Und dort wäre es halt vielleicht schön gewesen, sie wären gekommen und hätten gesagt, ey, viel grösser Erfolg, hier hat er einen Bonus, zum Beispiel, hat er ein bisschen mehr oder so, oder hier geht mal noch alle Monate in die Ferien, oder so. Das ist halt nicht passiert, aber die Sachen, die hat man zusammen ausgetragen, ich bin immer noch bei Sony, oder wieder bei Sony Music, also das bedeutet ja, eben, das ist eigentlich auch ein bisschen das, was ich vorhin gesagt habe, ich bin auch nicht nachtragend. Weil erstens mal sind es nicht mehr die gleichen Leute. Zweitens hat sich einfach die Branche verändert.
1: Ich wollte gerade sagen, entscheidest auch du mehr als Künstler wie früher, oder?
2: Ja, wobei, das muss ich wirklich sagen, wir haben beim ersten Plattenvertrag, wir haben uns nie darüber reden, was wir machen. Wir haben, sie waren vielleicht auch gut genug gewesen, uns zu suggerieren, was wir sollen machen, ohne dass wir es auch mitbekommen. Aber gerade musikalisch haben wir uns nie darin schnurren. Und das hat extrem dafür gesorgt, dass wir von Anfang an immer sehr authentisch waren und das wiederum hat extrem zum Erfolg von dieser Band beiträgt, würde ich mal sagen.
1: Und haben dann nachher die 5 Alben gemacht mit Sony?
2: Hast du einen Vertrag? Wir 4 gemacht. Und eins habe ich als Solo-Künstler gemacht. Was auch wieder cool war eigentlich für mich. Weil ich hatte einen Major-Deal für mein erstes Solo-Album. Und ja, also eben wie gesagt, wir haben auch noch, weißt du, nach drei Alben, die so gut gelaufen ist, haben wir dann irgendwann nochmal nachher verhandelt und sie sind uns entgegengekommen und so. Eben wie gesagt, die Fäde ist. Die ist schon lang geschlagen und heute sind wir alle zusammen, wetten wir würden über solche Zahlen diskutieren, wenn wir dann haben diskutiert. Also wir haben dann mit dem schlechten Deal mehr verdient, als man heute noch verdient, wenn du einen guten Deal hast.
1: Ja, du hast mir vorhin gesagt, komm, reden wir doch mal über die heutige Zeit. Du hast ja die ganze Branche eigentlich durchgemacht, also Platten nicht, oder? Die CD sind dort schon gewesen.
2: Ja, genau.
1: Und wie ist das gewesen? Erzähl mir mal schnell.
2: Also was ich halt einfach gemerkt oder was ich halt durchgemacht ist die ganze Digitalisierung, oder? Wo wir haben angefangen, ist gerade das Ende gewesen von der CD-Ära. Also wir haben die erste CD gemacht, hat man können anfangen CDs kopieren. So. Mhm. Die Leute haben CDs kopiert, oder? Und dann hat man das unterbunden, indem man auf die CD einen Kopierschutz hat da. Oder? Dass man das nicht hätte können. Ich meine, heute, aus heutiger Sicht, stell dir mal vor, die Leute wären so Fan von dir, dass sie deine CD kopieren wollen. Dann würde sich heute jeder sagen, ja, kopiert das Zeug. Hauptsache ihr hört es. Mhm. Oder? Hauptsache ihr seid Fan. Mhm. Hauptsache ihr kommt näher an Gigs. Und dann ist das wirklich noch ein Business gewesen, das man noch hat geschützt. Das ist vorbei. Also heute ist jedes Fünfe, das du investierst, in einen neuen, sagen wir, im Tonträger, in ein neues Produkt, das die Leute hören können, ist weg. Das ist einfach klar. Oder du kannst schon, mit Streaming kommt schon homöopathisch wieder ein bisschen etwas zurück, aber nie das, was du investierst. Das musst du dir einfach bewusst sein. Also das Geld muss an einem anderen Ort herkommen. Wenn du gut unterwegs bist, wenn du wie Hecht Stadien füllst, Tourneen ausverkaufst, dann geht die Rechnung trotzdem auf. Das ist gar keine Frage. Das Problem ist halt einfach, du hast dann irgendwie 5 Bands auf der einen Seite, was extrem läuft, und du hast 400'000 Bands, die kaum wissen, wie sie es irgendwie sollen machen, oder? Und ich bin jetzt im oberen Segment von diesen 400'000 Bands. Durch das, dass ich ganz viel erlebt habe, habe ich mir meine Seilschaften zurechtgelegt. Ich bin selber sehr umtriebig, ich habe sehr viele Ideen. Können wir vielleicht auch noch darauf eingehen, wie man eben gleich in dem Zeitalter, wo es eigentlich nicht mehr läuft, daran kann glauben, dass es sich trotzdem lohnt. Aber auf jeden Fall, es gibt Möglichkeiten, wie man kann überleben als Musiker. Ich bin seit 16 Jahren Solokünstler. Ich habe nicht die Zahlen, die Plüsche hatte in einer Familie, nach wie vor. Aber man darf nicht das Gefühl haben, wir können morgen bis um 10 Uhr im Nest bleiben als Musiker. Hey, nein, ich fange am 7. an bügeln. Und mein Arbeitstag geht genau gleich lang wie anderen ihre, manchmal noch länger. Das gehört einfach dazu. Und dann geht es aber. Irgendwie geht es immer.
1: Ja, absolut. Nimm mich schnell auf das mit, wo Plüsch fertig war. Warum ist es eigentlich fertig? Ich weiss es gar nicht.
2: Hey, wir haben mit 22 angefangen. Alle haben, also wir haben plötzlich gemerkt, wir können Musik machen und die Leute lieben es. Da hast du niemand müssen überschnurren. Und dann machst du das aber 8 Jahre. Und in diesen 8 Jahren entwickeln sich die Leben in verschiedene Richtungen. Ausbildungen werden fertig gemacht. Einer hat studiert, hat Wirtschaft studiert. Er sagt, man, ich habe so viel Zeit in das investiert. Ich bin Gitarrist in dieser Band. Hey, ich mache jetzt das im Fall nicht bis 65. Und jetzt bin ich jung. Jetzt muss ich, oder? Mhm. Also du hast gemerkt, einfach die Leben sind auseinanderdriftet. Musikgeschmack ist auseinanderdriftet. Ich habe es geil gefunden. Berühmt sein, im Fernsehen sein, Fame. Wow, finde ich grossartig. Der Keyboarder hat gefunden, hey, lass mich ruhig mit dem Scheiß, das ist überhaupt nicht meins. Oder? Und das hat natürlich auch zu Spannungen geführt, weil wenn er natürlich keinen Bock hat auf all das, und ich habe Bock auf das, ich bin aber abhängig davon, ob er das macht oder nicht, dann gibt es Spannungen zwischen uns. Oder? Und das hat irgendwann 2008 dazu geführt, dass wir gesagt haben, hey, mal Pause auf unbestimmte Zeit. Der Richie soll mal sein Soloalbum machen. Der geht mal jetzt in seinen Job machen, wo er Wirtschaft hat studiert. Dieser macht das, dieser macht das. Und dann sind wir auseinander. Und ich habe mein Soloalbum gemacht und bin voll happy gewesen mit dem. Aber es ist natürlich schon krass, wenn du eine ganze Schweiz hast mit Leuten, die die Band Plüsch lieben. Die wollen nicht den Solokünstler. Die wollen Plüsch. Und im Minimum haben wir sicher die Songs. Und ich habe natürlich steinhart gesagt, hey, wenn ich jetzt die Songs spiele, dann kann ich meine Songs lassen. Also dann kann ich einfach, das ist nicht das, was ich will. Und ich wollte den anderen vier ja nicht etwas wegnehmen. Ich wollte mein eigenes Ding machen. Und das ist dann so eine Diskrepanz geworden. Du kommst in ein Radiostudio rein und du wirst anmoderiert mit, bei uns hat der Richie von Plüsch. Und wann gibt es das neue Plüsch-Album, oder? Ja, ja. Und ich habe mega dagegen gehabt und bin verkrampft worden, oder? So. Also das ist schon, dann hast du einfach schon gemerkt, das ist schwierig, das ist auch schwierige, also ich habe auch schwierige Zeiten gehabt, aber, ja, oder hat er aber vielleicht auch ein bisschen gestruggelt und vielleicht hat er ein bisschen den Flow verloren und hat auch meine Aussenwirkung verloren. Das Lockere, das Fröhliche, das, was mich eigentlich ausmacht, habe ich dort verloren und ja.
1: Also,
2: weit weg von dem.
1: Wo dich entschieden hast, okay, ich ziehe das jetzt allein durch. Hättest du dir das einfacher vorgestellt? Hast du gedacht, hey, die wartet auf mich, ich bin ja der Star?
2: Hey, nein.
1: Oder hast du gewusst,
2: es wird schwer? Nein, natürlich, du musst sehen, die Songs habe ich nicht geschrieben. Die Songs haben wir geschrieben. Yeah. Wir sind im Bandraum, einer ist mit einem Riff gekommen und er hat zehn, das andere ergeben. Das ist ja das Geile an Musik. Oder Musik ist im besten Fall eine Kumulierung von geilen Ideen, die zu einem Song führt. Und ich habe genau gewusst, wenn die anderen vier weg sind, habe ich es nicht mehr. Aber ich habe Bock gehabt auf selber Songs schreiben, selber Sparringpartner suchen, eine neue Band zusammenstellen. Da hatte ich mega Bock drauf gehabt. Aber ich wusste, dass es ein steiniger Weg wird. Und es war auch nicht so gewesen, dass es jetzt, weißt du, ich habe ja nicht bei Null angefangen. Ich habe all die Kontakte gehabt. Wenn ich mit einem neuen Song bekomme, hat es, hey, komm vorbei, spielen wir, ja, Konzert buchen wir, hier an diesem Festival, da kannst du kommen. Weißt du, ich bin wirklich, ich habe das Privileg gehabt. Ich habe erst nach, die Jahre drauf,

0: schon sehr fest zu mir gefunden und weiss genau, was ich will und was nicht.
1: Hat es einen Moment gegeben, wo du gesagt hast, komm, ich rühre ein Battle her?
0: 2014. Habe ich gesagt, hör auf. Kein Bock mehr auf den Scheiß. Und dann habe ich, ja, aber das ist ja auch so etwas. Es gibt ja, ich glaube, es hat irgendwie so einen Mönch oder so, hat es mal gesagt, wenn du bereit bist, loszulassen, die Hemd frei für Neues. Und dann habe ich wirklich losgelassen, von, ey, nein, mach ich nicht mehr. Boden zerstört gewesen. Und weißt du, brutal war es, für die Leute war es gar nicht so gewesen. Und mein Business ist eigentlich immer noch gut gelaufen, aber ich habe es überhaupt nicht mehr gefühlt, so. Und dann habe ich Musical gemacht. Dann bin ich in eine Musical Company reingekommen und es geheissen, hier tanzen, singen, Schauspieler. Und ich einfach mal ein Jahr lang nichts anderes gemacht als das. Wirklich so einen Perspektivenwechsel vollführt. Einfach mal.
1: Gio Sensate, oder?
0: Gio Sensate, ja, genau. Okay, ja. Und dort Leute um mich herum, die komplett einen anderen Lebensentwurf haben als ich. Und du hast gemerkt, die sind viel weniger aus auf, Erfolg. Es geht viel mehr darum, zusammen etwas Gutes zu machen, oder? Und das hat meinen Fokus wieder mal ein in eine richtige Ding gerückt, oder? Weil ich bin nur noch drin auf Erfolg und das muss doch wieder so gut werden und CDs kann ich auch nicht mehr verkaufen und eben, gell, meine Frau schwanger und das erste Kind und so, weisst, der ganze Haufen fordert gehabt und irgendwann gar nicht mehr gewusst, warum dass du das eigentlich machst. Und nach diesem Jahr Musical machen, habe ich wieder gewusst, worum es mir eigentlich geht. Im Business, oder? Ich will Lieder schreiben, ich will Leute berühren, ich will auf die Bühne stehen und performen. Um das geht's. Es geht nicht um Preise absahnen oder um Likes und Shares und die geilste Story sein. Es geht nicht mal darum, unbedingt der heisseste Hecht zu sein im Teich, sondern es geht darum, dass deine Leidenschaft kannst ausüben. Und dass ich selber entscheiden kann, was für ein Lied ich singe, was ich anlegen und was ich sagen will. Nicht wie beim Musical, wo mir das immer vorgegeben wurde. Und das hat huere gut getan. Der Perspektivenwechsel, wirklich einfach mal alles wieder ein bisschen einzuordnen und zu merken, hey, um das geht's mir eigentlich. Und dann ist es für mich wirklich sehr fest. Das war eigentlich so ein bisschen der Turning Point gewesen, wo ich gemerkt habe, okay, ich gehe auf das, wo ich gut bin. Und das Singen. Und nicht Instagrammer oder irgendwie Social Media Star, sondern ich bin ein Sänger und ich will als das wahrgenommen werden. Und ich glaube, das ist mir auch gelungen. Also wenn man über Richie redet, der hat man, er ist eine von der besten Stimmen im Land oder so. Das sind so Sachen, die ich gerne über mich höre und nicht sagen, er hat den meisten Follower auf Instagram. Was habe ich da davon? Wenn die das abstellen, bin ich niemand mehr. Aber meine Stimme nimmt mir niemand.
1: Absolut, das ist so. Aber gleich braucht es alles andere, damit du heute überhaupt eine Aufmerksamkeit hast und überhaupt noch Streams, oder?
0: Hey, ja, und das ist genau der Struggle. Und als welches bauen eine Rampe für mein neues Album. Mein neues Album heisst Lieblingslieder und darauf ist ein Song, eine Single, die ist Achterbahn. Und in diesem Song geht es genau um das. Oder? Mittlerweile bin ich wirklich so fest, ich bin ja 46, vielleicht liegt es ein bisschen an dem, aber wirklich so fest in meinem Leben angekommen, dass ich muss sagen, okay, das ist mir wichtig, das wäre mir wichtig, kann ich aber nicht erreichen. Also hey, in der Priorliste kann das einfach mal ganz weit runter. Und dann gibt es einfach Sachen, die mir fest wichtig sind, die ich erreichen kann. Und es gibt auch Sachen, wo ich weiss, die sind vielleicht schwierig zu erreichen, aber da will ich noch dranbleiben, oder? Und im Lied Achterbahn geht es so ein bisschen um den Kampf, um sich zu vergleichen auf Social Media und zu sehen, was andere haben und dort will ich her. Und dann merkst du, hey, das muss ich nicht mehr haben. Ich bin nicht gemacht für das, oder? Dann tust du es weg und irgendwann merkst, hey, mir geht's viel besser. Und was machst du dann? Gehst mal auf Instagram Ding und dann bist du wieder drin in dieser Achterbahn. Ja, dann bist du wieder in diesem Struggle drin. Und ich merke ganz fest, dass ich, je länger sie mehr daraus finde, dass, also gerade die Vergleicherei, die wir im Jahr 2025 halt haben, mit all diesen sozialen Medien, jeder kennt das, oder? Dann bist du in der Ferien gewesen und dann gehst du auf Instagram und dann merkst, oh fuck, aber die sind an einem geilen Ort gewesen, oder? Und statt, dass du dich freust darüber, wie tolle Ferien das du hast gehabt, bist du schon wieder um so, ah oh ja, da muss ich auch mal her. Ah, oh, das sieht natürlich schon viel cooler aus, oder? Das ist nicht gut, oder? Oder mit dem geilen Karren, oder mit besseren Freundinnen, oder der cooler Job. Hey, wenn du dich vergleichst, du findest immer einen, was oder geiler Flow hat als du. Aber wenn du, und das ist wirklich etwas, das geht ganz fest in mir vor im Moment. So, ich mache das immer noch. Ich lasse mich immer noch triggern. Und ob schon ich genau weiss, das Foto, das jetzt zeigt, dass der viel mehr Leute an seinem Konzert hat als ich, das Foto kann ich auch schiessen an meinem Konzert, oder? Also du weißt eigentlich genau, wie der Mekano funktioniert und trotzdem triggert es dich. Und das ist einfach etwas, das kannst du nur brechen, indem du einfach sagst, ich konsumiere es nicht mehr oder ich mache es nicht mehr. Und die Sachen, die einem nicht gut tun,

0: aktiv einfach nichts mehr machen. Das ist das, was ich ganz fest propagiere und selber jetzt auch mache.
1: Also das ist das Rezept dafür, würde ich sagen.
0: Eins von den Rezepten, denke ich.
1: Also, aber du bist trotzdem auf Social Media, weil du es einfach musst, oder hast du es auch gesourcet?
0: Hey, nein, das Lustige merke ich jetzt, seit ich nicht mehr probiere, die Transitions zu machen, die man halt macht, oder die Stories zu machen, wie man es halt macht, oder cooler zu sein, als ich es bin. Seit ich auch dort ein bisschen mein, was wollte ich eigentlich von dem gefunden habe, geht es mir viel besser damit. Also ich mache meine Stories, habe sogar Freude dran. Also jetzt gestern Abend habe ich jeden Abend für jedes Konzert, das ich mache, ein Video gemacht. Und ich bin vor ein paar Wochen bin ich überall schnell hergefahren und habe dort einfach ein paar Videos gemacht, habe das gestern zusammengeschnitten und habe einfach Freude gehabt. Ja, das ist schon cool. Ich hätte jetzt noch Bock, wenn ich das gesehen hätte, noch Bock, diesen Act zu schauen. Und so mache ich jetzt meine Sachen. Auch wenn so ein Video 1,5 Minuten ist, was viel zu lang ist für Social Media. Oder? Aber ich finde es cool. Und das, ich glaube, das ist einfach so ein bisschen mein Weg.
1: Also würdest du auch sagen, du machst einfach das, was dir Freude macht, deine Passion ist, deine Leidenschaft. Und du hörst vielleicht gar nicht mehr so, was vielleicht könnte nur erfolgreicher sein oder der Markt unbedingt will oder so.
0: Genau.
1: Also oder ich, ist es schon immer beim Produzieren so, ja, man will ja gleich irgendwie, ich sehe deinen Punkt voll, man macht es für sich, es ist quasi ein Hobby zum Beruf, oder? Man kann auch Geld verdienen, ist ganz geil. Und gleich will man ja ein bisschen gesehen werden.
0: Ja, aber schau, also wenn ich etwas gelernt habe in meiner Karriere, ist, ich bin nie so erfolgreich gewesen wie dann, als ich im Flow war. Und im Flow bist du nicht am Lenken, du bist im Flow, das geht. Oder? Und ich bin schon der Meinung, man kann ganz fest probieren, in eine Richtung zu gehen, aber die Richtung muss die Richtung sein, die zu dir passt. Und wenn das, was heute auf der Welt passiert, einfach voll diametral an einem anderen Ort ist als das, was du eigentlich findest, ist richtig. Also ganz ehrlich, wenn ich einen Social Media Post machen muss und mich möglichst fest abziehen muss, nur dass der Algorithmus dann möglichst vielen Leuten reinspielt, dann bin ich einfach dort nicht mehr dabei. Ja. So. Und wenn diese Message mal, oder wenn du das mal akzeptierst und nach dem lebst, geht es viel besser. Ich sage nicht, dass man das verteufeln muss. Ich meine, meine Musik kommt release ja auf Spotify, ob schon ich ja dort nichts verdiene. Ich könnte sagen, ich mache nur noch CDs. Ja, finde ich einfach nicht statt. Also ich kann mich nicht diesen Technologien verwehren. Ich kann einfach schauen, was finde ich cool an diesen Technologien und das nutze ich. Und was ich nicht cool finde, nutze ich einfach nicht. Oder? Aber dann muss ich mich dann auch nicht vergleichen und dann muss ich dann aber auch nicht hadern, wenn dann andere Sachen, andere Leute hure geile Transitions machen auf ihren Stories und ich das nicht mache. Ey, dann mach's. Oder, also akzeptiere es einfach auch mal. Und das ist das Coole, wenn man ein bisschen älter ist, dann ist es boomerig, aber dann fällt dir das einfach viel ringer. Ich glaube, es ist viel mehr das. Und das wegen dem Album, gell, du sagst, du unterbrichst mich, nicht zu viel schnurren. Ja, aber das mit dem Album, dort habe ich es jetzt zum Beispiel genau gemacht. Mein Album Lieblingslieder habe ich so produziert, wie man es eben nicht produziert. Oder? Ich habe Songs darauf, die gehen 5 Minuten. Weil ich einfach gefunden habe, gell, Solomann, spiel es doch noch ein bisschen länger. Oder, ja, wir haben noch das zweite Solo gespielt. Ja, das machen wir jetzt einfach auch drauf, weil es einfach cool ist. Oder? Und ein Song darf nicht länger als 2 Minuten 59 sein, wird er nicht mehr im Radio gespielt. Und alles, was über 2,30 ist, ist für den Algorithmus auf Spotify schädlich. Also, was macht man? Man schreibt 2,30er-Songs. Nein, ich nicht. Oder? Einfach nicht. Jetzt für die Radios habe ich meinen Song einfach fix bei 2,59 habe ich meistens gesagt, wir machen eine Version für die Radios, die ist bei 2,59, schnitzt die einfach ab. Egal wo. Schnitzt einfach ab. 2,59. Und dann bekommen sie den in die Redesitzung, dann reden sie darüber, spielen wir den nicht. Das Argument, er ist zu lang, gilt dort sicher mal nicht. Weil sie dann finden, aber er ist hure grusig abgeschnitten hin, dann sage ich hier, der spielt den, der 3,30 geht. Oder? Und sonst nennt er den. Und sie spielen alle den, by the way. Die spielen, spielen den. Nein, aber ich bin ins Studio gegangen mit meiner Band. 4 Leute an den Instrumenten. Ich, die singen. Und die einzige Ansage, die ich gemacht habe, ist, wir machen keine Overdubs. Also für alle die, die nicht wissen, was Overdubs ist. Eigentlich im Studio, du spielst eine Gitarre. Und dann spielst du noch eine akustische Gitarre drüber. Und dann machst du noch eine Rhythmusgitarre. Und dann machst du vielleicht noch ein bisschen Gitarre. Am Schluss ist 5 Gitarren. Das gleiche machst du mit den Keys. Das gleiche machst du mit den Gesang. Ich habe gesehen, wir machen das nicht. Du spielst Gitarre und wenn jemand dir zuhört, dann soll er das hören, was du spielst. Weil wenn du da 5 Gitarren hast, dann hörst du nicht mehr, was du spielst. Also du spielst eine Gitarre, überlegst dir aber welche. Oder? Und dann hat er sich viel mehr mit dem befasst, hat sich eine hure geile Line überlegt. Das gleiche hat der Bassist gemacht, das gleiche hat der Drummer gemacht. Wir haben das Zeug geübt, wir haben es aufgenommen und lasse sein. Mich einfach mischen. Inklusive mein Gesang. Und das ist halt schon, gell? Du bist nicht dort und weißt genau, wenn ich jetzt abkacke, mache ich dem sein Take auch kaputt. Also schon das macht etwas mit dir. Plus die Energie, die in diesem Raum innen ist, wenn der andere, hey, leck, spielt der geil. Dann spielst du auch gerade noch ein bisschen geiler. Mm. Und es ist auch schade, wenn du kannst heute produktionstechnisch kannst sagen, jeder spielt nach dem anderen. Oder wir machen es gerade direkt nur noch mit dem Computer. Oder noch schlimmer, machen es nur noch mit der KI. Dann hast du genau diesen Mut. Hast du nicht. Und ich glaube ganz, ganz fest daran, dass die Leute da aussen, wenn sie sagen, ja, aber eben die neueste Produktion, es hat schon alles verdammt geil. Ja, absolut. Das ist keine Frage. Das ist wie die bearbeiteten Fotos geiler ausgesehen als die unbearbeiteten. Aber das unbearbeitete ist ehrlicher und wenn es gut gemacht ist, catcht es dich genau gleich. Du musst einfach beim Machen von diesem Foto halt schon ein bisschen auf das Licht schauen und auf den Winkel schauen und nicht irgendwie das Gefühl haben, hey, mach jetzt einfach einen Schnappschuss, kann ich dann auch immer noch bearbeiten. Und so ist das beim Musikmachen, finde ich eben auch. Wenn der Gitarrist oder auch ich beim Gesang mir viel mehr überlegen, was ich singe, dann muss man dann nicht mehr 13 Overdubs machen. Und dann bekommst du eigentlich eine roughe Sache, mega ehrlich. Und ich bin überzeugt, unterbewusst nehmen die Leute die Energie eben wahr. Und wenn du meine Stimme hörst jetzt auf dem neuen Album und das vergleichst mit alten Alben, nicht, dass ich finde, ich dort nicht gut gesungen, aber es tönt wie anders, wie ein anderer Sänger. Musst du mal achten. Es ist raucher, es ist schon mal etwas am Kratzen. Aber wenn die Intention in dem Moment genau die war, dass das hat gebraucht, ist doch das hure schade, wenn ich dann sage, ja, aber die Stelle singe ich nochmal, das bringe ich schöner her. Ja, klar, bringe ich schöner her. Aber es braucht es vielleicht. Vielleicht braucht es auch das Flattern vom Blatt in dem Moment, weil ich so am Zabbeln war, weil ich es so geil gefunden habe. Also du hörst auf diesem Album irgendwelche Geräusche, die einfach, sonst würdest du wegnehmen. Das lassen wir drauf. Und durch das fällt das Album an von Leben und ich bin überzeugt, also erstens bin ich überzeugt, dass die Leute nicht merken, dass es irgendwie schlechter tönt, weil das tut es nicht. Aber unterbewusst werden sie merken, dass es mehr mit ihnen macht, als wenn sie eine kleine Produktion bekommen. Habe ich das Gefühl. Ob so ist, wird Zukunft weisen. Aber das ist genau das, was ich meine. Mhm. Du kannst durchaus gegen das gehen, was man meint, muss man machen, wenn du eine Vision hast. Wenn du keine Vision hast, wird es schwierig. Dann haltest du dich gescheiter an das, was man macht. Aber wenn du eine Vision hast, hey, go for it. Ist doch geil.
1: Brutal, jetzt hast du riesen viel Input.
0: Sorry,
1: ich habe schon über 3-4 Stories dazu gehabt und dachte, okay, jetzt muss ich noch rausdroppen, aber jetzt bin ich am fast den Faden verloren. Hast du eigentlich, hat mir jeder Schule gesagt, du hast ADHS?
0: Nein, hätte es noch nicht gegeben dann.
1: Aber sonst hättest du es auch.
0: Ey, ich glaube im Fall nicht. Vielleicht ein Licht. Stell dir mal vor, wenn ich es schlimm sage. Nein, ich habe mich schon sehr fest.
1: Du bist einfach im Flow rein. Das ist gar kein ADHS.
0: Also ich glaube, es ist viel mehr Leidenschaft. Also das, was du jetzt hier spürst bei mir, ist Feuer und Leidenschaft. Und das habe ich ganz lange in meiner Karriere nicht mehr gehabt. Also ganz ehrlich, das habe ich... Ich habe Zeiten gehabt in meiner Karriere, wo ich eben nicht mehr gewusst habe, für was ich das mache. Und dann hat genau die Leidenschaft gefehlt. Und dann hast du die geilsten Songs und du bist auf der Bühne und hast das Gefühl, du gibst alles. Aber die Leidenschaft schwingt nicht mit auf der Seite. Und das habe ich auch... Ich gehe jetzt nochmal zurück in der Zeit. Du hast vorhin gesagt, Plüsch, oder? Wir haben mit Plüsch eine Tour gespielt, 2008. Das ist, wie ich finde, wenn ich zurückschaue, so gut haben wir nie getönt wie dann. Wirklich, hure gut, geile Stimme, die Leute haben vom Anfang bis zum Schluss diese durchgefallen, im Publikum. Dann habe ich mein erstes Soloalbum gemacht und dann sind wir 2011 nochmal zurückgekommen mit dem Album «Eilen mit Weilen» mit Plüsch. Und dann hast du schon gemerkt, jeder hat etwas anderes wollen von diesem Album. Oder ich wollte eigentlich wie früher. Und der eine hat aber gefunden, ich finde die Musik jetzt im Fall noch cool und alles, was nach Hit tönt, machen wir anders, weil das ist langweilig. So, oder? Und dann haben alle gerissen und so sind wir dann auf die Bühne. Es war nicht eine Einheit, gewesen, das Feuer war nicht da. Gewesen. Du kannst dir das nicht vorstellen. Wir haben es gut heimweh auf von all die Hits gespielt und wir haben nicht die Stimmung hergebracht, wie früher. Oder? Warum ist das so? Weil wir es nicht gefühlt haben, weil wir es nicht ausgestrahlt haben. Du kannst dir Hit spielen, wenn du es nicht fühlst und nicht ausstrahlst, bekommen es die Leute nicht mit über. Und das ist genau das, was ich einfach aus dem Haus gelernt habe. Es ist extrem wichtig, auch was du für ein Umfeld hast. Mhm. Wenn du Leute um dich herum hast, die dich nicht scheinen lassen, kannst du nicht scheinen. Das ist einfach so. Du musst Leute um dich herum haben, die auch okay sind damit, dass der Sänger scheint und alles dafür tun. Und ich bin jetzt ein Sänger, ich lasse auch meinen Gitarrist, meinen Bassist, meinen Schlagzeuger und meinen Keyboarder scheinen. Und auch meine Lichttechniker und auch meine ganze Crew, weil ich einfach weiss, alle, die sich gesehen fühlen und alle, die für das Vollgas gehen und genau die Leidenschaft haben, wie ich sie jetzt hier an den Tag lege, die Energie, die spüren die Leute vorne. Weißt du, das ist nicht, du kannst eine Konserve hören daheim, das wird dich nie so packen wie ein Live-Konzert. Das ist eine Energie, die du sendest. Und wenn die gut ist, wenn die leidenschaftlich ist, dann kannst du Leute mit influenzen.
1: Oder? Ja, ja, absolut. Und die Leidenschaft, die du jetzt gerade sagst, die spürt man jetzt richtig bei dir. Also ich merke, du bist zurück in dieser Leidenschaft. Oder du bist ein verdammt guter Schauspieler, eins von beidem. Aber ich glaube, es ist die wahre Leidenschaft. Oder?
0: Ja, also
1: du bist wirklich im Flow.
0: Aber ich muss auch ehrlich
1: trotz
0: sagen,
1: trotz 42 Grad Fieber.
0: Hey, wenn Leute mich fragen, warum machst du das denn überhaupt noch? Oder wenn wir können hier schon Deep Talk machen und dann erzähle ich auch mal von der Schattenseite von diesem Business und wie die Algorithmen mir mein Business verhageln und all das Zeug, weißt du, da komme ich dann auch leidenschaftlich in eine negative Energie. Ich möchte jetzt hier nicht. Aber, wenn die Leute mich nach so einem Gespräch fragen, ja, aber hey, wieso machst du das überhaupt noch? Hey, es ist das Geilste. Es ist das Geilste, wenn ich einen Song schreibe, jetzt Achterbahn. Mhm. Ich habe den geschrieben und ich habe gefühlt, das ist super. Ich bin ins Studio an den Jungs gesagt, schau, hey, so, ich will das so spielen. Hey, können wir das genau so machen? Wir haben ihn aufgenommen und dann haben wir ihn schon gespielt an Konzert, bevor er überhaupt irgendwo gespielt ist worden auf Platte oder irgendjemand hat gehört. Am ersten Konzert, wo wir den gespielt haben, hast du gemerkt, der macht etwas mit den Leuten, der Song. Weil erstens ist das Gefühl, das ich drin beschreibe, brutal authentisch, so geht's mir. Immer wieder, obschon ich sehr ein positiver Mensch bin, in diesem Song geht's um Selbstzweifel und um, hey, oder? Und um Selbstzweifel, wo du dir selber sagst, die will ich nicht mehr haben. Ich bin nicht gemacht für das. Oder? Und kaum hast du dich gelöst von dem, steigst du wieder in die Achterbahn ein, zum Teil noch freiwillig. Oder? Und das merken die Leute. Das ist mir wichtig, um zu merken, ja, das kenne ich. Und dann ist es noch leidenschaftlich präsentiert von einer Band, die das im Studio genauso hat gespielt, wie sie es jetzt live spielt. Und also jeder fühlt es genau, weil er genau sein Instrument so spielt, wie er es spielen will. Und du merkst, wie das etwas macht mit den Leuten, wie ich das zuletzt erlebt mit Cheesetag.
1: Ja, also es ist vielleicht nochmal für als Erklärung, ihr habt das alles, das ist ein One-Take, ihr habt das produziert, einmal aufgenommen, that's it.
0: Ja,
1: das ist eigentlich wie ein Live-Konzert. Wir
0: haben siebenmal aufgenommen.
1: Und die beste Version einfach
0: die
1: genommen.
0: Beste Version
1: aber
0: genommen.
1: Jedes Mal
0: aber
1: alles live eingespielt.
0: Genau, wir haben nicht gesagt, hey, der Drum ist geil gewesen, jetzt spielen wir alle neues auf die Drumspur.
1: Ja, ja.
0: Hätte schon können, das wäre rein technisch überhaupt kein Problem gewesen.
1: Und eigentlich machen wir das auch
0: immer so. Sehen Sie, was ich wirklich muss sagen, wir haben bei zwei Songs haben wir noch etwas geflickt, weil einfach ein Ton wirklich schief war und dann der Instrumentalist mega gestresst und dann hat man es geflickt. Aber ich meine, das ist okay. Aber wir haben nicht ganze Takes neu gemacht. Oder? Und auch meine Gesangstakes nicht, notabene. Und das Einzige, was wir haben müssen, was einfach nicht ist möglich war, sind die Harmoniegesänge. Die haben wir müssen overdubben. Die haben wir nachher gemacht. Aber das singt auch der Gitarrist. Oder besser gesagt, es stimmt jetzt nicht, aber der Bassist und der Schlagzeuger singen die Backings. Nicht nur ich. Ich habe noch ein, zwei Stimmen gemacht. Aber grundsätzlich ist wirklich die Essenz, und das gehört man, es sind auch nicht mega Chöre drauf auf dem Album. Die Essenz von dem ist zusammen Musik machen und die Energie und die Leidenschaft spüren. Und den Leuten auch mal wieder zeigen, es braucht im Fall nicht immer 400, weißt, bei Instagram sind es Filter, die du drauf legst, auf das Foto. Ich kann es einfach nicht mehr sehen. Es sieht ja alles gleich aus. Ich kann es nicht mehr hören. Es tönt ja alles gleich. Also ist es doch eigentlich erfrischend, dass man etwas anderes tönt. Ich sage nicht mal besser oder schlechter, sondern anders. Ist doch auch geil, wenn du eine Band hast, die voll mit Kompi und Synthes schafft und dann ist eine Band, die alles komplett organisch spielt. An diesem Konzert hat immer mehr Spass, wo beides stattfindet. Als wenn alles wie aus Konserven kommt. Oder meinetwegen, oh, alles hure organisch ist schlecht, kann ja auch mühsam sein. Also ich finde einfach die Vielfalt zulassen, das ist doch eigentlich das, was darum geht. Gerade in Kunst oder gerade beim Musikmachen, im Malen, überall. Und weißt du, Perfektionist, oder Perfektion.
1: Das Wort wäre ganz nett gewesen,
0: Perfektion ist ja zum Beispiel so ein Thema. Ja, ist ja alles perfekt. Jeder Ton sitzt, alles ist pitched, oder? Alles ist so, wie es muss sein. Hey, schau mal in den Spiegel. Wenn unser Gesicht symmetrisch wäre, sehen wir ganz anders aus. Unser Gesicht ist unperfekt. Und das macht es doch aus. Seien wir mal ehrlich. Ecke und Kante, jeder sucht Ecke und Kante beim anderen. Weil, wenn es harmonisch ist, ist keine Reibung, keine Energie. Also meine Frau und ich, wir sind nicht 28 Jahre zusammen, weil wir immer nur im Flow sind zusammen.
1: Du hast das Wort Perfektion jetzt schon gesagt. Eben, jeder strebt ja wirklich nach dem, aber es ist ja gar nicht möglich. Also technisch schon.
0: Ja, es ist eben technisch
1: möglich. Technisch schon. Aber es ist eben nicht die Realität und darum ist einfach in dem Loch, oder?
0: ich weiß nicht. Also ich weiß nicht, wie es dir geht. Wenn ich, nehmen wir nochmal Social Media, wenn ich im Moment auf Social Media bin und dann kommt danach ein crazy Filmli, ich kann ja dem gar nicht mehr trauen, dass das echt ist. Also da habe ich lieber, es ist nicht so crazy, es ist irgendwie Camcorder-mässig viel. Meinetwegen auch mit einem Handy super in High-Res aufgenommen, aber du merkst, es hat einen gefilmt. Und dann kann ich dem eher trauen, dass das wirklich passiert ist. Mhm. Als Hure im Hochglanz daherkommt, auch die Fotos, irgendwie langweilen es einmal. Und ich bin ganz ehrlich, das habe ich auch schon gehört. Ja, weißt du, du bist halt ein bisschen langweilig, hat man mir gesagt. Ja, warum ist das so? Oder? Ich bin halt sehr, ich bin Familienvater, ich bin korrekt, ich probiere super zu arbeiten. Ich singe eigentlich recht okay. Kein falscher Ton. Wir im Studio schon die Situation gehabt, dass man gesagt hat, hey, kannst du nicht mal einfach ein bisschen herrotzen, dass es nicht so schön ist, immer so schön. Und schön ist langweilig. Oder? Und darum haben wir das jetzt gemacht. Meine Stimme ist nicht schön. Teilen Orten ist sie wirklich nicht schön auf diesem Album. Aber genau diese Orte bekomme ich jetzt gespiegelt von den Leuten, die sagen, hey, hure geil, mega geil, wie du dort singst. Okay, aber ist ja nicht schön. Nein, aber es ist eben, es hat eben Leidenschaft, es ist Intention, es ist genau dort, wo diese Situation im Song es braucht. Darum habe ich es auch so gesungen.
1: Sag mir schnell, wo so eingestiegen bist oder die Idee hast, zu dem Album das genau so zu machen. Was war dein grosses ganze Bild, deine Vision?
0: Ich habe vorhin über das geredet, wenn man nicht mehr weiss, wenn man, für was man etwas macht, wird es schwierig. Weißt du, wenn man weiss, wie man es macht, kann man es trotzdem machen. Aber wenn man nicht mehr weiss, für was man es macht, dann verliert man komplett Freude, auch wenn es etwas Schönes ist. Und ich habe für mich ganz fest müssen nach Wegen suchen, wie ich in diesem Musikbusiness noch etwas finde, wo wir, wo ich es mache dafür. Weißt du, was ich meine? Also, die Preise, die wir haben, geht jetzt mir dort zu wenig um Musik. All die grossen Veranstaltungen, muss ich sagen, geht mir eigentlich auch ein bisschen zu wenig um Musik. Und dann musste ich wirklich sagen, was ist denn Musik für dich? Weil eigentlich ist das heute Musik. So ist heute Musik. Nicht der Song, nicht die Message, sondern wie es verpackt ist. Die ganze Filter rundum. Das ist eigentlich Musik machen. Und dann musste ich mich wirklich fragen, wenn ich noch 20 Jahre jetzt Musik machen will, was muss sich für mich ändern, dass ich wieder Spass habe daran. Und zusammen mit meinen Freunden im Proberaum stehen, ist das Geilste beim Musikmachen. Oder zusammen mit meinen Freunden auf der Bühne stehen, da, wegen dem mache ich Musik. Und dann habe ich gefunden, okay, wie können wir das umsetzen in mein Business? Was müssen wir machen, dass wir möglichst viel von dem bekommen? Möglichst viel vom Zusammensein, zusammen kreieren, ja, alles abstellen, wo dem im Weg steht. Wenn du einen Kompi hast auf der Bühne, der mitspielt, das haben die meisten Bands, das ist schon voll legitim, das macht man heute so, dass gewisse Spuren noch vom Kompi kommen. Aber jeder lässt auf einen Kompi, während er Musik macht. Du hast einen Click-Track und wenn du irgendetwas anderes machst als das, dann wird es falsch. Also lässt man nicht mehr aufeinander, sondern man lässt auf einen Kompi, ergo Kompi weg. Wir nehmen kein Kompi mehr mit. Oder? Dann, was machen wir im Studio? Ja, wenn wir Overdubs machen, dann hört jeder nur auf sich. Ist mein Take geil oder ist er nicht geil? Er ist nicht geil gewesen, machen wir nochmal. Nein, wir machen nur noch, wir nehmen zusammen auf und jeder weiss, wenn der den geilsten Take von seinem Leben hat und ich muss nochmal, weisst du, ich habe nicht so geil gespielt. Nein, ist im Fall jetzt verdammt nicht cool. Und dann gibt sich jeder viel mehr Mühe. Und nein, von Anfang an haben wir einfach einen verdammt geilen Mut gehabt in diesem Studio, weil plötzlich alle wieder haben gemerkt, hey, es geht jetzt hier, geht es jetzt nicht um Instagram, hier geht es jetzt nicht um möglichst kurz, hier geht es darum, wie fühlen wir den Moment. Und wenn der Gitarrist nach dem zweiten Refrain plötzlich einfach in ein Solo rein ist und alle sind ihm nachher. Hey, wir haben alle Hühnerhaut gehabt in Regie, oder? Es ist einfach unfassbar, oder? Und dann ist das Solo durch und dann weisst du einfach genau als Sänger, okay, aber jetzt muss ich irgendwie auf dieser Pace einsteigen, weil es ist nicht geil. Und dann gehst du so rein und dann weisst du einfach, der Song ist fertig, alle kommen rüber, wir hocken dort, so wie man sich das vorstellt, früher alle hocken vor diesen grossen Speaker, vordran das Pult, und dann lassen wir einfach das laufen, was wir gespielt haben. Alle schauen an, ein riesen Smile, und alle wissen, das ist der Take, den wir nehmen. Und dann weiss einfach auch jeder, jetzt kommt nicht noch der Produzent und schnetzelt mir mein Schlagzeug noch so zusammen, dass es alles haargenau stimmt, sondern, ja, okay, in der zweiten Strophe bin ich ein bisschen vorne gewesen, in der dritten bin ich wieder ein bisschen hinten gewesen, und dann, normalerweise, gehst du das alles geschieben? Nein, es bleibt. Und dann haben wir das mischen lassen. Und jetzt sind einfach alle alle einfach hure Freude. Und so gehst du dann auf die Bühne. Weil alle haben einfach das Gefühl noch im Kopf. Und ich bin überzeugt, genau das wird dazu führen, dass die Leute finden, Ritchie ist auch mit 46 einfach ein geiler Act. Und ob jetzt da ein modernes Festival mehr bucht oder nicht, hat null mit dem zu tun, wie das Album produziert hat. Es hat einzig und allein zu tun, wie viele Klicks sie generieren. Und ganz ehrlich, das ist etwas von diesen Sachen, die ich für mich entschieden habe, Prio null. Wenn es Klicks generiert, geil, ja, nehme ich es sehr gerne. Hey, klickt das Zeug an. Aber wenn ich nur auf das gehe, muss ich so viel anderes über Bord werfen, was mir viel wichtiger ist in meiner Prio-Liste. Also muss ich sagen, hey, das geht auf null jetzt. Das ist wichtig und ich bin überzeugt, und das hat meine Karriere auch immer gezeigt, weil das ist, finde ich, auch hat mit Nachhaltigkeit zu tun. Wenn du das machst, dann kannst du 26 oder 25 Jahre lang Musiker sein in einem extrem schwierigen Umfeld. Ganz ehrlich, es ist nicht huren easy. Aber ich finde es immer noch der Hammer, weil ich einfach immer noch für das brenne und das mache ich nur, weil es etwas ist, was ich gerne mache.
1: Das klingt geil. Das klingt dann nach 100% Flow-Moment, den ihr da gehabt habt während dem Spiel. Das braucht so in der Musik, oder? Flow.
0: Ja.
1: Dass ihr da miteinander reinflowt. Ich glaube, weil ich ähnlich denke, wie du glaubst, dass es aufgeht und funktioniert, weil wenn du einfach so im Flow bist oder eben mit dieser Leidenschaft dabei bist, dann wird es automatisch irgendwie in diesem Universum funktionieren, oder?
0: Aber, nur schnell,
1: aber
0: ja. Wenn es nicht funktioniert,
1: ja.
0: Ist es auch okay, weil du hast das gemacht, was du liebst.
1: Ja.
0: Jetzt stell dir mal vor, ich gehe nach diesen Spielregeln, die ich eigentlich nicht geil finde, oder? Dann funktioniert es nicht. Weißt du, das ist dann hure frustrierend.
1: Ja.
0: Fix. So habe ich wenigstens eine geile Zeit gehabt.
1: Absolut. Da musst du im Kopf aber schon auch recht bereit sein. Weil du lebst ja von dieser Musik, oder? Und irgendwie muss es ja... Hast du gleich in den Druck, dass es muss funktionieren?
0: Ja, das... Hey, ja.
1: Ich frage mich, wie du das in Einklang bringst.
0: Vielleicht bin ich einfach auch ein bisschen privilegiertes Arschloch. Weißt, vielleicht sagen jetzt da draussen ganz viele junge Bands, ja, der Arsch da, mit dieser History, der kann das einfach sagen.
1: Mhm.
0: Hey, fair enough. Vielleicht ist es ein bisschen so.
1: Ja.
0: Aber ganz ehrlich, ich habe zwei Kinder daheim und es muss reinkommen. Aber ich probiere halt einfach, und das ist jetzt einfach... Etwas, was ich wirklich allen auch nur sagen kann, oder? Es heisst immer, hast du einen Plan B? Weißt du, wie viele Leute haben mich in meiner Karriere schon gefragt, hast du einen Plan B? Nein, ich habe keinen Plan B. Ich habe Plan A. Aber ich habe Plan A so breit abgestützt, dass ich jetzt nicht einzig und allein nur auf Erfolg von diesem Album angewiesen bin. Wenn das Album nicht funktioniert, habe ich noch das, das, das und das.
1: Was hast du noch?
0: Hey, keine Ahnung. Hey, wie lange haben wir hier noch Zeit? Hey, ja, willst du das Buch wirklich auftun?
1: Bis die Essenkarte abbricht.
0: Nein, also, ich würde mal sagen, ich habe 25 Jahre lang ein Rucksäckchen gefüllt mit ganz vielen Sachen. Und das ist nicht nur Lieder schreiben. Aber nehmen wir mal Lieder schreiben. Jetzt hast du irgendwie... Du willst einen Song. Ja, wo gehst du her? Ja gut, wahrscheinlich gehst du heute zu einer KI. Aber generell findest du vielleicht auch, von dem, was jemand geschrieben hat, will ich meinen Song. Hey, läutet mir an. Warum soll ich das nicht machen, wenn es mich catcht, wenn ich finde... Coole Idee. Dann schreibe ich dir einen Song. Das mache ich sofort. Aber das kostet halt noch etwas, oder? Weil, normalerweise, wenn ich Songs schreibe, kostet das ja nichts. Also meine Bütze ist ja nichts mehr wert, da aussen, oder? Niemand zahlt dir Geld, für das du das Album schreibst. Es zahlt dir nicht mal mehr jemand Geld, für das du das Album aufnimmst und produzierst. Aber für den Writing-Prozess hast du eh nie etwas gehabt. Wenn du dann irgendwie kannst sagen, okay, ich mache pro Jahr 3 Songs, oder? Schreibe ich für XY und die zahlen mir das. Ey, Plan A, breiter abstützen. Und ich habe unter anderem sehr viel erlebt und habe mir überlegt, wie könnte ich das zum Beispiel monetarisieren. Und ich habe gemerkt, dass es Firmen gibt, die strugglen mit Mitarbeitern, die das Gefühl haben, ja, wir haben es schon immer so gemacht, wieso sollen wir es jetzt plötzlich neu machen? Nur wegen diesen paar neumodischen Technologien müssen wir jetzt da nicht plötzlich das Gefühl haben, wir können die Leute muss man immer noch gleich pflegen. Ja, nein, auch im Altersheim geht der Fortschritt weiter und dann buchen die mehr. Weil es noch spannend ist, von einem Musiker zu hören, der per se eigentlich immer das Gefühl hat, der schreibt einen Song, der wird berühmt und dann ist er reich. Ja, nein, wenn ich das gemacht hätte, die letzten 20 Jahre, gäbe es mich schon lange nicht mehr als Musiker. Ich muss mir immer wieder überlegen, wie kann ich mein Business beführen, dass am Schluss auch noch etwas dabei raus schaut. Und es gibt gewisse Sachen, die mache ich unter dem Radar. Und es gibt gewisse Sachen, die ich ganz fest offensichtlich mache, weil ich einfach finde, es ist wichtig. Oder? Und jetzt gerade die Keynote, die ich davor rede, ich mache Keynotes für Firmen, die irgendwie finden, hey, einerseits der Musiker, Ritchie, finden wir einen coolen Sieg. Und andererseits, was er erzählt, das deckt sich ganz fest mit unseren Themen, die wir im Moment haben. Eben, unsere Leute wollen sich nicht bewegen. Komm mal erzählen, was passiert, wenn man sich nicht bewegt. Oder besser gesagt, gib mal ein paar Impulse, ein paar Inputs, was man vielleicht sich müsste überlegen. Thema Dankbarkeit, weißt, dass man im Moment lebt, aber das nicht schätzen weiss, was man macht. Und erst, wenn es dürren ist, merkt man, was einem fehlt. Das ist halt so, mit letztem Mal, ist by the way auch ein Song auf meinem Album. Die letzte Mal merkst du nie, wenn es das letzte Mal ist, wo du etwas machst, wo dir hure Spass macht, und dann kommt es nie mehr, dann nervst du dich, dass du es dann nicht hast genossen. Aber hey, das ist die Realität. Du merkst es erst, wenn es vorbei ist. Die erste Mal, die feierst du immer dann, wenn sie sind, oder? Aber die letzte Mal, die vergehen, und irgendwann merkst du, shit, es ist nie mehr gekommen. Darum im Moment leben, dankbar sein, mit dem, was du hast, und nicht immer vergleichen und schauen, was du noch könntest haben. Klar, kannst. Ich will hier vorankommen, ich will hier neues Zeug reissen, aber ich muss mich nicht immer mit Leuten vergleichen, die komplett einen anderen Lebensentwurf haben als ich.
1: Und das ziehst du voll so durch. Es klingt, als wärst du gerade von einem Motivationsseminar
0: gekommen. Hey, es tut mir leid.
1: Voll gehypt, Richie.
0: Hey, es ist wirklich, ich habe mich natürlich jetzt sehr fest mit dem befasst, in der Arbeit an dieser Keynote. Und es ist ganz
1: klar. Du bist
0: voll
1: in dem drin. Also ich hoffe, nachhaltig.
0: Hey, ich möchte nicht, dass es wirkt, als würde ich jetzt da missionieren, gar nicht. Ich erzähle einfach meine Geschichte und meine Erfahrungen und eben, was zum Beispiel auch das Umfeld für einen Einfluss hatte auf meine Karriere. Weil eben, meine sagen, ich habe das alles, was ich erreicht habe, nicht erreicht, weil ich alleine bin. Ich habe immer in Teams gearbeitet. Und wenn die Teams nicht mehr funktioniert, hat es mich mit abgezogen, unter Umständen. Und dann musste ich manchmal schon einen harten Cut machen und sagen, ich nehme mich da raus, das stimmt nicht mehr für mich. Und ich gehe jetzt hier durch weiter. Auch wenn es schwierig ist, auch wenn ich gestruggelt habe, auch wenn ich traurig war, weil ich Freunde habe verloren auf diesem Weg. Das gehört zum Leben dazu. Und über das erzähle ich einfach. Ich meine, ich kann niemandem sagen, wie ich es machen muss. Gott bewahre, würde ich jetzt mal sagen. Nein, ich bin wirklich nicht einer, der missioniert und das Gefühl hat, so ist es richtig. Nein, ich kann nur sagen, was ich erlebt
1: habe. Ich habe gemeint, weil du so gehypt gekommen bist, als wärst du gerade aus so einem Seminar gewesen.
0: Und nein, bin ich nicht. In meinem eigenen. Nein, das ist sicher ein Punkt. Und dann habe ich doch halt über all die Jahre auch sehr viel Partnerschaften können eingehen. Ich spare sehr viel Geld, weil ich bin Schreiner, ich habe Schreiner gelernt. Also wenn ich etwas muss machen, dann baue ich es selber um. Ich habe einmal einen Gartentisch mir selber gebaut, Holz gekauft, geschliffen, zusammengebaut, poste ich dann noch als Richie baut auf meinem Insta. Nein, aber weißt du, wirklich all die Sachen, die ich mir nicht leisten kann, die ich aber gerne hätte, jetzt in meinem Garten, mache ich halt selber. Schaue irgendwelche Filme, okay, so macht man das. Und dann habe ich Vertrauen, habe ich auch schon gesehen, habe ich Vertrauen in mich und so, das kann ich. Und dann gehe ich dahinter. Und das ist so Zeug, wo ich eben sage, ich muss nicht einen Plan B haben, jetzt bin ich auch bezahlt für einen Plan B. Mein Plan A funktioniert, aber es ist halt nicht mehr so, dass ich nur vom Performen leben kann. Das geht einfach nicht. Ich muss nebendran irgendwelche Sachen machen. Und sei es, wenn ich irgendwo an eine Schule gehe und den Kids ein bisschen darüber erzählen, wie man einen Song schreibt. Einen Workshop machen, wie man einen Song schreibt, wie man Logic bedient, wie man Social Media. Ich hatte doch mittlerweile ein bisschen Erfahrung im Social Media Bereich. Wenn mich Leute fragen, hey, wie muss ich das machen? Hey, ich helfe dir, kostet nicht mal etwas. Sehr oft. Oder? Mhm. Aber aus dem heraus kommt vielleicht wieder irgendetwas anderes klar. Vielleicht sagt er mir dann, hey, aber ich habe einen Firmenanlass, spiel doch mit deiner Band dort. Und so weiter und so fort.
1: Macht sich, wenn, also es klingt jetzt so, als würdest du schon sehr im Moment leben, aber wenn so ein bisschen schaust und, oder die letzten paar Jahre zurückschaust und wenn man vielleicht auch noch die Radiobranche noch schneller werden will, dann ist das schon irgendwie so ein bisschen eine Entwicklung, wo ja, ich habe dir vorher gesagt, es tut mir manchmal fast leid, wenn ich so höre, wie man in den Radios eigentlich fast keine Schweizer Musik mehr spielt.
0: Ja, das ist ein Trauerspiel. Das ist nochmal ein Buch, das man auftun könnte.
1: Das macht einem richtig selber traurig.
0: Ja, was ich dort einfach das grosse Problem, das ich habe, was ich merke, ich habe so viele Songs geschrieben in meiner Karriere und ich werde immer wieder von Leuten auf Songs angesprochen, die ich schon vor Jahren geschrieben habe, weil das ein Teil ist worden von ihrem Leben. Sie hat es irgendwie verknüpft mit einem Ereignis. Sie sagen dem immer Tagebucheintrag oder halt einfach der Soundtrack zu ihrem Tagebucheintrag. Und ich finde, das funktioniert nur, wenn die Songs wirklich bei den Leuten auch im Alltag ankommen. Und wenn die Leute nur noch Musik entdecken können, indem sie selber durch Algorithmen oder so darauf aufmerksam gemacht werden, ist das meistens in Freizeit oder so. Aber durch das, dass im Radio die Songs nicht mehr hören und die Leute nicht die Chance haben, einen Song zu entdecken, den sie sonst vielleicht gar nicht entdecken würden, geht ganz viel verloren. Geht ganz viel Kultur und ganz viel so Soundtracks gehen verloren. Und weißt, die jungen Künstler schreiben ja dann die Songs auch nicht mehr. Weil, wenn sie nicht gespielt werden, wenn sie nicht playlistet werden in diesen Plattformen, wieso soll ich 5000 Stutz investieren? Nur wenn es ein schöner Song ist, ich nehme den jetzt nicht mehr auf. Ich spiele ihn vielleicht live, aber ich nehme ihn nicht mehr auf. Und da geht ganz viel verloren und das finde ich halt wirklich mega schade und das sollten sich die Leute, die dort am Drücken sind, einfach manchmal auch ein überlegen.
1: Aber ist denn nicht so, dass du mal hast vielleicht das Radio noch gebraucht, heute brauchst du es eh nicht mehr? Hat das noch so einen Impact?
0: Nicht. Ich finde nicht. Ich finde ganz fest, dass ich das Radio bräuchte. Und ich merke das ganz fest in meiner Karriere.